0: In Hamburg ist die Fuhlsbüttler Straße zwischen der Alsterdorfer Straße und Rügenkampf gesperrt wegen eines Wasserrohrbruchs. In Hammerbruck kann es wegen eines Wasserrohrbruchs zu Verkehrsbehinderungen kommen. Und in Hamburg, Nagelsweg, ist in Höhe der B4 Amsingstraße das Abbiegen nach rechts nicht möglich. 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
2: Ich bin Dirk Zeitler. Plastikverpackungen könnten für Unternehmen bald deutlich teurer werden. Union und SPD im Bundestag planen eine neue Steuer auf Kunststoff. Das geht aus einem Entwurf für ein Kunststoffverpackungssteuergesetz hervor.
3: Ab Juli sollen für jede Tonne Kunststoff in Verpackungen 550 Euro fällig werden. Damit will die Regierung Anreize schaffen, weniger Plastik zu produzieren. Gleichzeitig will sie zusätzliche Einnahmen generieren. Schon für das kommende Jahr rechnet der Bund mit Steuereinnahmen von über 800 Millionen Euro. Unter das Gesetz sollen Verpackungen fallen, deren Kunststoffanteil mehr als 5% beträgt. Unter anderem bei Folien, Verschlüssen, Deckeln und Kapseln. Der Entwurf muss noch innerhalb der Regierung abgestimmt werden. Tanja Wagner, Nachrichtenredaktion.
2: Nach der Landtagswahl in Sachsen-Anhalt kommt das Parlament heute erstmals in Magdeburg zusammen. Gewählt werden soll der neue Landtagspräsident. Die AfD hat die Landtagswahl mit fast 44% der Stimmen deutlich gewonnen. Sie will nun den Landtagspräsidenten stellen. Deutschland muss aus Sicht der Geheimdienste vor allem mit Blick auf die Bedrohung durch Russland deutlich widerstandsfähiger werden, nicht nur militärisch. Russland führe einen Schattenkrieg gegen Deutschland, sagt der Präsident des Bundesnachrichtendienstes Jäger bei einer Anhörung im Bundestag.
4: Hinweise auf einen groß angelegten Angriff Russlands gegen NATO-Staaten gibt es demnach zwar aktuell nicht, denkbar sind aber wohl militärische Nadelstiche, besonders im Baltikum. Laut BND-Chef Jäger setzt der Kreml vor allem auf Einschüchterung. Moskau wettet auf unsere Schwäche, so Jäger wörtlich. Auch Verfassungsschutzchef Seelen warnt vor russischer Sabotage und Tötungsdelikten und auch vor Desinformation und Anschlagsversuchen, wie auf dem Flughafen Halle-Leipzig. Die Geheimdienste verstehen sich in diesem Schattenkrieg als erste Verteidigungslinie Deutschlands. Sie sollen künftig zusätzliche Befugnisse erhalten. Katrin Müller, Nachrichtenredaktion.
2: Die starke Nachfrage nach Elektroautos in Deutschland setzt sich fort. Mehr als 88.000 reine Elektroautos wurden im September neu zugelassen, wie das Kraftfahrtbundesamt mitteilte. Das seien rund 95% mehr als im Vorjahresmonat. Grund für die Entwicklung dürfte die E-Auto-Prämie des Bundes sein.
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5: Die nächsten Stunden bleiben wolkenreich. Stellenweise kann sich Nebel bilden und etwas Nieselregen fallen. Am frühen Morgen geht's dann mit einem Mix aus Wolken und Sonne in den Tag. Später kommen einzelne Schauer dazu. Temperaturen bis 20 Grad.
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7: Auf der A21 Kiel Richtung Bargteheide. Achtung Autofahrer. In der Auffahrt Trattenkamp gibt es eine Ölspur auf der Fahrbahn. Die A1 Lübeck-Hamburg. Auf der Norderelbbrücke kommt es in beiden Richtungen wegen eines Schwertransportes zu mehrfach kurzfristigen Sperrungen. Die A7 Flensburg-Hamburg ist zwischen dem Dreieck Nordwest und Stellingen wegen Wartungsarbeiten in beiden Richtungen bis um 5 Uhr auf eine Spur verengt. In Hamburg ist die Fuhlsbüttler Straße zwischen der Alsterdorfer Straße und Rügenkamp gesperrt wegen eines Wasserrohrbruchs. In Hammerbruck kann es wegen eines Wasserrohrbruchs zu Verkehrsbehinderungen kommen. Und in Hamburg, Nagelsweg, ist in Höhe der B4 Amsingstraße das Abbiegen nach rechts nicht möglich. Der Radio Hamburg Verkehr für Hamburg, Niedersachsen und Schleswig-Holstein.

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1: Ich bin Dirk Zeitler. Nach der Landtagswahl in Sachsen-Anhalt kommt das Parlament heute erstmals in Magdeburg zusammen. Gewählt werden soll der neue Landtagspräsident. Die AfD hat die Landtagswahl mit fast 44% der Stimmen deutlich gewonnen. Sie will nun den Landtagspräsidenten stellen.
2: Als Kandidaten dafür hat die AfD Tobias Rausch aufgestellt. Der 35-Jährige hat schon viel Erfahrung im Landtag. Er ist seit 2016 Abgeordneter. Damit er tatsächlich Landtagspräsident wird, ist die AfD auf die Stimmen des BSW angewiesen. Das hat seine Zustimmung schon zugesagt. Mit Spannung wird nun erwartet, ob die Wahl tatsächlich reibungslos über die Bühne geht. Die AfD ist in Sachsen-Anhalt vom Verfassungsschutz als gesichert rechtsextrem eingestuft. Vor dem Landtag haben verschiedene Bündnisse Proteste angekündigt. Dörtheim, Nachrichtenredaktion.
1: Die Zahl der Kriegsdienstverweigerer in Deutschland steigt weiter steil an. Von Januar bis Ende August dieses Jahres seien bereits mehr als 12.000 Anträge auf Kriegsdienstverweigerung gestellt worden, berichten die Funke-Medien und das Redaktionsnetzwerk Deutschland. Hintergrund für den Anstieg dürfte die angespannte Sicherheitslage und das Gesetz über den neuen Wehrdienst sein, das zum 1. Januar in Kraft tritt. Plastikverpackungen könnten für Unternehmen bald deutlich teurer werden. Union und SPD im Bundestag planen eine neue Steuer auf Kunststoff. Das geht aus einem Entwurf für ein Kunststoffverpackungssteuergesetz hervor.
3: Ab Juli sollen für jede Tonne Kunststoff in Verpackungen 550 Euro fällig werden. Damit will die Regierung Anreize schaffen, weniger Plastik zu produzieren. Gleichzeitig will sie zusätzliche Einnahmen generieren. Schon für das kommende Jahr rechnet der Bund mit Steuereinnahmen von über 800 Millionen Euro. Unter das Gesetz sollen Verpackungen fallen, deren Kunststoffanteil mehr als 5% beträgt. Unter anderem bei Folien, Verschlüssen, Deckeln und Kapseln. Der Entwurf muss noch innerhalb der Regierung abgestimmt werden. Tanja Wagner, Nachrichtenredaktion.
1: Zehntausende Menschen haben in Barcelona gegen Wohnungsnot demonstriert. Die Zahlen über die Beteiligung bei der Kundgebung im Zentrum der katalanischen Metropole gingen dabei weit auseinander. Während die Behörden von 20.000 Teilnehmern sprachen, gehen die Organisatoren von 120.000 Menschen aus. Die Demonstration am Abend blieb größtenteils friedlich. Gegen Ende kam es jedoch zu vereinzelten Auseinandersetzungen.
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4: Aktuell viele Wolken über Hamburg, dazu örtlich Bodennebel und vereinzelt etwas Nieselregen. Der Start in den Tag bringt Wolken und Sonne. Später sind einzelne Schauer möglich bei einer Tagestop-Temperatur von 20 Grad.
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7: Die A7 Flensburg-Hamburg ist zwischen dem Dreieck Nordwest und Stellingen wegen Wartungsarbeiten in beiden Richtungen bis um 5 Uhr auf eine Spur verengt. Auf der A21 Kiel Richtung Bargteheide ist die Auffahrt Trappenkamp wegen einer Ölspur gesperrt. In Hamburg ist die Fuhlsbüttler Straße zwischen der Alsterdorfer Straße und Rübenkamp wegen eines Wasserrohrbruchs gesperrt. In Hammerbrook kann es wegen eines Wasserrohrbruchs zu Verkehrsbehinderungen kommen. Und in Hamburg ist im Nagelsweg in Höhe der B4 Amsingstraße das Abbiegen nach rechts nicht möglich. Das ist der Radio Hamburg Verkehr für Hamburg, Niedersachsen und Schleswig-Holstein.
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7: Ich bin Dirk Zeitler. Nach der Landtagswahl in Sachsen-Anhalt kommt das Parlament heute erstmals in Magdeburg zusammen. Gewählt werden soll der neue Landtagspräsident. Die AfD hat die Landtagswahl mit fast 44% der Stimmen deutlich gewonnen. Sie will nun den Landtagspräsidenten stellen.
8: Als Kandidaten dafür hat die AfD Tobias Rausch aufgestellt. Der 35-Jährige hat schon viel Erfahrung im Landtag. Er ist seit 2016 Abgeordneter. Damit er tatsächlich Landtagspräsident wird, ist die AfD auf die Stimmen des BSW angewiesen. Das hat seine Zustimmung schon zugesagt. Mit Spannung wird nun erwartet, ob die Wahl tatsächlich reibungslos über die Bühne geht. Die AfD ist in Sachsen-Anhalt vom Verfassungsschutz als gesichert rechtsextrem eingestuft. Vor dem Landtag haben verschiedene Bündnisse Proteste angekündigt. Dörtheim, Nachrichtenredaktion.
7: Die Zahl der Kriegsdienstverweigerer in Deutschland steigt weiter steil an. Von Januar bis Ende August dieses Jahres seien bereits mehr als 12.000 Anträge auf Kriegsdienstverweigerung gestellt worden, berichten die Funke-Medien und das Redaktionsnetzwerk Deutschland. Hintergrund für den Anstieg dürfte die angespannte Sicherheitslage und das Gesetz über den neuen Wehrdienst sein, das zum 1. Januar in Kraft tritt. Plastikverpackungen könnten für Unternehmen bald deutlich teurer werden. Union und SPD im Bundestag planen eine neue Steuer auf Kunststoff. Das geht aus einem Entwurf für ein Kunststoffverpackungssteuergesetz hervor.
9: Ab Juli sollen für jede Tonne Kunststoff in Verpackungen 550 Euro fällig werden. Damit will die Regierung Anreize schaffen, weniger Plastik zu produzieren. Gleichzeitig will sie zusätzliche Einnahmen generieren. Schon für das kommende Jahr rechnet der Bund mit Steuereinnahmen von über 800 Millionen Euro. Unter das Gesetz sollen Verpackungen fallen, deren Kunststoffanteil mehr als 5% beträgt. Unter anderem bei Folien, Verschlüssen, Deckeln und Kapseln. Der Entwurf muss noch innerhalb der Regierung abgestimmt werden. Tanja Wagner, Nachrichtenredaktion.
7: Zehntausende Menschen haben in Barcelona gegen Wohnungsnot demonstriert. Die Zahlen über die Beteiligung bei der Kundgebung im Zentrum der katalanischen Metropole gingen dabei weit auseinander. Während die Behörden von 20.000 Teilnehmern sprachen, gehen die Organisatoren von 120.000 Menschen aus. Die Demonstrationen am Abend blieb größtenteils friedlich. Gegen Ende kam es jedoch zu vereinzelten Auseinandersetzungen.
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10: Die nächsten Stunden bleiben wolkenreich. Stellenweise kann sich Nebel bilden und etwas Nieselregen fallen. Am frühen Morgen geht's dann mit einem Mix aus Wolken und Sonne in den Tag. Später kommen einzelne Schauer dazu. Temperaturen bis 20 Grad.
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12: Die A7 Flensburg-Hamburg ist zwischen dem Dreieck Nordwest und Stellingen wegen Wartungsarbeiten in beiden Richtungen bis um 5 Uhr auf eine Spur verengt. Auf der A21 Kiel Richtung Bargteheide ist die Auffahrt Trappenkamp wegen einer Ölspur gesperrt. In Hamburg ist die Fuhlsbüttler Straße zwischen der Alsterdorfer Straße und Rübenkamp wegen eines Wasserrohrbruchs gesperrt. In Hammerbrook kann es wegen eines Wasserrohrbruchs zu Verkehrsbehinderungen kommen. Und in Hamburg ist im Nagelsweg in Höhe der B4 Amsingstraße das Abbiegen nach rechts nicht möglich. Das ist er, der Radio Hamburg Verkehr für Hamburg, Niedersachsen und Schleswig-Holstein.
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1: Ich bin Dirk Zeitler. Die Zahl der Kriegsdienstverweigerer in Deutschland steigt weiter steil an. Von Januar bis Ende August dieses Jahres seien bereits mehr als 12.000 Anträge auf Kriegsdienstverweigerung beim zuständigen Bundesamt eingegangen, berichten die Funke-Medien und das Redaktionsnetzwerk Deutschland. Hintergrund für den Anstieg dürfte die angespannte Sicherheitslage und das Gesetz über den neuen Wehrdienst sein, das zum 1. Januar in Kraft tritt. Nach der Landtagswahl in Sachsen-Anhalt kommt das Parlament heute erstmals in Magdeburg zusammen. Gewählt werden soll der neue Landtagspräsident. Die AfD hat die Landtagswahl mit fast 44% der Stimmen deutlich gewonnen. Sie will nun den Landtagspräsidenten stellen.
2: Als Kandidaten dafür hat die AfD Tobias Rausch aufgestellt. Der 35-Jährige hat schon viel Erfahrung im Landtag. Er ist seit 2016 Abgeordneter. Damit er tatsächlich Landtagspräsident wird, ist die AfD auf die Stimmen des BSW angewiesen. Das hat seine Zustimmung schon zugesagt. Mit Spannung wird nun erwartet, ob die Wahl tatsächlich reibungslos über die Bühne geht. Vor dem Landtag haben verschiedene Bündnisse Proteste angekündigt. Otto Hein, Nachrichtenredaktion.
1: Die starke Nachfrage nach Elektroautos in Deutschland setzt sich fort. Rund 88.600 reine Elektroautos wurden im September neu zugelassen, wie das Kraftfahrtbundesamt mitteilte.
3: Im Mai ist die neue Prämie freigeschaltet worden, unter anderem für neue E-Autos und bestimmte Plug-in-Hybride, die mit Strom und Treibstoff fahren können. Die Höhe hängt von Fahrzeug, Einkommen und Familiengröße ab und kann bei bis zu 6.000 Euro liegen. Die Prämie wirke, und zwar kräftig, sagen Autoexperten. Doch laufe die Förderung aus, drohe erneut ein Einbruch. Thomas Bremser, Nachrichtenredaktion.
1: Frankreich steht heute ein neuer Höhepunkt der landesweiten und teils gewalttätigen Schülerproteste bevor. Im Zuge der seit einer Woche andauernden Proteste für eine bessere Ausstattung der Schulen und bessere Lernbedingungen ist ein frankreichweiter Aktionstag geplant. Schülervertreter haben zu Kundgebungen und Protesten im ganzen Land aufgerufen. Allein im Großraum Paris sollen heute 200 Gymnasien vorsorglich geschlossen bleiben.
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4: Aktuell viele Wolken über Hamburg, dazu örtlich Bodennebel und vereinzelt etwas Nieselregen. Der Start in den Tag bringt Wolken und Sonne. Später sind einzelne Schauer möglich bei einer Tagestop-Temperatur von 20 Grad.
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6: Auf der A1 Hamburg Richtung Bremen steht zwischen Harburg und dem Maschener Kreuz ein brennender LKW. Die A7 Flensburg-Hamburg ist zwischen dem Dreieck Nordwest und Stellingen wegen Wartungsarbeiten in beiden Richtungen bis 5 Uhr auf eine Spur verengt. Auf der A21 Kiel Richtung Bargteheide ist die Auffahrt Trappenkamp wegen einer Ölspur gesperrt. In Hamburg ist die Fuhlsbüttler Straße zwischen der Alsterdorfer Straße und Rübenkamp wegen eines Wasserrohrbruchs gesperrt. Und in Hamburg ist im Nagelsweg in Höhe der B4 Amsingstraße das Abbiegen nach rechts nicht möglich. Der Radio Hamburg Verkehr für Hamburg, Niedersachsen und Schleswig-Holstein.
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4: Ich bin Dirk Zeitler. Die Zahl der Kriegsdienstverweigerer in Deutschland steigt weiter steil an. Von Januar bis Ende August dieses Jahres seien bereits mehr als 12.000 Anträge auf Kriegsdienstverweigerung beim zuständigen Bundesamt eingegangen, berichten die Funke-Medien und das Redaktionsnetzwerk Deutschland. Hintergrund für den Anstieg dürfte die angespannte Sicherheitslage und das Gesetz über den neuen Wehrdienst sein, das zum 1. Januar in Kraft tritt. Nach der Landtagswahl in Sachsen-Anhalt kommt das Parlament heute erstmals in Magdeburg zusammen. Gewählt werden soll der neue Landtagspräsident. Die AfD hat die Landtagswahl mit fast 44% der Stimmen deutlich gewonnen. Sie will nun den Landtagspräsidenten stellen.
5: Als Kandidaten dafür hat die AfD Tobias Rausch aufgestellt. Der 35-Jährige hat schon viel Erfahrung im Landtag. Er ist seit 2016 Abgeordneter. Damit er tatsächlich Landtagspräsident wird, ist die AfD auf die Stimmen des BSW angewiesen. Das hat seine Zustimmung schon zugesagt. Mit Spannung wird nun erwartet, ob die Wahl tatsächlich reibungslos über die Bühne geht. Vor dem Landtag haben verschiedene Bündnisse Proteste angekündigt. Otto Hein, Nachrichtenredaktion.
4: Die starke Nachfrage nach Elektroautos in Deutschland setzt sich fort. Rund 88.600 reine Elektroautos wurden im September neu zugelassen, wie das Kraftfahrtbundesamt mitteilte.
6: Im Mai ist die neue Prämie freigeschaltet worden, unter anderem für neue E-Autos und bestimmte Plug-in-Hybride, die mit Strom und Treibstoff fahren können. Die Höhe hängt von Fahrzeug, Einkommen und Familiengröße ab und kann bei bis zu 6.000 Euro liegen. Die Prämie wirke, und zwar kräftig, sagen Autoexperten. Doch laufe die Förderung aus, drohe erneut ein Einbruch. Thomas Bremser, Nachrichtenredaktion.
4: Frankreich steht heute ein neuer Höhepunkt der landesweiten und teils gewalttätigen Schülerproteste bevor. Im Zuge der seit einer Woche andauernden Proteste für eine bessere Ausstattung der Schulen und bessere Lernbedingungen ist ein frankreichweiter Aktionstag geplant. Schülervertreter haben zu Kundgebungen und Protesten im ganzen Land aufgerufen. Allein im Großraum Paris sollen heute 200 Gymnasien vorsorglich geschlossen bleiben.
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7: Die nächsten Stunden bleiben wolkenreich. Stellenweise kann sich Nebel bilden und etwas Nieselregen fallen. Am frühen Morgen geht es dann mit einem Mix aus Wolken und Sonne in den Tag. Später kommen einzelne Schauer dazu. Temperaturen bis 20 Grad.
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10: Auf der A1 Hamburg Richtung Bremen steht zwischen Harburg und dem Maschener Kreuz ein brennender LKW. Die A7 Flensburg-Hamburg ist zwischen dem Dreieck Nordwest und Stellingen wegen Wartungsarbeiten in beiden Richtungen bis 5 Uhr auf eine Spur verengt. Auf der A21 Kiel Richtung Bargteheide ist die Auffahrt Trappenkamp wegen einer Ölspur gesperrt. In Hamburg ist die Fuhlsbüttler Straße zwischen der Alsterdorfer Straße und Rübenkamp wegen eines Wasserrohrbruchs gesperrt. Und in Hamburg ist im Nagelsweg in Höhe der B4 Amsingstraße das Abbiegen nach rechts nicht möglich. Der Radio Hamburg Verkehr für Hamburg, Niedersachsen und Schleswig-Holstein.
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0: Schön, dass ihr dabei seid. Der Dienstag ist es auch.
1: Juhu.
0: Und another featuring 54 Ultra, wer sich diesen Namen ausgedacht hat.
1: Ja, ja, ist echt so.
0: Hauptsache lang. Auf jeden Fall das Beste von heute, macht richtig Spaß mit Talk to You und richtig schön entspannt geht's rein in euren Dienstagmorgen mit Dean Lewis, eine der schönsten Balladen überhaupt und Be Alright. Es ist 5 Uhr.
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3: Ich bin Dirk Zeitler. In Magdeburg kommt heute erstmals der neu gewählte Landtag von Sachsen-Anhalt zusammen. Auf der Tagesordnung steht die Wahl des Parlamentspräsidenten. Die AfD, die Wahl mit 44% der Stimmen deutlich gewonnen hat, will nun auch den Landtagspräsidenten stellen.
4: Nach ihrem Wahlsieg im September will die AfD in Sachsen-Anhalt den ranghöchsten Politiker stellen. Das ist der Landtagspräsident. Als Kandidaten dafür hat die AfD Tobias Rausch aufgestellt. Der 35-Jährige hat schon viel Erfahrung im Landtag. Er ist seit 2016 Abgeordneter. Damit er tatsächlich Landtagspräsident wird, ist die AfD auf die Stimmen des BSW angewiesen. Das hat seine Zustimmung schon zugesagt. Dörtehein, Nachrichtenredaktion.
3: Die Zahl der Kriegsdienstverweigerer in Deutschland steigt weiter steil an. Von Januar bis Ende August dieses Jahres seien bereits mehr als 12.000 Anträge auf Kriegsdienstverweigerung beim zuständigen Bundesamt eingegangen, berichten die Funke-Medien und das Redaktionsnetzwerk Deutschland. Hintergrund für den Anstieg dürfte die angespannte Sicherheitslage und das Gesetz über den neuen Wehrdienst sein, das zum 1. Januar in Kraft trat. Der Nobelpreis für Medizin geht in diesem Jahr auch nach Deutschland. Peter Hegemann von der Humboldt-Universität Berlin und Georg Nagel von der Uni Würzburg wurden zusammen mit einem US-Forscher ausgezeichnet. Und zwar für ihre Entdeckungen auf dem Feld der Optogenetik. Die Freude bei den beiden Deutschen war groß.
5: Die Wissenschaftler leben in den USA und haben in der Nacht von der großen Ehre erfahren. Sie seien beim Anrufen müde gewesen, dann aber schnell aufgewacht, sagt das Nobelpreiskomitee. Auch Bundespräsident Steinmeier gratulierte. Wissenschaft und Forschung in Deutschland hätten eine starke Basis. Die Forscher hatten zufällig in einer Alge ein Protein gefunden. Mit dem können im Gehirn einzelne Nervenzellen mit Licht an- und ausgeschaltet werden. Wir verstehen dadurch mehr über unser Denken, Fühlen und Verhalten. Thomas Bremser, Nachrichtenredaktion.
3: Zehntausende Menschen haben in Barcelona gegen Wohnungsnot demonstriert. Die Zahl über die Beteiligung bei der Kundgebung im Zentrum der katalanischen Metropole ging dabei weit auseinander. Während die Behörden von 20.000 Teilnehmern sprachen, gehen die Organisatoren von 120.000 Menschen aus. Die Demonstration blieb größtenteils friedlich. Gegen Ende warfen jedoch einige Demonstranten Flasche und Stühle in Richtung der Polizei.
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0: Euer Radio Hamburg Dienstagswetter kommt natürlich von dir, Lea.
1: Heute und morgen nochmal alles aufsaugen. Das sind nochmal so die letzten warmen sommerlichen Tage. Heute schon mal 19 Grad, morgen 21. Und es ist auf jeden Fall immer Sonnenschein dabei, auch wenn es kurz regnen kann. Und morgens jetzt für alle Frühschichtgänger unter euch auch entspannt. 13 Grad in der City, am Timmendorfer Strand sogar 15, 12 Messen in Neu-Wulmsdorf. Ab mittags ein bisschen Regen möglich. Morgen dann wieder weniger Regen und mehr Sonnenschein.
0: Und hier ist für eure Sicherheit um 5.03 Uhr der Radio Hamburg Verkehr mit der Edeka-App. Es gibt eine Sperrung auf der A1 Hamburg Richtung Bremen zwischen Harburg und dem Maschner Kreuz. Da brennt ein LKW. Fahrt, wenn möglich, über die U78. Und wegen des Wasserrohrbruchs letzte Woche die Amsingstraße bleibt stadteinwärts zwischen der B75 und dem Dobenfleet auch heute noch komplett gesperrt. Stadteinwärts ist die Busspur wieder frei. Die weiteren Arbeiten dauern allerdings noch mehrere Wochen. Wir haben etwas für euch, was trotzdem für gute Laune sorgen wird. Genau an der Stelle hört ihr nachher um 7.17 Uhr. Und es blitzt, liebe Grüße an den weißen Ford, der mich vorhin überholt hat, so den Hai der Hamburger Straße stadteinwärts. Oh. Da steht wieder ein Blitzer.
1: Mobiler Sack.
0: Mobiler Sack ist das neue Wording. 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
0: Guten Morgen!
1: Hallo!
0: Wie kann man um 4:45 von so hoch singen wie Charlie Puth? Überzeugt euch gleich mal selbst. So schön sein. Mega Hit One Call Away. Das Beste von heute für euch dabei. Mit another featuring 54 Ultra und Talk to You. Und ganz entspannt jetzt rein in euren Dienstag mit Dean Lewis bei eurem Musiksender Nummer 1 und Be Alright.

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1: Ein LKW, wenn möglich, fahrt stattdessen über die U78 und während ihr das macht, singt für euch ganz persönlich Charlie Puth.

0: Morgen.
1: Morgen.
0: Radio Mucki für euch um 5.15 Uhr. Die kurzärmelige Zwangsjacke ist gefragt.
1: Oh.
0: Es wird richtig nett wieder heute, das Wetterupdate mit dir, Lea.
1: Dass ich das mal sage, ist auch eine Seltenheit. Ich bin, glaube ich, zu warm heute angezogen. 19 Grad sind drin. Viel Sonnenschein auf jeden Fall auch zwischendurch, wenn dann so ein bisschen Nieselregen. Erstmal aber trocken bei 13 Grad jetzt. Und ich weiß, das feiern ganz viele von euch und ich wirklich auch so sehr, Leute. Girl Groups sind wieder mega im Trend und Radio-Muck-Musikexperte Tim Gaffron, sehr bekannte Megastars, kommen ja auch zurück.
2: Aber sowas von die Sugar Band.

0: klingen wie aus den 2000ern, sind aber zurück mit dem Besten von heute und haben sogar ein neues Album angekündigt. Fürs nächste Jahr hören wir jetzt natürlich schon rein in die erste Single von den Sugar Babes, aber damit nicht genug.
1: So gut, du hast auch noch einen erfolgreichen DJ dabei.
0: Purple Disco Machine hat eine neue Single, Taste My Luck, und hat gut überlegt, wen er sich diesmal dazu holt.
2: Wir haben relativ lange überlegt, wer der perfekte Sänger dafür sein könnte. Meek hat zur selben Zeit ihren ersten großen Hit Fabulous rausgebracht.

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2: 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Jetzt viel Spaß mit Dua Lipa. Die singt für euch Houdini.

0: Guten Morgen, Hamburg.
1: Hallo.
2: Radio Mucki für euch, 5.25 Uhr, eure Morningshow, euer Musiksender Nummer 1 gleich mit Shaboozy.
1: Shaboozy.
2: Shaboozy ist auch so ein geiler Name. Naja, Gott. Also, wer sich das ausgedacht hat, hat alles richtig gemacht. Und dann noch diese Musik dazu. A Bar Song gleich für euch nach 5.30 Uhr und vor 5.30 Uhr noch das Beste von heute. Bibi Rexha mit ihrer ganz speziellen Faithless-Version New Religion.
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0: Guten Morgen, Hamburg. Morgen. Hier ist eure Radio Hamburg Morning Show. Ihr seid komplett urlaubsreif. Da kommen wir doch ins Spiel. Wir machen euch euren nächsten Urlaub klar, nehmen euch alles ab, komplett und fahren auch gleich mit.
1: Das wollen die gar nicht.
0: Das schon in weniger als 10 Minuten. Es ist 5.30 Uhr.
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0: Die Amsingstraße bleibt nach dem Wasserrohrbruch noch bis Mitte Dezember gesperrt. Die kaputten Rohre werden komplett repariert. Die Busspur ist freigegeben worden. Und wie ihr dort mit nur im Stau stehen Geld verdient mit Radio Hamburg, hört ihr schon gleich um 7.17 Uhr. Und die Fußbüttlerstraße in Ohlsdorf wird nach dem anderen Rohrbruch schon nächste Woche wieder entsperrt. Die nächsten Nachrichten haben wir für euch um 6. Und euer Radio Hamburg Dienstagswetter kommt natürlich von dir, Lea.
1: Heute 19 Grad und ihr seid quasi schon ganz kurz vor der Ziellinie vom Sommer. Und das genießt ihr nochmal doppelt. 13 Grad messen wir in der City jetzt. In Lübeck sogar schon 15, 12 auch in Wulmsdorf. Und dann ist heute auf jeden Fall wieder viel Sonne dabei, auch wenn es schon mal kurz nieselt. Morgen geht es nochmal nach oben. 21 Grad und 6 Stunden Sonnenschein.
0: Herrlich. Für eure Sicherheit um 5.31 Uhr der Radio Hamburg Verkehr mit der Edeka-App. Achtung Autofahrer, ein Liegenbleiber auf der A21 Bargteheide Richtung Kiel zwischen Bad Segeberg Süd und Bad Segeberg Nord auf der rechten Spur. Dann gibt es für euch eine Sperrung auf der A1 Hamburg Richtung Bremen zwischen Harburg und dem Maschner Kreuz, da brennt ein LKW. Eine Umleitung über die U78 ist für euch eingerichtet und wegen der Wasserrohrbrüche letzte Woche die Amsingstraße bleibt stadteinwärts zwischen der B75 und Dovenfleet auch heute noch komplett gesperrt. Stadteinwärts ist die Busspur wieder frei. Das ist der Radio Hamburg Verkehr für Hamburg, Niedersachsen und Schleswig-Holstein.
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0: Guten Morgen. Moin. Schön, dass ihr dabei seid. Loy und David Puentes sind es auch. Freuen sich schon auf euch mit den Besten von heute. Golden Summer. Können wir schon mal die zweite Hüfte ein bisschen bewegen?
1: Oh ja, unbedingt.
0: Wunderbar.
1: Die zweite von 80.
0: Und Shibusi bringt euch jetzt perfekt in euren Dienstagmorgen. Singt doch mal mit beim Bar-Song.

0: So schön gesungen. Mhm. Und das schon um diese Uhrzeit. 5.37 Uhr.
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0: Das Geräusch hier bringt euch nach Südtirol für aktuell 2.900 Euro mit der Airline Sky Alps. Eure schöne Zeit im 5-Sterne-Falkensteiner Hotel Kronplatz. Wie ist dieses Geräusch hier entstanden?
2: Tja. Das ist kurz und ich finde es aber auch geil, zum Beispiel Geräuschmacher Finn war gestern sehr in Redelaune, der hat schon mal gesagt, er hat es im Sitzen gemacht. Mhm. Und dann gibt es ja auch immer in der Stibi-Show im Radiomburg Nachmittag Hinweise vom Piloten Lukas.
3: Geräuschemacher Finn hatte Zutritt zum gesamten Flugzeug.
2: Mhm, also überall, er saß dabei, dann noch?
3: Hand.
2: Und?
3: Beweglich.
0: Aha, so.
2: Das ist doch jetzt schon aber
0: Hand
2: einiges, oder?
0: Hingesetzt. Flieger, okay. Geräuschknacken und Reise einsacken. Aktueller Wert 2.900 Euro. Ihr habt jetzt garantiert eine Idee, dann spielt doch unbedingt mit. Die erste Runde spielen wir mit euch heute früh in eurer Radio Hamburg Morning Show um 7.30 Uhr hier bei eurem Musiksender

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0: Oh, was ist jetzt los?
1: Das war klingonisch und heißt Guten Morgen.
2: Ja, okay, moin.
1: Hier ist eure Radio Morning Show 5:45 und ukrainisch wird aber bald möglich, denn in Hamburg werdet ihr bald ukrainisch in der Oberstufe belegen. Oh, SPD cool. Und Grüne wollen nun auch Abiturprüfungen im Fach ermöglichen und die Bürgerschaft entscheidet darüber schon am 14. Oktober, ist ein Mittwoch, ein Tag direkt nach meinem Geburtstag.
2: Ja, das musst du natürlich auch nochmal erwähnen, ja.
1: Also Abitur im Fach ukrainisch und in Kiew, gerade mal geschaut, sind aktuell 10 Grad. Jetzt ist es ein bisschen bewölkt.
2: Oh.
1: Morgen 20, übermorgen 22 Grad in Kiew,
2: ja,
1: der Hauptstadt der Ukraine.
2: Hm.
1: So ein bisschen wie bei uns hier in Hamburg, euer Wetterupdate mit dir, Leon.
2: Können wir schon mithalten. 13 Grad in der City jetzt, also hier ist schon mal wärmer.
1: Ja.
2: Und es wird vor allem auch schön. Sonne ist dabei, 19 Grad maximal, zwar ein bisschen Nieselregen. Das ist aber nur mittags und abends ist es dann auch wieder schön trocken für euch.

0: Guten Morgen.
1: Moin. Ihr hört eigentlich Radio Hamburg und eigentlich ist es 5.55 Uhr.
0: Und uneigentlich?
1: Und eigentlich kommt Milo eigentlich aus Belgien und spricht fast perfekt Deutsch. Er war bei Sing Mein Song, hatte eine private Lehrerin und hat vor allem Deutsch gelernt durch Netflix.
0: Wie süß.
1: Ja, Serien geguckt und Deutsch drauf gehabt. Bleibt die Frage, warum singt er dann auf Englisch? Gleich für euch dabei mit einem seiner größten Hits auch das Beste von heute von Temper City. Nelly Furtado geht immer und passt garantiert noch vor 6 Uhr für ganz viele Megahits bei eurem Musiksender Nummer 1 mit Maneater.
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0: Mink.
1: Das noch ranhängen offiziell, ja, so, gern. Ne?
0: Ja. Hier ist Radio Amok, genau, John Furtado war das. Ich habe das so ein bisschen ergänzt gerade eben an der Stelle, danke. Hier hört Radio Amok, schön, dass ihr dabei seid, eure Morningshow. Und Stübi, euer Radio Amok Nachmittagsmoderator, ist heute in absoluter Geberlaune für seine Stübi-Show, euren Radio Amok Nachmittag. Lasst euch doch mal persönlich einladen in weniger als 10 Minuten. Es ist 6 Uhr.
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3: Guten Morgen. Amsingstraße bleibt weitgehend gesperrt. Immer mehr Kriegsdienstverweigerer. Später Regen, maximal 19 Grad. Nach den Rohrbrüchen in der Amsingstraße und der Fuhlsbüttlerstraße ist in der Amsingstraße zumindest die Busspur wieder für den Verkehr freigegeben worden. Clemens Benke.
4: Die weiteren Arbeiten werden sich aber noch über mehrere Wochen hinziehen, sagt Verkehrssenator Agnes Tjax und bittet noch einmal darum,
5: Homeoffice benutzen und wenn es irgendwie geht, den öffentlichen Nahverkehr zu benutzen. Am kommenden Wochenende wird es nochmal besonders eng und deswegen gilt dieser Aufruf bis einschließlich Anfang nächster Woche.
4: Um die Auswirkungen auf den Verkehr so gering wie möglich zu halten, hat die Verkehrsbehörde eine Taskforce zur Baustellenkoordination eingerichtet. So soll unter anderem die Ampel an der Hammerbrookstraße Kurt-Schumacher-Allee so umgestellt werden, dass der Verkehr dort besser abfließen kann.
3: Die Hamburger Antisemitismusbeauftragte Anna von Villiers kritisiert den Aufruf zu einer pro-palästinensischen Demonstration, die morgen, genau 3 Jahre nach dem Terrorangriff der palästinensischen Hamas auf Israel, stattfinden soll. Der von der Gruppe Tavra Hamburg und dem Bündnis Palästina verbreitete Aufruf benenne den Hamas-Terror an keiner Stelle, sagt sie. Auch der Hamburger Verfassungsschutz warnt vor einer Teilnahme an der Demonstration unter dem Motto 3 Jahre Genozid. Die Zahl der Kriegsdienstverweigerer nimmt immer weiter zu. In diesem Jahr sind schon über 12.000 Anträge auf Kriegsdienstverweigerung beim zuständigen Bundesamt eingegangen, berichten mehrere Medien unter Berufung auf die Behörde. Damit liegt die Zahl der Anträge schon jetzt 3-mal höher als im gesamten letzten Jahr. Hintergrund dürfte unter anderem das zu Jahresbeginn in Kraft getretene Gesetz über den neuen Wehrdienst sein. Frankreich steht heute wohl ein neuer Höhepunkt der teils gewalttätigen Schülerproteste bevor. Schülervertreter im gesamten Land haben zu Aktionen aufgerufen. Seit Beginn der Proteste für bessere Lernbedingungen vor einer Woche wurden schon rund 4.000 Minderjährige festgenommen. Soweit die Nachrichten aus Hamburg, Deutschland und der Welt.
0: Euer Radio Hamburg. Dienstagswetter kommt von dir, Lea.
1: 19 Grad, also echt warm. Auch morgens vor allem schon jetzt bei 13 in der City. 16 sind schon in Flensburg, 13 auch in Lüneburg. Und es ist wirklich perfekt, heute und morgen nochmal genau die Sachen zu machen, wo ihr sonst denkt, boah, das hätte ich nochmal machen sollen, als das Wetter noch gut war. Grillen, vielleicht kurz unterm irgendwie Regenschirm, weil es kurz nieselt. Aber ansonsten ist es abends wieder trocken zum Feierabend. Morgen auch meistens trocken, mehr Sonnenschein. Und sogar 21 Grad.
0: Und hier ist für eure Sicherheit um 6.02 Uhr der Radio Hamburg Verkehr mit der Edeka-App. Da gibt es eine Sperrung auf der A1 Hamburg Richtung Bremen zwischen Harburg und dem Maschner Kreuz. Da brennt ein LKW auf dem Seitenstreifen. Eine Umleitung über die U78 ist für euch eingerichtet und wir haben auch gerade mit der Polizei gesprochen. War nett. Die Sperrung wird vermutlich in der nächsten Stunde aufgehoben. Das ist der Radio Hamburg Verkehr für Hamburg, Niedersachsen und Schleswig-Holstein.
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0: Guten Morgen!
1: Hallo!
0: Eine der lässigsten Neuentdeckungen des Jahres, Temper City, liebt ihr doch mittlerweile mit dem Besten von heute. Self-Aware hört ihr gleich bei eurem Musiksender Nummer 1 und für ganz viele Mega-Hits gute Laune garantiert mit Super High and Sneaker und Following the Sun.

0: Morgen.
1: Morgen.
0: Radio Hamburg hier für euch. 6 und 9 an eurem Dienstagmorgen. Und dieses Geräusch ist eure 2900 Euro Reise wert nach Südtirol mit der Airline Sky Alps. Wie entsteht es? Und es gibt ja schon reichlich Hinweise für euch. Hand überall im Flugzeug. Hinsetzen. Gestern Nachmittag kam noch beweglich dazu. All das baut ihr mit ein und entschlüsselt dieses Geräusch. Wie ist es entstanden? Und da kommst du an Bord. Stübi, guten Morgen.
2: Ja, guten Morgen. Ich wollte einmal kurz Werbung machen für die Stübi-Show. Ja. Schaltet doch gerne mal ein heute Nachmittag. Gar nicht, weil es irgendwie besonders unterhaltsam ist oder wir besonders viele Mega-Hits spielen, sondern ihr schaltet ein aus reinem Egoismus. Es geht um den Hinhörer, unser Urlaubsspezial. Und Hinweis Nummer 4, den gibt es nämlich heute um 15.15 Uhr. Und als ich den schon mal vorgehört habe, habe ich so gedacht, okay, ich glaube, dass danach 80% von euch genau an der richtigen Stelle vom Flugzeug sind, wo dieses Geräusch entstanden ist. Also heute 15.15 Uhr, gar nicht, weil ich es gerne möchte, sondern für euch. Ihr tut's für euch.
0: Natürlich, und ihr schaltet einfach ein oder holt euch schon vorher einfach die Reise, denn eure nächste Spielrunde ist ja schon um 7.30 Uhr in der nächsten Stunde hier bei Radio Hamburg, eurem Musiksender Nummer 1.

0: Milo.
1: Ja.
0: Bei eurem Musiksender Nummer 1, Radio Hamburg um 6.16 Uhr, euer Wetterupdate. Mit dir, Lea.
1: Das startet schon gut bei 13 Grad und später wird es noch schöner. So ein Mix aus so einem goldenen Sommerherbsttag. 19 Grad sind drin. Und auch wenn es kurz regnet, viel Sonnenschein. Also wirklich nochmal genießen, dass euch die Hände später nicht so am Becher von eurem Drink abfrieren. Moin.
2: Moin, John und Lea. Na? Mein Name ist Ayos und mein Lieblingsherbstgetränk ist tatsächlich ein Eist Latte mit Vanille, weil ich finde, auch im Herbst kann man noch Eisgetränke trinken.
1: Ja klar, ich habe sogar wirklich gestern im Café auch gedacht, boah, kann ich das jetzt noch bringen mit so Eiswürfeln? Easy.
0: Natürlich, passt auch immer. Mhm. Ihr nehmt vielleicht auch einen Kaffee heute Morgen mit Eiswürfeln. Probiert doch mal aus. Auf jeden Fall gibt es ganz viele Mega-Hits dazu von eurem Musiksender. Nummer 1, Marshmallow und Anne-Marie jetzt mit Friends.

0: Guten Morgen. Radio Hamburg ist hier für euch eure Morningshow. 6.23 Uhr, Tendenz steigend. Mhm. Und wir freuen uns auf die nächste halbe Stunde, vollgepackt mit ganz vielen Megahits von eurem Musiksender. Nummer 1, Lady Gaga dabei. Ja. Hier bewegt euch rhythmische Bar zu Gentleman und Michael Patrick Kelly. Das ist ein bisschen Ausdruckstanz im Bad. Ne?
1: Nee, rhythmisch so bewegen, schön. Ja.
0: Und das Beste von heute, garantiert noch vor 6.30 Uhr mit The Bowser, dieser Hit mit diesem wunderbaren Klavier. Oh ja. Feiert ihr doch gleich Magnetic.
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0: Guten Morgen, hier Moin. Ist Radio Hamburg, eure Morgenshow. Und das kennt ihr ganz sicher noch aus eurer Schulzeit, die W-Fragen.
1: Oh ja.
0: Wieso nur eine 4?
1: Eine 4 war schon gut.
0: Wann ist endlich große Pause?
1: Richtig.
0: Wozu braucht man das denn im späteren Leben? Mhm. Wir haben da auch noch eine für euch. Wie ist dieses Geräusch entstanden? Die richtige Lösung bringt euch in euren Urlaub mit den besten Tipps zum Lösen in weniger als 10 Minuten. Es ist 6.30 Uhr.
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3: Guten Morgen, ich bin Rainer Hirsch. Nach dem Wasserrohrbruch in der Amsingstraße ist die Busspur wieder für den Verkehr frei. Die weiteren Arbeiten werden sich allerdings je nach Wetterlage noch mehrere Wochen hinziehen, heißt es von Hamburg Wasser. Damit die Innenstadt für Autofahrer weiter so gut wie möglich erreichbar ist, sind andere Verkehrsmaßnahmen im Umfeld der Amsingstraße verschoben oder gebündelt worden, sagt Verkehrssenator Tjaks. Wer zwischen Rostock und Hamburg pendelt, muss sich bis Mitte Dezember auf Einschränkungen im Zugverkehr einstellen. Mehrere ICE von Binz bzw. Greifswald Richtung Nordrhein-Westfalen und Hannover halten nicht mehr am Hamburger Hauptbahnhof, um sich einen aufwendigen Fahrtrichtungswechsel zu ersparen, so ein Bahnsprecher. Zehntausende Menschen haben in Barcelona gegen Wohnungsnot demonstriert. Auslöser ist der aufsehenerregende Fall einer 87-Jährigen, deren Wohnung in Madrid zwangsweise geräumt wurde. Spaniens sozialistischer Ministerpräsident Sanchez hatte gestern Neuwahlen für Ende November angekündigt, nachdem zwei Dekrete zur Bekämpfung der Wohnungsnot im Parlament gescheitert waren.
0: Die nächsten Nachrichten haben wir für euch um 7 und euer Radio Hamburg Dienstags-Wetter-Update kommt von dir, Lea.
1: Das wird nochmal richtig schön. 19 Grad sind später drin. Auf jeden Fall auch Sonnenschein, wenn dann nur ganz kurz mittags so ein bisschen Nieselregen, ansonsten auch trocken. Wie morgens jetzt bei 13 Grad in der City, 14 in Ahrensburg, 13 messen wir auch in Stade. Und es wird auf jeden Fall ein schöner Herbst. Erstmal jetzt noch morgen auch 21 Grad, das Laub überall. Und das kennt ihr garantiert auch, selbst wenn ihr die Füße abklopft, bevor ihr einsteigt, das Laub findet immer den Weg ins Auto. Ich habe vorhin noch gedacht, wie ist das hier reingekommen? Aber ihr freut euch vor allem morgen dann auch, dass es trockenes Laub ist bei 21 Grad und viel Sonne.
0: Und jetzt für eure Sicherheit um 6.32 Uhr der Radio Hamburg Verkehr mit der Edeka-App. Ein Update für euch zur A1 Hamburg Richtung Bremen. Da hat ja vorhin noch ein LKW gebrannt und die Strecke wurde gesperrt. Jetzt gab es da nochmal einen Unfall. Zwischen Stillhorn und Maschner Kreuz ist die Strecke Richtung Bremen jetzt erneut gesperrt. Da werdet ihr ab Stillhorn abgeleitet. Und deswegen staut es sich auch stadtauswärts auf der Umleitung über die B75 zwischen Harburg und Marmsdorf. Aktuell braucht ihr da eine halbe Stunde mehr. Wegen der Wasserrohrbrüche letzte Woche. Die Amsingstraße bleibt stadteinwärts zwischen der B75 und Dovenfleet auch heute noch komplett gesperrt. Stadteinwärts ist die Busspur wieder frei. Der Radio Hamburg Verkehr für Hamburg, Niedersachsen und Schleswig-Holstein.
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0: Guten Morgen.
1: Hallo.
0: Ja, schön, dass ihr dabei seid. Lady Gaga hat auch den Weg in diese Show gefunden. Freut sich, hat sich extra den Wecker gestellt, um ihren eigenen Mega-Hit zu verpassen.
1: Natürlich,
0: das
1: kennen sie noch gar nicht.
0: Lohnt sich auch natürlich. Und das Beste von heute veredelt euren Start in euren Dienstagmorgen mit Gentleman und Michael Patrick Kelly und Wildfire.

0: Guten Morgen.
1: Moin.
0: Radio Hamburg hier für euch um 6.40 Uhr und eure Koffer sind schon gepackt. Das ist gut.
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0: Wir haben so eine schöne Reise für euch vorbereitet.
1: Ja.
0: Das ist wirklich schön. Ach Menno, ihr fliegt zu zweit mit der Airline Skyabs nach Südtirol, feiert dort eure Auszeit im 5-Sterne-Falkensteiner Hotel Kronplatz und habt auch garantiert jetzt sofort um 6.40 Uhr eine Idee. Wie ist dieses Geräusch entstanden?
1: Doch, wir wollen ja so sehr, dass ihr das knackt. Wir sind auf eurer Seite. Deshalb hier nochmal zum Abgleichen jetzt für euch ein paar Tipps, die noch nicht richtig waren.
3: Das Geräusch der Armlehne der jeweiligen Sitze. Die klackt beim Runter- und Hochmachen.
4: Das, was die Toilette ist, wenn man zuschließt.
5: Ich glaube, im Cockpit, wenn das Funkgerät bzw. das Telefon dann in die Halterung gesteckt wird.
0: Ja, das waren bisher alles wirklich gute Ideen. Dazu kommen natürlich noch die Hinweise. Hand überall im Flugzeug hinsetzen, beweglich. Das sind ja schon wirklich gute Hinweise. Und jetzt kommt noch einer dazu. Und zwar das Bild unter radiamuck.de. Das wird ja mal ein Stück weiter freigeschaltet, ist noch ziemlich verpixelt. Aber etwas kann man da schon drauf lesen.
1: Es ist ein
0: tatsächlich
1: Schild,
0: ein Schild zu sehen. Und dieses Schild ist komplett lesbar. Ich fange nur mal an mit den ersten beiden Worten. These aircraft.
1: Den Rest
0: lest ihr doch einfach selbst für eure Traumreise. Holt sie euch und seid dabei die nächste Spielrunde um 7.30 Uhr in der nächsten Stunde hier bei Radio Hamburg, eurem Musiksender Nummer 1.

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1: So ist das. Guten Morgen, ja, hier ist Radio Hamburg für euch um 6.45 Uhr. Gleich für euch das Beste von heute mit One Republic und Need Your Love. Vorher euer fantastisches, ja schon immer noch leicht sommerliches Wetter-Update mit dir, Lea.
2: Auf jeden Fall. 13 Grad in der City jetzt schon. Später auch so ein jackenloser Tag, würde ich sagen. 19 Grad sind drin. Und auch wenn es kurz regnen kann, viel Sonne dazwischen.
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0: Jo.
1: Leer gebappt an der Stelle. Einfach leer gebappt. Aber zum Glück haben wir noch ganz viele Mega-Hits für euch. Wir sind ja auch euer Musiksender Nummer 1 um 6.52 Uhr. Freut ihr euch auf die Mädels aus London. Flow gleich direkt nach 7 Uhr mit dem Besten von heute. Lick It. Und Loy habt ihr auch schon erlebt bei Radio Hamburg Stars for Free in der Barclays Arena.
0: Ja.
1: Richtig gefeiert. Einen ihrer größten Mega-Hits. Garantiert noch vor 7 Uhr feiert ihr gleich bei euch im Bad, in eurer Küche, in eurem Auto oder zum Start eures Homeoffice mit Get Lucky.
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0: Guten Morgen.
1: Hallo.
0: Hier ist Radio Mocha, eure Morning Show an eurem Dienstagmorgen. Und das kennt ihr natürlich. Ja, und bei der Wer wird Millionär-Vorstellungsrunde von Kandidatin Astrid Baus kam Günther Jauch plötzlich mit der Geschichte einer anderen Kandidatin durcheinander.
2: Oh nein. Und ich wusste davon gar nichts. Die haben mit dem geschrieben. Und dann
3: die Geschichte kenne ich nicht.
2: Ja, aber also, haben Sie die richtige Karte? Also was steht da? Oder habe ich Blödsinn erzählt?
3: Irgendwie, Sie haben recht, ich bringe was durcheinander.
2: Ja, ne?
3: Das steht hier gar nicht.
2: Das steht hier gar nicht, ne?
3: Nee. Wollte ich jemand anders fragen.
2: So.
3: Anscheinend. Ja, gut.
2: Das ist überhaupt nicht meine Geschichte.
3: Ist nicht Ihre Geschichte.
2: Nee.
0: Die Kandidatin auch so. Nee, hör mal, ich gehe jetzt sofort.
1: Günther.
0: Lea, du bist ja die Günther Jauch von Radio Hamburg hier als Quizmasterin. Und ob dir das auch passiert im Kampf gleich um 200 Euro mit dem Kandidaten, hört ihr gleich und quizt natürlich auch mit bei Wer schlägt John in ziemlich genau 10 Minuten.
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0: Es ist 7 Uhr.
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6: Schönen guten Morgen. Amsingstraße noch Wochen gesperrt. Brandserie in Nordniedersachsen. Später Regen, maximal 19 Grad. Die Amsingstraße bleibt nach dem Wasserrohrbruch wohl bis Mitte Dezember in Richtung Innenstadt gesperrt. Nur die Busspur ist mittlerweile wieder frei. Clemens Benke.
7: Damit der Verkehr nicht zu stark belastet wird, sollen jetzt andere Bauarbeiten rund um die Amsingstraße verschoben werden. Man will auch versuchen, so bald wie möglich wenigstens zu den Hauptverkehrszeiten morgens und vormittags zwei Fahrbahnen Richtung Innenstadt zu öffnen. Aber, so Verkehrssenator Agnes Tjarks,
8: Sie können nicht 5 Spuren Amsingstraße auffangen.
6: Nach 3 Großbränden im niedersächsischen Zeven hofft die Polizei auf Hinweise aus der Bevölkerung. Los ging die Serie in der Nacht zu Samstag. Markus Stehn.
9: In der ersten Nacht brannte ein hochwertiges Elektroauto auf einem Parkplatz. Eine Nacht später dann 11 Autos an einer Reihenhausanlage. Dabei griffen die Flammen auch auf Häuser über. 2 Bewohner mussten sich durch einen Sprung retten und wurden ins Krankenhaus gebracht. In der Nacht zu gestern gingen dann in der Nähe noch 6 Wohnmobile auf einem Firmengelände in Flammen auf. Die Ermittler haben jetzt ein Hinweisportal ins Internet gestellt, wo zum Beispiel Videos aus Überwachungskameras hochgeladen werden können.
6: Seit Jahresbeginn haben schon über 12.000 Menschen in Deutschland einen Antrag auf Kriegsdienstverweigerung gestellt. Mehr als 3-mal so viele wie im gesamten letzten Jahr. Das berichtet unter anderem die Funke Mediengruppe. Hintergrund dürfte unter anderem das zu Jahresbeginn in Kraft getretene Gesetz über den neuen Wehrdienst sein. In Frankreich haben die Gewerkschaften für heute zu einem großen Protesttag an Gymnasien und Universitäten aufgerufen. Es geht vor allem um mehr Geld für das Bildungswesen. Bei den bisherigen Protesten gab es Gewaltexzesse. Aus Frankreich, Michael Evers.
10: Zwar rief Premierminister Le Cornu die Ministerien am Wochenende auf, konkrete Verbesserungen an den Schulen des Landes einzuleiten. Mit solchen Ankündigungen alleine aber wollen die jungen Leute sich nicht zufrieden geben. In Paris und vielen anderen Großstädten sind deshalb Demonstrationen geplant. Dazu kommen Vorwürfe von Polizeigewalt.
6: Soweit die Nachrichten aus Hamburg, Deutschland und der Welt.
0: Euer Radio Hamburg. Dienstagswetter kommt von dir, Lea.
1: Das wird nochmal richtig schön. Heute 19 Grad, morgen 21 und morgen vor allem auch noch mehr Sonnenschein als heute. Und heute sind schon 2 Stunden dabei. Trocken auch. Morgens sind es bei 13 Grad in der City. 16 sogar schon auf Sylt. 12 messen wir gerade in Zeven. Also wenn ihr noch irgendwelche Überstunden oder so übrig habt, heute oder morgen am besten abfeiern. Ab dann kommt schon so ein bisschen herbstliches Wetter. Morgen erstmal noch meistens trocken.
0: Und hier ist für eure Sicherheit um 7.02 Uhr der Radio Hamburg Verkehr mit der Edeka-App. Achtung Autofahrer, das ist ein Liegenbleiber auf der A7 Hannover Richtung Hamburg, Höhe Waltershof. Stop and Go A1 Hamburg Richtung Bremen, 5 Kilometer zwischen Maschnerkreuz und Stillhorn. Da ist nach einem Unfall nur eine Spur frei. Ihr werdet ab Stillhorn abgeleitet, braucht gerade 30 Minuten Geduld. Und auf der anderen Seite A1 Bremen Richtung Hamburg sind es 10 Kilometer zwischen Horster Dreieck und Harburg. Hier seid ihr mit 15 Minuten dabei. Wegen der Wasserrohrbrüche letzte Woche, die Amsingstraße bleibt stadteinwärts zwischen der B75 und Dovenfleet auch heute noch komplett gesperrt. Stadteinwärts ist die Busspur wieder frei und wir haben doch da eine Idee für euch, wie wir diesen Stau zu Geld umwandeln.
1: Ja.
0: Ne, wir können auch Gold zu Stroh.
1: Natürlich, wir können alles.
0: Das ist der Radio Hamburg Verkehr für Hamburg, Niedersachsen und Schleswig-Holstein.

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2: Guten Morgen!
3: Hallo!
2: Sigala gleich für euch dabei mit Sweet Lovin' sorgt für ordentlich Alarm bei euch in der Küche, während ihr das Frühstück macht für die Kiddies. Das Beste von heute aktiviert jetzt euren Dienstagmorgen Flow mit Lick It.

0: Guten Morgen, Hamburg. Moin. Hier ist eure Radio Hamburg Morning Show um 7.10 Uhr. Habe ich extra neue Batterien in mein Hirn eingelegt.
1: Na, gucken wir mal,
0: ob das was bringt.
2: Ja. Wer schlägt schon? Das Quiz bei Radio Hamburg. Und hier ist eure Quizmasterin, Lea.
1: Wir freuen uns über jeden von euch, der mitquizt, jetzt um 200 Euro in der Quiz-Arena. Für dich, Jens aus Horn, herzlich willkommen.
3: Guten Morgen.
0: Moin Jens.
1: Na. Cool, dass du da bist. Und John, ich sag schon mal, es wäre eigentlich strategisch klug, heute zu verlieren.
0: Warum?
1: Weil Jens, du willst von deinem Geld ja was Wichtiges für euren neuen Touran kaufen.
3: Ja.
1: Ein Radio, ne?
3: Genau.
1: Ja. Und da ist dann ja wohl hoffentlich als Favoriteneinstellung Radio Hamburg drin.
3: Auf jeden Fall.
1: Du hast sowieso den ganzen
0: geeicht.
1: Tag.
0: Schön, was geeicht auf Radio Hamburg.
1: Ja klar, es kann nur Radio Hamburg spielen. Das erwarten wir, wenn du hier jetzt gewinnst. Und die Daumen sind gedrückt für deine Joker-Kategorie.
2: Essen und Trinken.
1: Online schon mal selbst ausgesucht. Nach der Dubai-Schokolade gibt's einen neuen Trend, und zwar die Bali-Schokolade. Die ist für ihre violette Farbe bekannt, die von einer Wurzel stammt. Wie wird diese Wurzel genannt?
0: Jürgen wird es nicht sein, ne? Das ist die berühmte Jürgenwurzel.
1: Die Jürgenwurzel ist es nicht, wenn keiner buzzern möchte.
0: Keine Ahnung.
1: UB wäre es gewesen.
0: Nie gehört.
1: Ja,
3: auch nie gehört.
1: Gut, keine Bali-Schokolade für euch. Krass. Weiter 0:0, das ist die nächste Kategorie.
2: Film und Fernsehen.
1: Da hört ihr jetzt ein sehr bekanntes Disney-Zitat und buzzert gern mit eurem Namen rein, sobald ihr wisst, aus welchem Film es kommt.
4: Sprich mir jetzt nach. Hakuna Matata.
0: John.
1: Ah, John war schneller.
0: Ja, das ist der König der Löwen.
1: Teil 1, Timon und Pumba. Ist richtig. Der Punkt geht an John. 1:0. Stand jetzt ein Unentschieden ist noch drin hier für dein Radio.
2: Kunst und Literatur.
1: Passend zum kühlen Herbstwetter. Jetzt gibt's einen neuen Thriller, der auch direkt auf Platz 1 der Spiegel-Bestsellerliste eingestiegen ist. Wie heißt das neue Buch von Charlotte Link?
0: John, Kalte Tage heißt es.
1: Ja, John ist natürlich Buchfreak. Kalte Tage
0: ich
1: ist richtig.
0: Ich hab's nicht gelesen, aber ich hab's einfach nur
1: damit geht das Quiz an John. Aber jetzt wisst ihr wohl trotzdem den Weg weiterhin zu Radio Hamburg finden, oder?
3: Auf jeden Fall.
1: Guck mal, sehr gut. Das steht schon mal. Und für euch alle 250 Euro, die hier morgen auf euch warten.

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0: Guten Morgen.
1: Morgen.
0: Hier ist Radio Hamburg für euch um 7.17 Uhr und gleich machen wir euren Amsingstraßen-Ausweichweg zu barem Geld.
1: Ja.
0: Oh ja, vorher euer Radio Hamburg Wetter-Update mit dir, Lea.
1: Auch wenn so ein paar Wolken am Himmel sind, gerade bei 13 Grad, meistens trocken, später auch sonnig bei 19 Grad.
0: Ja, und ihr habt's gehört, die Amsingstraße klingt aktuell so. Ist in einem riesigen Wasserloch verschwunden. Letzten Mittwoch auf der Höhe des Ibis-Hotels eine 60 cm große Wasserleitung aus den 60ern geplatzt. Hat die ganze Straße unter Wasser gesetzt.
1: Das sieht so krass aus. Ich habe es mir wirklich eben noch mal online bei uns angeguckt. Das ist ein Riesenloch, 20 mal 20 Meter breit. Ich glaube wirklich so 5 große Gelenkbusse oder so würden da reinpassen.
0: Ja, und die Amsingstraße ist ja gerade für euch südlich der Elbe der Messias unter den Straßen. Ne?
1: Ja.
0: Ganz klar. Unser Verkehrssenator Anis Tjax war schnell an der Baustelle mit eindeutiger Bitte an euch.
2: Alle wissen, der verkehrliche Druck ist hier hoch und jeder, der hier nicht lang fährt, entlastet es für die, die es nicht anders können.
0: Jo, Martin Gerhardt, Chef von Hamburg Wasser, hat jetzt sogar gesagt, dass die Fertigstellung eher ein Weihnachtsgeschenk wird.
3: Wir denken, dass die gesamte Maßnahme ungefähr bis Mitte Dezember dauert. Starkregen oder jetzt ein früher Frost können das verlängern.
0: Tja, solange lassen wir euch natürlich nicht hängen. Ich stürze mich für euch morgen ab 7.17 Uhr selbst in den Megastau.
1: Jo.
0: Ich versetze mich einfach mal in eure Lage und fahre eure Strecke nach und jede Minute, die ich genau wie ihr brauche, ist 10 Euro wert. Fahrt ihr nur mal so als Beispiel, ne, von der Auffahrt Neuland der A1 rauf und fahrt da so zum Hauptbahnhof. Ich fahre einfach mal genau euren Arbeitsweg nach. Das Beste ist für euch natürlich, jede Minute, die ich im Stau stecke, sind 10 Euro für euch.
1: Das ist dann schon ordentlich wahrscheinlich, ey. Ist geil.
0: Ja, ich hoffe, unser Geschäftsführer weiß, was er tut.
1: Ja, geht von deinem Gehalt ab, wurde dir das nicht gesagt.
0: Wie bitte? Können wir nochmal zurückspulen? Also, schickt mir einfach euren Amsingstraßen-Ausweichweg, euren Arbeitsweg und ich sitze quasi mit bei euch im Auto. 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

0: Guten Morgen, Hamburg.
1: Morgen.
0: Radio Hamburg, hier euer Musiksender Nummer 1 um 7.23 Uhr. Gleichwohl mit With the MC und At the Party. Und wenn euer Spiegel sprechen könnte, würde er sagen, kannst mal Taylor Swift anmachen. Euer Spiegel im Bad. Und er hat völlig recht. Machen wir gleich. Das Beste von heute garantiert noch vor 37. Taylor Swift singt für euch. I knew it, I knew you.
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0: Taylor Swift macht doch garantiert auch mit.
1: Ja,
0: das ist auch eure Morning Show. 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Es ist 7.30 Uhr.
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3: Guten Morgen, ich bin Rainer Hirsch. Nach dem Wasserrohrbruch in der Amsingstraße ist die Busspur wieder für den Verkehr frei. Die weiteren Arbeiten werden sich allerdings je nach Wetterlage noch mehrere Wochen hinziehen, heißt es von Hamburg Wasser. Damit die Innenstadt für Autofahrer weiter so gut wie möglich erreichbar ist, sind andere Verkehrsmaßnahmen im Umfeld der Amsingstraße verschoben oder gebündelt worden, sagt Verkehrssenator Tjax. Wer zwischen Rostock und Hamburg pendelt, muss sich bis Mitte Dezember auf Einschränkungen im Zugverkehr einstellen. Mehrere ICE von Binz bzw. Greifswald Richtung Nordrhein-Westfalen und Hannover halten nicht mehr am Hamburger Hauptbahnhof, um sich einen aufwendigen Fahrtrichtungswechsel zu ersparen, so ein Bahnsprecher. Zehntausende Menschen haben in Barcelona gegen Wohnungsnot demonstriert. Auslöser ist der aufsehenerregende Fall einer 87-Jährigen, deren Wohnung in Madrid zwangsweise geräumt wurde. Spaniens sozialistischer Ministerpräsident Sanchez hatte gestern Neuwahlen für Ende November angekündigt, nachdem zwei Dekrete zur Bekämpfung der Wohnungsnot im Parlament gescheitert waren.
0: Die nächsten Nachrichten haben wir für euch um 8 und euer Radio Hamburg Dienstags. Wetterupdate wird sommerlich und kommt von dir, Liam.
1: Auf jeden Fall. 19 Grad sind drin, Sonnenschein ist auch dabei und es ist meistens auch trocken hier. In Hamburg auf jeden Fall, in Bozen in Südtirol, wo ihr euch ja den Urlaub in 10 Minuten klärt, auch. Da wird es auch schön heute schon mal als Vorgeschmack. Und wir starten auch bei 13 Grad in der City echt entspannt. Zum Beispiel auch in Kiel, da sind schon 16, 11 in Soltau, mittags ein bisschen Nieselregen. Aber vor allem freut euch auf morgen, da wird es noch schöner, 21 Grad und noch mehr Sonnenschein.
0: Und hier ist für eure Sicherheit um 7.31 Uhr der Radio Hamburg Verkehr mit der Edeka-App Stop and Go. A1 Hamburg Richtung Bremen, 10 Kilometer zwischen Billstedt und Stillhorn. Da ist nach dem Unfall nur eine Spur frei. Hier braucht ihr gerade 45 Minuten Geduld. Und A1 Bremen Richtung Hamburg, 11 Kilometer zwischen Horster Dreieck und Harburg. Hier seid ihr mit 15 Minuten dabei. Rainer hat es eben schon angedeutet in den Kurznachrichten um halb wegen der Wasserrohrbrüche letzte Woche. Die Amsingstraße bleibt stadteinwärts zwischen B75 und Dovenfleet auch heute komplett gesperrt. Stadteinwärts ist die Busspur wieder frei. Das ist der Radio Hamburg Verkehr für Hamburg, Niedersachsen und Schleswig-Holstein.
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0: Guten Morgen, Topic featuring Becky G mit Sorry Papi ist das Beste von heute. Hört ihr innerhalb der nächsten Viertelstunde hier bei eurem Musiksender Nummer 1 für ganz viele Mega-Hits. With the MC, machen wir jetzt auch mal an. Ne?
1: Kann man
0: auch
1: machen,
0: das ist auch richtig cool für euch jetzt im Auto. At the Party.

0: Guten Morgen.
1: Hallo.
0: Um 7:38.
2: 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Bei unserem Urlaubsspezial.
0: Ja, jetzt müssen alle mal die Fresse... Also, jetzt müsst ihr mal still sein.
1: Sag mal.
0: Denn ihr ratet natürlich mit, wie entsteht dieses Geräusch. Radio Hamburg Hörer Dennis, du hast zum Mitspielen ein Ohr-Emoji gewhatsappt. Moin!
3: Moin, guten Morgen.
1: Hi, Dennis.
0: Dennis, du möchtest deinen Namen in Hennstedt-Ulzburg unsterblich machen als der Gewinner dieser Traumreise nach Südtirol mit der Airline Sky Alps. Schön ins Fünf-Sterne-Hotel. Und das alles nur, wenn dieses Geräusch hier geknackt wird... So, Dennis, wir sind gespannt. Was ist dein Tipp? Was glaubst du, wie ist das Geräusch entstanden?
3: Also meine Vermutung ist, wenn man im Flieger sitzt und dann die Armlehne von unten nach oben quasi macht und dann rasselt sie ein.
1: Also hochklappen,
0: hochklappen
1: quasi,
0: ja,
1: ne? Von unten nach oben, ja.
3: Ja, genau.
0: Damit du besser aufstehen kannst zum Beispiel, ne?
3: Ja,
0: sonst bleibst
3: natürlich.
0: Mit der zweiten, bleibst du mit der zweiten Hüfte hängen, das dann ist
1: ja
0: schmerzt.
1: Ja, oder damit der Nachbar nicht so unwürdig den Arm darauf legt und so nachkommt.
0: Natürlich. Also die Armlehne nach oben klappen und dann das Einrasten soll so klingen.
3: Ja, im besten Fall, nicht?
0: Jo. Wir werden kurz mal abgleichen. Hand, die Hinweise, die wir schon hatten, beweglich, hinsetzen, überall im Flieger. Bis dahin ist alles gut, ne?
3: Ja.
0: Ah, bis dahin. Ah, dann kommt dieser, dieses Müh, dass es doch noch etwas anderes ist. Und damit steigt der Wert der Reise nochmal um 100 Euro auf jetzt schon 3000 Euro. Natürlich auch für dich, Dennis, und für euch, unsere Radio-Hörerinnen und Hörer. Nächste Chance gleich schon ab 9.30 Uhr, Dennis.
3: Super, okay, danke.
0: Ja, und ihr spielt natürlich mit und ein Riesenhinweis nochmal vorher.
1: Ja.
0: Wirklich ein Riesenhinweis. Schaut doch mal unter radiohamburg.de. Da ist dieses verpixelte Bild, wie das Geräusch entstanden ist. Aber ein Schild ist lesbar.
1: Komplett lesbar vor allem auch. Ja.
0: Komplett lesbar und das hilft euch doch garantiert für eure nächste Runde hier so gegen 9.30 Uhr bei Radio Hamburg, eure Musiksender Nummer 1.
4: Schau!

0: Guten Morgen, Hamburg. Moin.
1: Hier ist Radio Hamburg, euer Musiksender Nummer 1 um 7.44 Uhr. Und Becky G hat bisher, genau wie ihr vielleicht auch, ein sehr bewegtes Leben hinter sich. Mhm. Ist zusammen mit dem Fußballer Sebastian Ligit. Und die sind seit 2016 zusammen. Die sind jetzt 10 Jahre zusammen, feiern 10-Jähriges. Haben dann vor 4 Jahren ihre Verlobung bekannt gegeben. Dann kam es ein Jahr später, gab es so Fremdgehvorwürfe. Da gab es eine Krise, dann haben sich getrennt. So, und fanden sich dann doof. Und inzwischen sind sie aber wieder zusammen. Arbeiten an einem Neuanfang, verheiratet sie bis jetzt jedenfalls noch nicht. Aber wir hören sie gleich. Becky G mit dem Besten von heute gemeinsam mit Topic und Sorry Puppy. Vorher euer Radio Hamburg Wetter-Update mit dir, Lea.
2: Würde Becky G hier wohnen, würde ihr Verlobungsring immerhin in der Sonne glitzern nachher.
1: Ja, 19
2: Lea Grad. Kay. Ja, genau. 19 Grad sind drin. Sonnenschein auch. Und bei 13 Grad in der City zwar bewölkt, aber trotzdem schön trocken.
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0: ne, die Zeit.
1: Genau.
0: Jetzt haben wir gut gefüllt. 7:51 Uhr. Und jetzt stell dir doch mal vor, ihr seid so 16 Jahre alt.
1: Ach süß.
0: Kommt so aus einem kleinen Ort in der Nähe von Hamburg.
1: Mhm.
0: Und zieht dann rüber nach Hamburg. Und das Geräusch, das ihr am meisten hört in eurem Leben, ist das hier. Das ist einfach mal die Straße.
1: Ja.
0: So, und dann habt ihr eure Gitarre dabei und sagt, ich schlage mich hier jetzt durch als Straßenmusiker. Und genauso hat Ed Sheeran angefangen.
1: Crazy,
0: in einem kleinen Ort in der Nähe von London gewohnt, hat sich dann seine Gitarre gegriffen, rüber nach London und hat mit 16 alles versucht als Straßenmusiker, hunderte Auftritte gemacht, mal so vor 3-4 Leuten.
1: Das ist schon geil, ne? Während die anderen mit 16 wahrscheinlich irgendwie feiern waren oder so.
0: Ja, oder einfach noch Schularbeiten gemacht haben und
1: das auch. Ihn
0: gar nicht interessiert, wollte einfach Musik machen und das ist das Ergebnis. Er füllt die Stadien und jetzt füllt er erstmal euren Dienstagmorgen aus für ganz viele Megahits. Ed Sheeran mit einem seiner größten Megahits hier bei eurem Musiksender Nummer 1, Galway Girl.

0: Guten Morgen.
1: Hallo.
0: Radio Muck hier. 7.54 Uhr gleich für euch. Alan Walker. Euer Musiksender Nummer 1 bringt euch direkt in euer Auto gleich noch. Nico Santos. Why don't you stay? Und für ganz viele mir jetzt vor 8 noch das Beste von heute mit BTS und Swim.
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0: Boah, so gut.
1: Ja.
0: Guten Morgen.
1: Hi.
0: Eure Morning Show hier und bei Radio Amok Stars for Free habt ihr schon zu seinen Mega-Hits getanzt. Jetzt gibt's ein ganzes Konzert mit ihm. 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
4: Guten Morgen. Amsingstraße lange dicht, immer mehr Kriegsdienstverweigerer. Von Sonne bis Regen bis zu 19 Grad. Nach dem Wasserrohrbruch in der Amsingstraße ist jetzt nur die Busspur wieder frei. Bis dort wieder alle Autos fahren können, wird es wohl noch Wochen dauern. Carolina Koplin.
5: Die weiteren Arbeiten werden sich je nach Wetterlage über mehrere Wochen hinziehen, sagt Martin Gerhardt von Hamburg Wasser.
6: Wir denken, dass die gesamte Maßnahme ungefähr bis Mitte Dezember dauert. Starkregen oder jetzt ein früher Frost können das verlängern.
5: Bis dahin wird die Amsingstraße aber nicht komplett gesperrt sein, betont Verkehrssenator Agnes Tjax.
7: Wir werden schon gucken, wie wir nach und nach auch Fahrstreifen freigeben.
5: Damit die Innenstadt für die Autofahrer weiter erreichbar bleibt, sind andere Baumaßnahmen im Umfeld der Amsingstraße neu bewertet, verschoben oder gebündelt worden.
4: Im niedersächsischen Zeven ermittelt die Polizei nach einer Brandserie und hat dazu ein Hinweisportal ins Internet gestellt. In 3 aufeinanderfolgenden Nächten haben Autos und Wohnmobile in der Samtgemeinde im Landkreis Rothenburg gebrannt. Einmal griffen die Flammen sogar auf Reihenhäuser über. 2 Menschen erlitten Verletzungen, als sie sich durch einen Sprung aus ihrem Haus retten wollten. Der Gesamtschaden liegt bei über 1,5 Millionen Euro. Die Zahl der Kriegsdienstverweigerer steigt immer weiter an. Seit Jahresbeginn sind schon über 12.000 Anträge eingegangen. Das sind 3-mal so viele wie im gesamten letzten Jahr, berichten unter anderem die Funkmedien. Dirk Zeitler.
8: Die Wehrpflicht ist immer noch ausgesetzt in Deutschland und doch steigt die Zahl der Anträge auf Kriegsdienstverweigerung stark. Dafür gibt es naheliegende Gründe. Da ist das Gesetz über den neuen Wehrdienst. So sollen Freiwillige rekrutiert werden. Doch melden sich zu wenige, kann der Bundestag über eine sogenannte Bedarfswehrpflicht entscheiden.
4: Das Bundesverkehrsministerium legt heute Mittag einen sogenannten Infraplan für die Schiene vor. Er soll transparent machen, wie die Infrastruktur der Bahn leistungsfähiger und für die Kunden verlässlicher gemacht werden kann und soll. Außerdem geht es um eine bessere Steuerung der Bahn durch das Ministerium. Das waren die Nachrichten aus Hamburg, Deutschland und der Welt.
0: Euer Radio Hamburg Dienstagswetter wird richtig schön und kommt von dir, Lea.
1: Auf jeden Fall warm. 19 Grad sind drin, Sonne ist auch dabei nachher, dann ist es auch meistens trocken. Morgens jetzt bei 14 Grad in der City, so leicht bewölkt, neblig, ein bisschen feucht, so das Laub vielleicht glitscht ihr da so mit dem Einkaufswagen durch, wenn ihr morgens noch einkaufen geht. Aber später abends, vor allem im Feierabend, echt trocken. Morgen auch meistens trocken und noch viel sonniger bei 21 Grad.
0: Und hier ist für eure Sicherheit um 8.03 Uhr der Radio Hamburg Verkehr mit der Edeka-App Stop and Go. A1 Hamburg Richtung Bremen, 10 Kilometer zwischen Billstedt und Stillhorn. Da ist nach dem Unfall nur eine Spur frei. Hier braucht ihr gerade eine Stunde Geduld. Und A1 Bremen Richtung Hamburg, 11 Kilometer zwischen Horster Dreieck und Harburg. Hier braucht ihr 20 Minuten mehr. A7 Hannover Richtung Hamburg, 13 Kilometer zwischen Heinfeld und Bahrenfeld. Hier seid ihr mit 30 Minuten dabei. Wegen der Wasserrohrbrüche von letzter Woche. Die Amsingstraße bleibt stadteinwärts zwischen B75 und Deichtortunnel auch heute noch gesperrt. Nur die Busspur ist jetzt für euch frei. Die Arbeiten werden wohl noch bis Dezember andauern. Aktuell braucht ihr wegen der Sperrung auf dem Heidenkampfsweg 30 Minuten Geduld. Die Arbeiten auf der Fuhlsbüttler Straße bei euch für euren Weg zur Arbeit werden nächste Woche fertig. Das ist der Radio Hamburg Verkehr für Hamburg, Niedersachsen und Schleswig-Holstein.
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0: Guten Morgen. Morgen! Ja, Luftgitarre ist out, Luftschlagzeug ist in, werdet ihr garantiert gleich spielen beim Anfang von Nico Santos und dem Besten von heute. Why Don't You Stay? Und die akustische Disco-Kugel aktiviert jetzt erstmal euren Dienstagmorgen mit Purple Disco Machine und Sophie and the Giants mit In the Dark.

0: euch. Guten Morgen.
1: Morgen.
0: Um 8.10 Uhr, Radio Hamburg, euer Musiksender Nummer 1. Guten Morgen, Radio Hamburg-Hörerin Yvonne.
2: Einen wunderschönen guten Morgen.
0: Hi. Yvonne, du wolltest eigentlich gerade zu Hause anrufen wegen deines Lottogewinns von 40 Milliarden Euro. Aber dieser Anruf ist dir jetzt doch noch wichtiger. Warum?
2: Weil mein Sohn seit Stars for Free totaler Purple Disco Machine Fan ist. Und ich glaube, ich habe da was gehört.
0: Ja, natürlich. In the Dark, gerade vor Nico Santos. Und das bedeutet für euch natürlich viel Spaß. 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Oktober 2027. Zwei Tickets präsentiert von Radio Hamburg Purple Disco Machine für dich.
2: Wow, danke schön.
3: So cool, viel Spaß.
2: Danke, danke.
0: Ja, und wir sind doch der Sender für ganz viele Megahits. Miles Smith und Niall Horan gehören zum Glück auch dazu mit Drive Safe.

0: Guten Morgen.
1: Morgen.
0: Radio Bucki für euch um 8.15 Uhr oder auch 8 zu 15, wie man beim Fußball sagen würde.
1: Natürlich. Nations League-Modus.
0: Lea für euch mit dem Wetterupdate.
1: 14 Grad messen wir in der City jetzt. 19 sind noch drin. Also heute ist es auf jeden Fall sommerlich noch mit Sonnenschein. Aber Radiomuck-Meteorologe Frank Böttcher, wir bleiben mal in Fußballsprache. Da steht ein Wechsel an.
2: Ja, es steht tatsächlich ein großer Wetterwechsel an. Also wären wir beim Fußball, würde ich sagen, Team Sommer spielt gegen Team Herbst im Moment mit dem Versuch, ein Unentschieden irgendwie über die Zeit zu retten. Aber dann wird Team Herbst eine Einwechslung vornehmen und das in der Nacht zum Donnerstag mit Blitz und Donner und ziemlich heftigem Reden wird ein Sturmtief eingewechselt. Das bringt uns dann am Donnerstag eine deutliche Wetterveränderung. Plötzlich dreht der Wind auf Nord. Da gibt es Regenschauer und stürmische Böen sind auch nicht ausgeschlossen. Das Ganze dann plötzlich bei Tagestemperaturen von nur noch 14 Grad, wenn da mal nicht der Herbst in Führung geht.
1: Ich freue mich ja, ich bin ja Team Herbst.
0: Ja,
1: also
0: 14 Grad Herbst sind auch Ultra. Super.
1: Ja, eben, ist echt so gemütlich Feiern auch.
0: Eine kurze Hose, ganz klar.
1: Ja, du sowieso immer.
0: Team Alan Walker ist jetzt erstmal gefragt mit der Lone bei Radio Hamburg, eure Musiksender Nummer 1.

0: guten Morgen.
1: Moin.
0: Radio Hamburg hier für euch um 8.21 Uhr. Und wenn ihr ein Klavier braucht, Red Bull verleiht Flügel.
2: Oh, wow. Das ist aber jetzt, ja, nicht schlecht, würde ich sagen.
0: Kam recht flach eigentlich. Ne?
2: Ja.
0: Okay. Und dieser Radio Hamburg Megastar ist für euch da. Du hast schon mal am Flügel Platz genommen. Hey.
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2: Gut, wenn Alicia das sagt, alles gut.
0: In der nächsten halben Stunde bei eurem Musiksender Nummer 1 dabei, Chris de Sarandi. Und wenn wir schon bei guter Laune sind, garantiert noch vor 8.30 Uhr. Robin Schulz mit dem Besten von heute für euch mit Better Times.
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0: für ein fetter Synthesizer, bestimmt ein Prophet 5.
1: Okay.
0: Das ist sehr interessant. Okay, hier ist Radio Hamburg. Guten Morgen. Schön, dass ihr dabei seid. Und ihr kennt das doch garantiert auch, wenn ihr eine Sache wisst und jemand anders rät und er kommt der Lösung sehr nahe, dann sagt ihr so, heiß, erst ist warm, ne, kalt.
1: Beim Kopf schlagen.
0: Warm, heiß, noch heißer, ganz heiß. Und genauso heiß wird es gleich versprochen für eure Reise nach Südtirol mit der Radio Hamburg und der Airline Sky Alps für 3.000 Euro in weniger als 10 Minuten. Es ist 8.30 Uhr.
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3: Mit Rainer Hirsch. Guten Morgen. Nach dem Wasserrohrbruch in der Amsingstraße können dort zumindest wieder Busse fahren. Autofahrer brauchen weiter Geduld. Die Reparaturarbeiten werden sich noch Wochen hinziehen. Laut Verkehrssenator Tjaak sollen schrittweise aber Fahrbahnen freigegeben werden. Er ruft auch verstärkt zu Homeoffice auf. Hamburgs Antisemitismusbeauftragte kritisiert den Aufruf zu einer pro-palästinensischen Demonstration unter dem Motto 3 Jahre Genozid, die morgen, genau 3 Jahre nach dem Terrorangriff der palästinensischen Hamas auf Israel, stattfinden soll. Laut der Antisemitismusbeauftragten wird im Demo-Aufruf an keiner Stelle der Hamas-Terror gegen Israel am 7. Oktober 2023 erwähnt. Frankreich steht heute wohl ein neuer Höhepunkt der teils gewalttätigen Schülerproteste bevor. Schülervertreter im ganzen Land haben zu Aktionen aufgerufen. Seit Beginn der Proteste für bessere Lernbedingungen vor einer Woche wurden schon rund 4.000 Minderjährige festgenommen.
0: Die nächsten Nachrichten haben wir für euch um 9 und euer Radio Hamburg Dienstagswetter wird richtig schön und kommt von dir, Lea.
1: Heute schön, 19 Grad, morgen dann sogar nochmal noch schöner, 21 Grad und noch mehr Sonnenschein, aber auch mit 14 Grad in der City. Jetzt geht's ja schon entspannt und vor allem auch trocken los. 13 Grad messen wir in Wedel, 13 in Hasefeld. Später ist es dann halt dieser Sommer-Herbst-Mix, wo ihr wahrscheinlich auch irgendwie überfragt seid, wenn die Kids sagen, Mama, brauche ich eine Jacke? Muss ich mal austesten. Aber morgen ist es dann auf jeden Fall nochmal als sommerliches Highlight super warm für euch.
0: Das wird ja mal schöner. Mhm. Für eure Sicherheit um 8.31 Uhr der Radio Hamburg Verkehr mit der Edeka-App. Wir starten mal mit einer sehr guten Nachricht. Heute sind viele von euch garantiert das erste Mal mit dem Bus am neuen Busbahnhof in Rahlstedt eingestiegen und lang gefahren. Wurde gestern neu eröffnet, nach 2,5 Jahren. 16 Buslinien fahren da.
1: Geil.
0: Das ist richtig cool. Stop and Go jetzt bei euch auf der A1 Hamburg Richtung Bremen. 10 Kilometer zwischen Billstedt und Stillhorn, da gab es einen Unfall. Die Spurensperrung wurde eben gerade aufgehoben. Hier braucht ihr immer noch 30 Minuten mehr. Und andere Seite A1 Bremen Richtung Hamburg, 11 Kilometer zwischen Horster Dreieck und Harburg. Hier seid ihr mit 20 Minuten dabei. Und A7 Hannover Richtung Hamburg, 13 Kilometer zwischen Heinfeld und Barenfeld. Hier seid ihr auch mit 30 Minuten dabei. Die Amsingstraße bleibt stadteinwärts zwischen der B75 und dem Deichtunnel auch heute noch gesperrt. Nur die Busspur ist für euch frei. Die Arbeiten werden wohl noch bis Dezember dauern, 2026.
1: Danke für das. War nochmal ein wichtiger Hinweis, ja.
0: Aktuell braucht ihr wegen der Sperrung auf dem Heidenkampsweg 45 Minuten Geduld. In Ohlsdorf gab es ja auch diesen Wasserrohrbruch. Die Arbeiten auf der Fuhlsbüttler Straße werden für euch nächste Woche fertig und dann auch die Sperrung aufgehoben. Das ist der Radio Hamburg Verkehr für Hamburg, Niedersachsen und Schleswig-Holstein.
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0: Guten Morgen.
1: Hallo.
0: Alicia Keys ist für euch dabei, sitzt schon am Flügel, hat schon Platz genommen, eben noch einen Kaffee getrunken. Dann geht's gleich rein in den Flügel mit Empire State of Mind Part 2. Vorher geben wir alle zusammen Vollgas mit Crystal Serenity. Aktiviert jetzt euer Homeoffice mit Get Good Old Days.

0: jedem Konzert würde sie jetzt Standing Ovations bekommen.
1: Ja, hier auch gern.
0: Keys natürlich. 8 und 39.
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0: Wie entsteht dieses Geräusch? Und es lohnt sich natürlich, den ganzen Tag Radio Hamburg zu hören. Dann schließt ihr automatisch die falschen Tipps schon mal aus. Ihr knackt unser Geräusch. Hier ist es nochmal. Und bekommt so eine wunderschöne Reise von uns. Ihr fliegt zu zweit mit der Airline Sky Alps nach Südtirol und residiert. Ja, woanders wohnt ihr. Hier residiert
1: ja,
0: ihr
1: ist ein Unterschied.
0: Im 5-Sterne-Falkensterne-Hotel-Kronplatz. Wie ist dieses Geräusch hier entstanden?
1: Und wir kommen euch ja schon immer viel entgegen, John, aber wir haben uns jetzt dazu entschieden, wir kommen euch noch mehr entgegen.
0: Natürlich.
1: Online findet ihr alle Tipps generell, die nicht richtig waren. Aber damit ihr noch näher zur Lösung kommt, gibt's jetzt Tipps, die schon sehr, sehr, sehr heiß sind.
3: Ich glaube, im Cockpit, wenn das Funkgerät bzw. das Telefon dann in die Halterung gesteckt wird.
4: Ja, ich schätze, das ist, wenn der Pilot manuell seinen Sitz verstellt.
5: Ich bin der Meinung, das ist der Klappenhebel im Cockpit, der betätigt wird, um die Landeklappen auszufahren.
1: Boah. Also die waren jetzt alle schon mal nah dran. Ja. Ich bin mir sicher, ihr schafft's. Und jetzt haben wir auch genug gesagt.
0: Fliegen und residieren natürlich.
1: Ja, genau.
0: Ihr residiert. 3000 Euro wert eure Reise aktuell. Stand jetzt. Und die nächste Runde spielen wir mit euch. 9.30 Uhr in weniger als einer Stunde bei Rami Hamburg. Eure Musiksender Nummer 1.
2: Oh,

0: Ah, da schon. Radio Mucke, guten Morgen.
1: Morgen.
0: 8:44 Uhr, euer perfekter Start in eurem Dienstagmorgen. Gleich mit dem Besten von heute zum Mitsingen. Garantiert wirklich Kamera dabei mit Love Sober. Vorher dein Wetterupdate, Lea.
2: Wir starten mit trockenen 14 Grad in der City. Ab Donnerstag, übermorgen, wird es richtig herbstlich. Und ich persönlich habe ja schon gesagt, ich freue mich da total drauf. Und ich bin nicht allein. Guten Morgen, Heike.
3: Guten Morgen, ihr Lieben. Insbesondere guten Morgen, liebe Lea. Hier ist deine Teamkollegin aus dem Team Herbst. Ich sehe das ganz genauso wie du. In erster Linie freue ich mich sehr auf meinen herbstlichen Kleiderschrank. Also ich liebe es wieder, diese schönen Röcke zu tragen, die so ein bisschen herbstliche Farben haben und auf die Kuschelpullover dazu. Mhm. Und also das wird ein Freudenfest für meinen Kleiderschrank und für mich, wenn dann am Donnerstag der Herbst einzieht.
2: Ja, ich habe jetzt noch mehr Bock. Ja. Sitzt hier immer im Kuschelpullover und freue mich. Aber für euch alle Team Sommer, John, auch für dich. Heute und morgen ist es ja noch schön. 21 Grad morgen auch und viel Sonnenschein.
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0: gut, so Radio Hamburg. Jo. Schön, dass ihr dabei seid. 8.50 Uhr ist es an eurem Dienstagmorgen und das kennt ihr doch auch. Gegen Ende des Jahres kommen wieder zahlreiche Jahresrückblicke.
1: Auch jeder muss das dann immer teilen.
0: Natürlich,
1: ja.
0: Und wenn Radio Hamburg Megastar Mark Atlas auf 2026 zurückblickt, wird er sagen, tja, das war gut, gut gemacht. Lass einen trinken.
1: Oh ja.
0: Entschuldigung.
1: Prost.
0: Erstes Album, erste große Auftritte. Läuft bei ihm hier mit dem Besten von heute. You Against My Love.

0: So ist das. Ja, guten Morgen, Radio Hamburg hier, euer Musiksender Nummer 1 um 8.53 Uhr. Und wie heißt es so schön? Geh über los, ziehe ganz viele Megahits ein. Und das wird nach 9 Uhr auch passieren. Da haben wir für euch das Beste von heute mit Another Featuring 54 Ultra und Talk to You. Und da wir auch vor 9 Uhr noch reichlich Platz haben, gerade unten vorgefahren, Glockenbach, sind gleich dran, garantiert noch vor 9, mit einem ihrer größten Megahits Anthem.
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0: Morgen.
1: Moin.
2: Radio Hamburg hier für euch. Was soll ich sagen? Ich sag's einfach. Mhm. Amsingstraße.
1: Wunderpunkt.
2: Schwierig. Die Amsingstraße, gerade für euch südlich der Elbe, ja, der Messias unter den Straßen auf eurem Weg zur Arbeit oder natürlich auch wieder nach Hause. Unser Verkehrssenator Anis Tjax war nach dem Wasserrohrbruch schnell an der Baustelle mit eindeutiger Bitte an euch.
3: Alle wissen, der verkehrliche Druck ist hier hoch und jeder, der hier nicht lang fährt, entlastet es für die, die es nicht anders können.
2: Ja, alles nicht mit uns. Ne? Wir machen jede Minute, die ihr wegen des Wasserrohrbruchs Amsingstraße im Stau steht, zu barem Geld für euch.
1: Ja.
2: Pro Minute, die ihr braucht, 10 Euro. Überzeugt
1: euch
2: mal selbst.
1: Das ist ein guter Deal.
2: Natürlich. Nicht für uns, aber für euch.
1: Ja.
2: Überzeugt euch mal gleich um 9.19 Uhr. Hoppala.
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2: Es ist 9 Uhr.
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5: Schönen guten Morgen. Warnung vor einer Demonstration. Spannung vor Landtagssitzung in Magdeburg. Von Sonne bis Regen, 19 Grad heute. Die für morgen Abend geplante Demonstration für Palästina am Hachmannplatz sorgt für Bauchschmerzen, unter anderem bei der Antisemitismusbeauftragten unserer Stadt. Carolina Koplin.
6: 3 Jahre Genozid lautet das Motto. Stattfinden wird die Demo ausgerechnet am Jahrestag des Hamas-Überfalls auf Israel. Doch in dem von der Gruppe Tafra Hamburg und dem Hamburger Bündnis Palästina verbreiteten Aufruf würden die Terrorakte an keiner Stelle erwähnt und stellten damit eine Relativierung des Angriffs der Hamas sowie einen bewussten Angriff auf das Gedenken des 7. Oktobers dar, sagt die Antisemitismusbeauftragte Anna von Villiers. Zudem wird die Gruppe Tafra als extremistischer Verdachtsfall vom Landesamt für Verfassungsschutz beobachtet.
5: Die Zahl der Kriegsdienstverweigerer steigt immer weiter an. Seit Jahresbeginn sind schon über 12.000 Anträge eingegangen, 3-mal so viele wie im gesamten letzten Jahr, berichten unter anderem die Funke-Medien. Dirk Zeitler.
7: Die Wehrpflicht ist immer noch ausgesetzt in Deutschland und doch steigt die Zahl der Anträge auf Kriegsdienstverweigerung stark. Dafür gibt es naheliegende Gründe. Da ist das Gesetz über den neuen Wehrdienst. So sollen Freiwillige rekrutiert werden. Doch melden sich zu wenige, kann der Bundestag über eine sogenannte Bedarfswehrpflicht entscheiden.
5: 4 Wochen nach der Landtagswahl in Sachsen-Anhalt tritt in Magdeburg heute zum ersten Mal der neue Landtag zusammen. Weil die AfD als stärkste Kraft zum ersten Mal den Landtagspräsidenten stellen könnte, haben mehrere Bündnisse der Zivilgesellschaft Proteste angekündigt. Fiona Reinhardt.
8: Der Verfassungsschutz hat die AfD in Sachsen-Anhalt als gesichert rechtsextrem eingestuft. Deswegen wollen die Bündnisse vor dem Landtag ein Zeichen setzen. Zum Beispiel sollen im Chor die ersten 20 Artikel des Grundgesetzes vorgelesen werden. Die beschreiben zentrale Prinzipien Deutschlands wie die Demokratie und die Gewaltenteilung. Unterstützung bekommt die AfD dagegen vom BSW.
5: Soweit die Nachrichten aus Hamburg, Deutschland und der Welt.
2: Oh ja, Radio Hamburg, Dienstagswetter kommt von dir, Lea.
1: 19 Grad sind später drin. Schön trocken ist es jetzt gerade auf jeden Fall. In der City bei 14 Grad, auch in Neu-Wulmsdorf, da messen wir 13. 17 Grad sind sogar schon in Ahrensburg. Und es geht überall echt noch bergauf, vor allem mit der Sonne. Gerade zwar sehr, sehr grau, aber das geht vorbei. Dann ist es abends auch wieder trocken im Feierabend und vor allem morgen echt nochmal so ein Sommer-Highlight. Das hieß jetzt zwar schon öfter Summer Closing, aber morgen wirklich Summer Closing. Ja. 21 Grad und viel Sonnenschein.
2: Für eure Sicherheit um 9.02 Uhr der Radio Hamburg Verkehr mit der Edeka-App. Stop and Go A1 Hamburg Richtung Bremen. 10 Kilometer jetzt zwischen Billstedt und Stillhorn. Da gab es einen Unfall. Die Spursperrung wurde eben gerade aufgehoben. 20 Minuten Geduld braucht ihr. Und A1 Bremen Richtung Hamburg. 11 Kilometer zwischen Horster Dreieck und Harburg. Hier seid ihr auch mit 20 Minuten dabei. Und A7 Hannover Richtung Hamburg. 13 Kilometer zwischen Heimfeld und Bahrenfeld. Hier braucht ihr 30 Minuten. Geduld. Die Amsingstraße bleibt wegen des Wasserrohrbruchs stadteinwärts zwischen der B75 und dem Deichdorf-Tunnel auch heute noch gesperrt. Die Busspur ist wieder frei. Und in Ohlsdorf gab es ja auch einen Wasserrohrbruch. Die Arbeiten auf der Fußbitterstraße werden nächste Woche fertig und die Sperrung aufgehoben. Das Blitzer-Update. Radio Hamburg-Hörerin Timea meldet Blitzer. Nienkoper Deich Richtung Neuenfelde, Höhe Maler Ringel. Und es blitzt in Uhlenhorst am Hofweg stadtauswärts, Höhe Beauty Lounge. Das ist der Radio Hamburg Verkehr für Hamburg, Niedersachsen und Schleswig-Holstein.
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2: Guten Morgen!
1: Hallo!
2: Pink für euch gleich dabei mit Try Another featuring 54 Ultra mit den Besten von heute. Ordentlicher Disco-Alarm gleich mit Talk to You. Und das hier kennt ihr und liebt ihr doch, Friar Ridings mit ihrem größten Mega-Hit aktuell, Castles.

0: Morgen Hamburg. Hallo. Hier ist eure Radio Hamburg Morning Show um 9.11 Uhr und ihr geht doch gerade mit euren hinter dem Rücken verschränkten Händen vor eurem Radio so auf und ab.
1: Genau, nichts anderes zu tun.
0: Der Hammer, was dabei Radio Hamburg läuft für Musik. Ja, wir sind ja auch euer Musiksender Nummer 1. Für ganz viele Mega-Hits Pink.

0: Und dazu ist es auch meistens trocken, wie jetzt in der City bei 14 Grad.
1: Ja, Ihre Freunde dürfen Sie Amsi nennen, ne? Die Amsingstraße.
0: Ja, oh, ja.
1: Ja, und wenn ihr morgens vom Süden nach Hamburg reinpendelt, dann wisst ihr natürlich Bescheid. Letzten Mittwoch ist auf Höhe des Ibis-Hotels dieser Wasserrohrbruch passiert. Martin Gerhard, Chef von Hamburg Wasser, hat sogar gesagt, dass die Straße noch sehr lange gesperrt bleiben wird. Stichwort Weihnachtsgeschenk.
2: Wir denken, dass die gesamte Maßnahme ungefähr bis Mitte Dezember dauert. Starkregen oder jetzt ein früher Frost können das verlängern.
1: Pff, das geht natürlich gar nicht. So lange lassen wir euch nicht hängen. Guten Morgen, Uta.
3: Hallo.
1: Na, Uta, du musst normalerweise von Heimfeld rüber in die Amsingstraße, ne?
3: Das stimmt. Auch
0: direkt zum Tatort.
3: Ich habe direkt drauf geguckt letzte Woche.
1: Ja, und wie lange brauchst du dann normalerweise mit deinem Lambo?
3: knapp 40 Minuten, weil ich über die Elbbrücken muss und dann erstmal Amsingstraße stadteinwärts.
1: Ja.
3: Über den Punkt hinaus, wo der Wasserrohrbruch ist, und muss oben auf dem Deichtorplatz so einen U-Turn machen, weil mein Büro nämlich, also wo ich arbeite, wiederum stadtauswärts an der Amsingstraße ist.
1: Oha, das bedeutet aber auch für dich, dass du jetzt ja deutlich früher los musst, weil du einfach mehr Zeit einplanst, ne?
3: Das ist richtig.
1: Wie ist es denn mit dem Auto? Wann startest du, damit du pünktlich bei deiner Arbeit bist?
3: So 7:15.
1: Gut, dann würde ich nämlich vorschlagen, wir fahren einfach mal zusammen die Strecke mit dem Auto bis zu deiner Arbeit und für jede Minute, die wir brauchen, gibt es einfach für die Radiohörerinnen und Hörer 10 Euro.
3: Mhm.
1: Das ist so der Moment, wo wir hoffen, dass die Strecke möglichst lange wird, ne?
0: Ja, ist echt so.
3: Definitiv.
1: Uta, hättest du denn Vertrauen, dich mit mir in ein Auto zu setzen?
3: Ey, cool, total gerne.
0: Traust du dich wirklich?
1: Ich trau mich auch.
3: Ja,
0: das ist ja geil.
1: Wir kommen, ihr schaltet einfach ein. Morgen seid doch einfach live dabei. Verpasst keine Sekunde unserer Staufahrt, Stichwort Amsingstraße. Und hört dabei Radio Hamburg natürlich.

0: So ist das. Guten Morgen, ja, ne? Hier Moin. Ist Claudia für euch. Es ist 9.23 Uhr, euer Musiksender Nummer 1, auch an eurem Dienstag. Der ist gerettet mit ganz vielen Megahits von eurem Musiksender Nummer 1. Und ihr braucht auf jeden Fall nach 9.30 Uhr so für gute 3 Minuten euren Stetson.
1: Oha.
0: Diesen wunderbaren Cowboy-Hut. Denn ja, geil. Da gibt es so Country-Pop von Stella Lefties. Richtig cool, neu und das Beste von heute bei Radio Hamburg mit Boston. Macht richtig Spaß, ganz viel akustische Gitarre. Und vorher gehen wir noch ein bisschen Vollgas vor 9.30 Uhr hier bei eurem Musiksender Nummer 1 mit Felix Jähn und der fantastischen Stimme von Zoe Wies mit Do It Better.
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0: Radio Hamburg hier, eure Morning Show. Holt euch doch eure Reise nach Südtirol im Wert von 3000 Euro mit der Airline Sky Alps. Wie entsteht dieses Geräusch? Der Radio Hamburg Hinhörer im Urlaubsspezial. Die Hinweise für euch. Hand, beweglich. Wir durften überall ins Flugzeug, um das Geräusch zu erzeugen, hinsetzen. Mhm. Armlehne ist es nicht. Hatten wir jetzt schon mehrfach.
1: Sehr oft, hochklappen, ja.
0: Runterklappen, rechts, links, abreißen, aus dem Fenster werfen. Am besten immer Radio Hamburg hören und ausschließen. Auf dem verpixelten Bild unter radiohamburg.de ist sogar ein Schild zu erkennen. Sagt uns einfach, wie ist dieses Geräusch hier entstanden? Geräusch knacken, Reise einsacken, ihr macht mit, schickt uns einfach zum Mitspielen ein O-Emoji per WhatsApp an die 040 333 10.000. Nächste Chance schon in weniger als 10 Minuten. Es ist 9.31 Uhr.
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3: Mit Rainer Hirsch. Guten Morgen. Nach dem Wasserrohrbruch in der Amsingstraße können dort zumindest wieder Busse fahren. Autofahrer brauchen weiter Geduld. Die Reparaturarbeiten werden sich noch Wochen hinziehen. Laut Verkehrssenator Tjaak sollen schrittweise aber Fahrbahnen freigegeben werden. Er ruft auch verstärkt zu Homeoffice auf. Hamburgs Antisemitismusbeauftragte kritisiert den Aufruf zu einer pro-palästinensischen Demonstration unter dem Motto 3 Jahre Genozid, die morgen genau 3 Jahre nach dem Terrorangriff der palästinensischen Hamas auf Israel stattfinden soll. Laut der Antisemitismusbeauftragten wird im Demo-Aufruf an keiner Stelle der Hamas-Terror gegen Israel am 7. Oktober 2023 erwähnt. Frankreich steht heute wohl ein neuer Höhepunkt der teils gewalttätigen Schülerproteste bevor. Schülervertreter im ganzen Land haben zu Aktionen aufgerufen. Seit Beginn der Proteste für bessere Lernbedingungen vor einer Woche wurden schon rund 4000 Minderjährige festgenommen.
0: Die nächsten Nachrichten haben wir für euch um 10 und euer Radio Hamburg Dienstagswetter kommt. Und es wird so schön von dir, Lea.
1: Es wird auf jeden Fall noch schön und vor allem auch heller später bei 19 Grad. Morgens jetzt bei 14 Grad in der City so ein bisschen dunkelgrau. Seid ihr vielleicht froh, dass euer Strom wieder geht? In Ohlsdorf oder Wellingsbüttel auch, war ja gestern Abend dann teilweise so ein Ausfall. Deshalb jetzt umso besser. Und später ist es dann echt schön, auch wenn es kurz regnet. Abends wieder trocken, auch in Trittau und Soltau, da messen wir 13 Grad jetzt. Und morgen ist echt nochmal ein absoluter Highlight-Tag. 21 Grad, 6 Stunden Sonnenschein und auch nur ganz wenig Regen.
0: Und hier ist für eure Sicherheit um 9.32 Uhr der Radio Hamburg Verkehr mit der Edeka-App. Stop and Go A1 Hamburg Richtung Bremen. 6 Kilometer zwischen Billstedt und Dreieck Nordelbe. Hier braucht ihr 15 Minuten Geduld. Und A7 Hannover Richtung Hamburg. 13 Kilometer zwischen Heimfeld und Bahrenfeld. Hier seid ihr mit 30 Minuten dabei. Ja, Wasserrohrbruch. Ne? Die Amsingstraße bleibt stadteinwärts zwischen B75 und Deichtortunnel auch heute noch gesperrt. Die Busspur ist wieder frei. Aktuell braucht ihr wegen der Sperrung auf dem Heidenkampsweg eine gute Stunde länger. In Ohlsdorf gab es ja auch einen Wasserrohrbruch. Die Arbeiten auf der Fußbillerstraße werden nächste Woche fertig und die Sperrung dann auch aufgehoben. Und Achtung Autofahrer, hier kommt kurz rein ein Liegenbleiber auf der A7 Hamburg Richtung Hannover zwischen Heimfeld und dem Dreieck Südwest. Dann haben wir noch für euch das Blitzer-Update in Nienkoperdeich Richtung Neuenfelde, Höhe Maler Ringel. Und dann in Bahnbeek-Osterbeek Wegstadt auswärts kurz nach der Bahnbrücke. Das ist der Radio Hamburg Verkehr für Hamburg, Niedersachsen und Schleswig-Holstein.
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0: Guten Morgen.
1: Ja, moin.
0: Ja, sein Megahead klingt mal ein bisschen wie so, ne, Stitches, ne, Shawn Mendes.
1: Stimmt.
0: Ne, hat immer ja. So ein bisschen was so leicht
1: so
0: beleidigt.
1: Ein bisschen salzig,
0: so eine kleine
1: ja.
0: Schippe da gezogen, ne. Hört ihr gleich direkt nach dem Besten von heute neu bei Radio Hamburg bei eurem Musiksender Nummer 1. Macht richtig Spaß. So eine schöne akustische Gitarre bei Stella Lefty und Boston.

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0: Tschüss. Guten Morgen.
1: Moin.
0: Um 9:41 Uhr.
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0: Ihr ratet doch so gerne mit. Guten Morgen, Radio Hamburg Hörerin Vivi.
3: Hi.
1: Hi.
0: Vivi, du bist der festen Überzeugung, dass du die Lösung hast für dieses Geräusch hier. Wir hören es uns nochmal zusammen an mit den Radio Hamburg Hörerinnen und Hörern. Ja, du hast ein Ohr-Emoji gewhatsappt. Das heißt, du bist dir hundertprozentig sicher, wie das Geräusch entstanden ist. Verrat uns deine Lösung.
3: Ja, also ich hoffe es tatsächlich. Ich glaube, dass es tatsächlich das Verstellen der Seitenruderpedale im Cockpit ist, womit man die Seitenruder quasi ausbalanciert.
1: Das klingt nach Profisprache gerade irgendwie.
0: Nach Profisprache. Ja. Ja gut, es geht ja auch um eine Profireise. Ne? 3.000 Euro wert mit der Airline Sky Alps direkt nach Südtirol. Schön in ein 5-Sterne Falkensteiner Hotel Kronplatz. Also das klingt ja alles auch sehr professionell. Aber jetzt diese Seitenruderpedale so als Normalsterblicher, weiß ich doch gar nicht, wo die sind, oder?
3: Also das ist tatsächlich, das kommt immer auf das Flugzeugmodell drauf an. Es gibt tatsächlich Seitenruderpedalen, die sind mit Füßen bedienbar. Aber bei einer Dash, also das ist ja quasi ein Flugzeug, was von der Airline quasi geflogen wird, ist das ein kleiner Handhebel, wo man sich auch runterbeugen muss, um den zu betätigen. Und das passt ja auch zu den Tipps, die ja schon genannt worden sind. Und deswegen dachte ich mir, es könnte tatsächlich dieses Seitenruderpedal sein, was halt eben mit der Hand bewegt wird und beim Einrasten dann halt eben dieses Geräusch erzeugen könnte. Also ich hoffe es natürlich.
0: Oh, weißt du, der Punkt ist einfach der, je länger du das erklärst, desto glaubwürdiger wird's.
1: Und desto weniger verstehen wir aber ja, von Flugzeugen.
0: Aber es ist trotzdem nicht richtig.
3: Schade, aber trotzdem, danke, dass ich das den Tipp trotzdem abgeben durfte.
0: Ja, wir haben von dir Vivipedia jetzt sozusagen, ne?
1: Genau.
0: Aus Vivi wird Vivipedia. Nächste Chance, gleich ab 12 Uhr und dann wird das Ding rund. Die Reise steigt auf 3.100 Euro und wir freuen uns natürlich, wenn du auch wieder dabei bist.
3: Ja, na klar. Ich versuch's weiter.

0: Radiobucke für euch um 9.46 Uhr. Und du weißt, Lea, sollte das Wetter nicht gut werden, lass ich die Hunde los.
1: Oh, nee, lass ich dir das alleine,
0: von deinem Wetter-Update.
1: Naja, gut, ist in der auch Interpretation. Ich würde sagen, ist gut. Ja. 19 Grad, 2 Stunden Sonnenschein, ein bisschen Regen mittags, aber ist ja auch okay. Abends ist es trocken, 14 Grad jetzt in der City. Fazit, gut,
0: naja,
1: oder? Ja, doch.
0: Ganz gut.
2: Ein Jahr hat 31.536.000 Sekunden und 31.536.000 Sekunden davon ist Radio Hamburg für euch da. 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

0: Hier ist Radio Hamburg an eurem Dienstagvormittag und ich hoffe sehr, auf euch trifft das nicht zu heute, aber wie oft haben wir schon die wichtigsten Dinge zu Hause vergessen? Und wie gut haben wir in den Fällen dann aber auch improvisiert, ne? Muss man ja auch mal sagen. Bei den Jungs von Fastboy ist das sogar schon so weit gegangen, dass sie vor einem Konzert in den Wald gegangen sind, ja genau richtig gehört, um sich einen Ast abzubrechen, weil sie die Drumsticks fürs Schlagzeug vergessen haben. Sehr kreativ. Wir hören sie gleich mit Beautiful Life. Ist das Beste von heute. Und Ava Max hauen wir doch auch noch mit ganz viel Liebe obendrauf. One of Us auch gleich. Und wenn wir schon dabei sind, noch vor 12 genießen wir zusammen Leonie und Callum Scott mit Stay.
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0: Wir haben es 10.01 Uhr.
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2: Schönen guten Tag. Warnung vor einer Demonstration. Neuer Plan für die Bahn. Von Sonne bis Regen maximal 19 Grad. Die für morgen Abend geplante Demonstration für Palästina auf dem Hachmannplatz sorgt für Bauchschmerzen, unter anderem bei der städtischen Antisemitismusbeauftragten. Carolina Koplin.
3: 3 Jahre Genozid lautet das Motto. Stattfinden wird die Demo ausgerechnet am Jahrestag des Hamas-Überfalls auf Israel. Doch in dem von der Gruppe Tafra Hamburg und dem Hamburger Bündnis Palästina verbreiteten Aufruf würden die Terrorakte an keiner Stelle erwähnt und stellten damit eine Relativierung des Angriffs der Hamas sowie einen bewussten Angriff auf das Gedenken des 7. Oktober dar, sagt die Antisemitismusbeauftragte Anna von Villiers. Zudem wird die Gruppe Tafra als extremistischer Verdachtsfall vom Landesamt für Verfassungsschutz beobachtet.
2: Nach der Landtagswahl in Sachsen-Anhalt kommt in Magdeburg nachher das neu gewählte Parlament zur Wahl des Landtagspräsidenten zusammen. Die dort als gesichert rechtsextremistisch eingestufte AfD hat als stärkste Fraktion das Vorschlagsrecht und schickt Tobias Rausch ins Rennen. Begleitet wird die Sitzung von Protesten. Aus Magdeburg Simon Krämer.
4: Schon früh am Morgen, Stunden vor Beginn der Landtagssitzung, kamen die ersten Demonstranten. Der Landtag, mitten in der Innenstadt von Magdeburg, ist mit Polizeigittern weiträumig abgesperrt und dutzende Polizeiautos stehen davor und in den angrenzenden Straßen. Zum ersten Mal könnte in Deutschland ein Landtagspräsident der AfD gewählt werden. Als Chef der Landtagsverwaltung hat er viele Befugnisse und gilt als ranghöchster Politiker des Landes.
2: Baustellen, Verspätungen, Ausfälle, für viele, die regelmäßig die Deutsche Bahn nutzen, ist das Alltag. Grund für die meisten Probleme ist das marode Schienennetz. Und nun soll ein neuer Infraplan vorgestellt werden. Fiona Reinhardt.
5: Der Infraplan soll zeigen, welche Maßnahmen in den kommenden 5 Jahren auf der Schiene geplant sind. Bis 2030 stehen hier zum Beispiel die Sanierung, Digitalisierung und Elektrifizierung von Strecken im Fokus. Es geht aber auch um Umbaumaßnahmen an Bahnhöfen, Lärmschutz und den Aus- und Neubau von Bahnstrecken. Einige Punkte sind aber auch noch offen. Zum Beispiel müssen noch Fragen zu einer verlässlicheren Finanzierung geklärt werden.
2: Soweit die Nachrichten aus Hamburg, Deutschland und der Welt.
0: Du, solange der Kaffee im Bordbistro da ist und die Kaffeemaschine funktioniert im Zug, bin ich schon glücklich.
6: Dann kann man auch mal warten. Ne?
0: So ist es. Das Radio Hamburg-Wetter für euch.
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0: Radio Hamburg-Hörerin Stefanie, bringt da mal schön Farbe in dieses Grau. Die hört uns nämlich gerade im Blumenhaus Breckwold in Morege. Grüße gehen raus. Die Sonne schafft später dann allerdings auch noch. Vor allem gegen Nachmittag. Ne? Und hauptsächlich trocken bleibt es auch. Bei 19 Grad maximal. 15 haben wir hier in der City vom Radio Hamburg-Studio. 14 habt ihr in Neu-Wulmsdorf. Und 15 messen wir in Elmshorn. Morgen schaffen wir es dann sogar noch mal auf 21 Grad. Und mehr Sonne als heute ist auch am Start.
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0: Und das ist für eure Sicherheit. 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A1 Hamburg Richtung Bremen. 6 Kilometer zwischen Billstedt und dem Dreieck Norderelbe. Plant da mal ein Plus von einer Viertelstunde ein. Und A7 Hannover Richtung Hamburg. Da steht ihr 13 Kilometer zwischen Heimfeld und Bahrenfeld und seid in einer halben Stunde durch. Thema Wasserrohrbruch, ne, von letzter Woche. Die Amsingstraße bleibt stadteinwärts zwischen der B75 und dem Deichtour-Tunnel auch heute noch gesperrt. Nur die Busspur ist für Busse wieder frei. Die Arbeiten dauern wohl noch bis Dezember. Aktuell braucht ihr wegen der Sperrung auf dem Heidenkampsweg zum Beispiel generell wie immer sehr voll da. Auf dem Heidenkampsweg eine Stunde länger einplanen. Wenn es irgendwie geht, fahrt gerne mit der S2, S5 oder auch mit der Regionalbahn. Und auch in Ohlsdorf gab es ja den Wasserrohrbruch. Die Arbeiten auf der Fuhlsbüttler Straße werden nächste Woche fertig und die Sperrung aufgehoben. Alle Infos logischerweise nochmal unter radiohamburg.de. Dann fahren Busse statt Bahn zwischen Ahrensburg und dem Hauptbahnhof. Hier wird am Ausbau der neuen S4-Strecke gearbeitet. Deswegen entfallen noch bis Montag, 19. Oktober, alle Züge der Linie RE8, RE80, RB81 in beiden Richtungen das Ganze. Aber eine gute Nachricht, in Rahlstedt wurde gestern der neue Busbahnhof eröffnet. Da halten 16 Buslinien. Ihr kommt von da also easy zum Hauptbahnhof. Das Radio Hamburg Blitzer-Update mit dir, Thorsten.
7: Neuenfelder Straße gegenüber von Friseur Leinung. Achtung, macht schöne Bilder.
0: Jo, Thorsten, danke dir sehr. 040-333-10.000, wenn ihr noch was für uns habt. Der Radio Hamburg Verkehr für Hamburg, Niedersachsen und Schleswig-Holstein.
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10.10 Uhr. Achtung Autofahrer, da sind Rehe unterwegs bei euch auf der A23 Heide Hamburg. Das ist der Radio Hamburg Verkehr mit der Edeka-App. Rehe laufen bei euch auf der A23 Heide Hamburg zwischen Elmshorn und Tornisch in beiden Richtungen. Vorsichtig fahren.

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1: 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Das Beste von heute dazu: Cat's Eye mit Animal macht richtig Spaß. Neu.

0: Hier ist euer Musiksender Nummer 1, Radio Hamburg. Und wir wünschen euch ganz viele Kunden. In Poppenbüttel zum Beispiel oder auch in Finkenwerder, auf dem Wochenmarkt, am Obst- und Gemüsestand zum Beispiel, mit diesen ganzen frischen, knallroten, knackigen Äpfeln aus dem alten Land. Ganz erntefrisch, richtig schön. Und genau da dreht ihr auch gleich ganz viele Mega-Hits auf. Con Calma zum Beispiel, gleich um kurz nach halb. Und Katy Perry hat doch sowieso immer einen Platz in unserem Musikherz. Jeder Mega-Hit ein Fest. Watch It Burn ist das Beste von heute.
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0: Halb elf gleich.
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15: Mit Rainer Hirsch. Guten Tag. Die Hamburger Antisemitismusbeauftragte von Villiers kritisiert den Aufruf zu einer pro-palästinensischen Demonstration morgen Abend auf dem Hachmannplatz. Die Kundgebung findet ausgerechnet am Jahrestag des Hamas-Terrors in Israel statt. Im Aufruf dazu ist davon aber überhaupt keine Rede. 11 Jahre nach dem vom Co-Piloten mutwillig herbeigeführten Absturz eines Germanwings-Flugzeugs soll das Landgericht in Braunschweig heute über zusätzliches Schmerzensgeld für die Angehörigen der 150 Todesopfer entscheiden. Nach Überzeugung der Kläger wurde die Flugtauglichkeit des Co-Piloten damals nicht ausreichend überwacht. Seit knapp einer Woche gilt der neue Tankrabatt. Er soll Autofahrer von den hohen Spritpreisen entlasten. Doch bei vielen herrscht inzwischen Ernüchterung, denn der Rabatt verpufft und macht Tanken kaum günstiger. Im Gegenteil, Sprit ist teurer als zu Beginn des Tankrabatts.
0: Um 11 die nächsten Radio Hamburg Nachrichten und Katy Perry wärmt schon mal ihre Stimme auf. Gleich hören wir sie.
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0: Unser Radio Hamburg Nachrichtenchef Rainer Hirsch, ihr habt ihn eben gehört, in den Halbschlagzeilen, hat es auf den Punkt gebracht, als er eben ins Studio gekommen ist und wir so privat geschnackt haben. Draußen sieht es einfach so aus, als würde es jederzeit regnen. Das Gute ist, liebe Radio Hamburg-Hörer, tut's nicht. Die nächsten Regenwolken sind ganz weit weg, die sind erst bei euch Höhe Fehmarn da oben. Es sind einfach ganz, ganz viele Wolken, aber eben auch mit kurzen Lücken. In Lüneburg zum Beispiel gerade, da kommt immer mal wieder ein bisschen die Sonne raus und es wird besser und besser. Heute Nachmittag haben wir die Sonne dann aber auch mal komplett am Start zwischendrin. 19 Grad schaffen wir noch, 15 Grad messen wir momentan hier bei uns in der City. Und das ist für eure Sicherheit der Radio Hamburg Verkehr mit der Edeka-App. Achtung Autofahrer, immer noch die Rehe unterwegs bei euch auf der A23 Heide Hamburg zwischen Elmshorn und Tornisch in beiden Richtungen vorsichtig fahren. Stop and Go auf der A1 Hamburg Richtung Bremen. 6 Kilometer zwischen Billstedt und dem Dreieck Norderelbe plant er mal eine Viertelstunde länger ein. Und A7 Hannover Richtung Hamburg steht ihr noch. 13 Kilometer zwischen Heimfeld und Bahrenfeld. Da ist es ein Plus von 20 Minuten. Habt ihr noch was für uns? 040 333 10.000. Wir freuen uns über eure WhatsApps. Der Radio Hamburg Verkehr für Hamburg, Niedersachsen und Schleswig-Holstein. Das wird eine sehr pizzalastige Dienstagmittagspause nachher bei euch. Gibt Schlimmeres, würde ich sagen. Holt euch eure 10 Mittagspizzen und schickt uns ein Pizza-Emoji an die 040 333 10.000, wenn ihr in den nächsten Minuten mal wieder unser Pizza-Monster hört. Jawoll! Erstmal aber voller Fokus auf Katy Perry. Watch It Burn ist das Beste von heute und der Start von ganz vielen Mega-Hits.

0: allerallerbesten. Schmeckt eine gute Pizza doch zusammen mit euren Kollegen. Ja, logisch. Wir von Radio Hamburg laden euch ein heute Mittag. Jede Menge Pizza von den Smileys Pizza Profis. Herrlich. Stefan, du bist im Auto unterwegs.
1: Ja, wir sind Gebäudereiniger für die Gebäudereinigung Süring und wir fahren gerade von Kunde zu Kunde.
0: Okay, und habt hinten einmal alles an Wischwasser und Mitteln dabei.
1: Alles für die Glasreinigung.
0: Alles für die Glasreinigung. Auch mit dieser Lanze, damit man so ganz oben ankommt?
1: Ja.
0: Ich sehe die immer und ich finde das immer so spektakulär, dass man da auch so ganz oben an die Fenster ankommt. Also das ist schon ein gutes Workout da bei euch, oder?
1: Ja.
0: Ja, guck mal, da macht ihr nachher eine richtig geile Mittagspause da bei euch im Auto. 10 Mittagspizzen von den Smileys Pizza Profis.
1: Ja, sauber. Digga, wir haben 10 Mittagspizzen gewonnen.
0: So nämlich. Haut ihr die zu zweit weg oder sind da noch ein paar mehr bei euch in der Firma?
1: Nein, wir haben noch ein paar Mitarbeiter, ne?
0: Das ja, guck mal, dann gönnt euch und lasst es euch schmecken, ne?
1: Machen wir. Sauber, danke dir.
0: Jo, sauber ist das richtige Stichwort bei euch, ne? Sehr, sehr gerne. Und morgen holt ihr sie euch, die Pizza. Aber sowas von 1A Beats jetzt von Star DJ Felix Jähn. Schönen Dienstagvormittag mit Now's a Good Time to Be bei eurem Musiksender Nummer 1.

0: Ganz wichtige Frage für euer spätes Frühstück, für euren Snack zwischendurch. Haferflocken, ne? Die bei uns allen ja auf irgendeine Art und Weise, wie auch immer, im Essen landen. Meistens ja irgendwie im Frühstück, was ihr schon durch habt wahrscheinlich. Nehmt ihr da die zarten oder nehmt ihr da die kernigen Haferflocken? Ich stehe da jedes Mal vorm Regal, gestern Abend wieder, und überlege, was ich besser finde. Meistens wechsle ich dann immer, aber schickt doch gerne mal ein Z bei WhatsApp für die zarten und ein K für die kernigen Haferflocken. Bin mal gespannt, wer gewinnt. 040 333 10.000. Dazu gleich diese kernige Stimme von Radio Hamburg Megastar Ray Garvey. Zusammen mit diesem Gitarrensound, den wir so lieben, bei ihm richtig schön geworden. Rivers ist das Beste von heute.
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0: 11 Uhr.
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12: Guten Tag. Früherer Nachrichtendienstchef festgenommen. Tankrabatt verpufft offenbar. Sonne, Regen, maximal 19 Grad. Die Bundesanwaltschaft hat August Hanning, den ehemaligen Präsidenten des Bundesnachrichtendienstes, festnehmen lassen. Er steht unter Spionageverdacht. Ins Visier geriet er im Zuge der Ermittlungen gegen Christina Block wegen der Entführung ihrer Kinder. Carolina Koplin.
13: Laut Bundesanwaltschaft steht Hanning unter anderem unter dem Verdacht des versuchten Landesverrats und der geheimdienstlichen Agententätigkeit. Einer seiner ehemaligen engen Mitarbeiter ist wegen Beihilfe festgenommen worden. Der Mitarbeiter soll Hanning, der von 98 bis 2005 BND-Chef war, auch nach dessen Dienstzeit Erkenntnisse des Nachrichtendienstes weitergegeben haben, die Hanning genutzt haben soll, als er in der Privatwirtschaft als Sicherheitsberater arbeitete. Hanning stand zuletzt auch im Fokus wegen einer möglichen Beteiligung an der Entführung der Blockkinder.
12: Nach der Landtagswahl in Sachsen-Anhalt kommt jetzt in Magdeburg das neu gewählte Parlament zur Wahl des Landtagspräsidenten zusammen. Die als gesichert rechtsextremistisch eingestufte AfD hat als stärkste Fraktion das Vorschlagsrecht und schickt Tobias Rausch ins Rennen. Aus Magdeburg Simon Krämer.
14: Schon früh am Morgen, Stunden vor Beginn der Landtagssitzung, kamen die ersten Demonstranten. Der Landtag, mitten in der Innenstadt von Magdeburg, ist mit Polizeigittern weiträumig abgesperrt und dutzende Polizeiautos stehen davor und in den angrenzenden Straßen. Zum ersten Mal könnte in Deutschland ein Landtagspräsident der AfD gewählt werden. Als Chef der Landtagsverwaltung hat er viele Befugnisse und gilt als ranghöchster Politiker des Landes.
12: Seit einer knappen Woche gilt der neue Tankrabatt und bei vielen Autofahrern herrscht inzwischen Ernüchterung. Diana Kramer.
8: Die Entlastung durch die Energiesteuersenkung schmilzt wieder zusammen, heißt es vom ADAC. Der Liter Super E10 unter 2 Euro, die absolute Ausnahme. Eine offensichtliche Begründung dafür hat der ADAC aber nicht, da sich Ölpreis und Euro-Dollar-Wechselkurs nur wenig verändert haben. Die einzige Chance, vergleichsweise noch günstig zu tanken, bleibt daher vor 12 Uhr.
12: Das waren die Nachrichten aus Hamburg, Deutschland und der Welt.
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0: Da geht noch was heute. Versprochen. Die Sonne arbeitet dran, dass sie dann irgendwann mal aus diesen grauen Wolken da oben durchkommt. Spätestens heute Nachmittag sollte das aber klappen. Und dann kratzen wir auch wieder an den 20 Grad. 19 werden es insgesamt. Und davon messen wir 15 hier bei uns in der City vom Radio Hamburg Studio in der Spitaler Straße. 14 habt ihr in Jesteburg und 15 in Bargteheide. Nach einer kurzen Pause heute haben wir morgen dann wieder den goldenen Oktober zurück. Sonne und 21 Grad.
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0: Moin zu euch in die Autos, LKWs, Lieferwagen, wo auch immer ihr gerade unterwegs seid. Für eure Sicherheit der Radio Hamburg Verkehr mit der Edeka-App. Achtung Autofahrer, da liegt ein Metallteil bei euch auf der A23 Hamburg Richtung Heide zwischen Horst, Elmshorn und Hohenfelde. Und es gibt eine Entwarnung für die Rehe auf der A23 Heide Hamburg. Zwischen Elmshorn und Tornisch sind keine Rehe mehr unterwegs. Stop and Go auf der A1 momentan Hamburg Richtung Bremen. 6 Kilometer zwischen Billstedt und dem Dreieck Norderelbe seid ihr in einer Viertelstunde durch. Und A7 Hannover Richtung Hamburg steht ihr noch. 13 Kilometer zwischen Heimfeld und Bahrenfeld seid ihr in 20 Minuten durch. Dann noch wichtig für alle, die rund um Wedel unterwegs sind. Wedel Richtung Pinneberg, um genau zu sein. Auf der Wedeler Chaussee in Appenetz, da heißt das Örtchen genau so, da ist ein Müllwagen umgekippt. Dadurch ist beidseitig vollgesperrt, wenn möglich auf jeden Fall umfahren. Das wissen wir von Radio Hamburg-Hörer Johann aus Wedel. Dank dir sehr für deine WhatsApp. Und der Wasserrohrbruch bzw. die Wasserrohrbrüche sind immer noch ein Thema natürlich. Die Amsingstraße bleibt stadteinwärts zwischen der B75 und dem Deichtourtunnel auch heute noch gesperrt. Nur die Busspur, die ist glücklicherweise wieder freigegeben worden. Die Arbeiten, die dauern noch bis Dezember. Aktuell braucht ihr wegen der Sperrung zum Beispiel auf dem Vettler Damm statt einwärts 40 Minuten länger, wenn möglich auf jeden Fall auf die Bahn ausweichen. Und in Ohlsdorf gab es auch einen Wasserrohrbruch. Die Arbeiten auf der Fuhlsbüttler Straße werden nächste Woche fertig und die Sperrung dann aufgehoben. Alles nochmal unter radiohamburg.de. Das Radio Hamburg Blitzer Update. Schiff BKW statt einwärts. Hürdehaus Nummer 186. Rico, danke dir für deine WhatsApp. 040 333 10.000, wenn ihr noch was für uns habt. Das ist der Radio Hamburg Verkehr für Hamburg, Niedersachsen und Schleswig-Holstein.
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0: Hi.
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0: Also wenn ein Instrument eine beruhigende Wirkung hat, vor allem wenn mal wieder richtig viel los ist bei euch heute, dann ja wohl die Gitarre. In dem Fall gespielt von niemandem geringeren als Ray Garvey. Das Beste von heute, Rivers.

Wir fühlen so mit euch hier bei Radio Hamburg. Mit allen Pendlern unter euch, die morgens aus dem Süden nach Hamburg wollen und so gar nicht vorwärts kommen. Die geplatzte Wasserleitung in der Amsingstraße, die Baustelle jetzt dort. Richtig mies, ey. Aber ihr seid ja bei Radio Hamburg gelandet. Für euch stellt sich John Mendt aus der Radio Hamburg Morning Show selbst in den Megastau. Was habt ihr davon? 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So nämlich, schaltet am besten ein, morgen direkt um 6.40 Uhr in eurer Radio Hamburg Morning Show. Und jetzt wird aufgedreht zu Mr. C. Sometimes I Love You.

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1: Moin und danke, dass ihr uns dabei habt als euer Musiksender Nummer 1. Radio Hamburg-Hörer Jeremy zum Beispiel in der Zentrale für Krankenbeförderung des DRKs. Grüße da in die Runde und auch bei euch läuft gleich das Beste von heute. Die Mädels von der Girlband Flow treten da irgendwie echt so auf, wie ihr mit euren allerbesten Kollegen, wenn ihr mal wieder einen hammermäßigen Vortrag haltet zum Beispiel, ne? Bei denen dann alle so mit ganz offenem Mund da stehen. Macht richtig Eindruck. Leak It hört ihr gleich bei Radio Hamburg.
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1: 11.31.
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14: Mit Rainer Hirsch. Guten Tag. Die Hamburger Antisemitismusbeauftragte von Villiers kritisiert den Aufruf zu einer pro-palästinensischen Demonstration morgen Abend auf dem Hachmannplatz. Die Kundgebung findet ausgerechnet am Jahrestag des Hamas-Terrors in Israel statt. Im Aufruf dazu ist davon aber überhaupt keine Rede. 11 Jahre nach dem vom Co-Piloten mutwillig herbeigeführten Absturz eines Germanwings-Flugzeugs soll das Landgericht in Braunschweig heute über zusätzliches Schmerzensgeld für die Angehörigen der 150 Todesopfer entscheiden. Nach Überzeugung der Kläger wurde die Flugtauglichkeit des Co-Piloten damals nicht ausreichend überwacht. Seit knapp einer Woche gilt der neue Tankrabatt. Er soll Autofahrer von den hohen Spritpreisen entlasten. Doch bei vielen herrscht inzwischen Ernüchterung, denn der Rabatt verpufft und macht Tanken kaum günstiger. Im Gegenteil, Sprit ist teurer als zu Beginn des Tankrabatts.
1: Pünktlich um 12 die nächsten Radio Hamburg Nachrichten. Blick auf Wetter und Verkehr und ganz viele Mega jetzt gleich.
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1: Die große Suche nach den kleinen grünen Fleckchen hier bei uns auf dem Radio Hamburg Wetterradar. Es gibt sie und sie werden zum Glück immer mehr. Bei euch rund um Lüneburg zum Beispiel, da seht ihr gerade schön viel blauen Himmel und da kommt die Sonne auch immer mal wieder ein bisschen raus. Diese grünen Fleckchen, die werden immer mehr im Laufe des Tages, wenn überhaupt mal eine kleine Regenwolke. Die nächste wäre dann bei euch oben im schönen Schleswig-Holstein in Heide. Aber eben auch ganz wie Sonne, gerade heute Nachmittag noch mit dabei bei 19 Grad später. 16 messen wir im Moment. Und das ist für eure Sicherheit der Radio Hamburg Verkehr mit der Edeka-App. Achtung, Autofahrer, da habt ihr einen Liegenbleiber bei euch auf der A1, Hamburg Richtung Lübeck, Höhe Dreieck, Norderelbe. Stop and go, A1, Hamburg Richtung Bremen. 6 Kilometer steht ihr zwischen Billstedt und dem Dreieck Norderelbe, seid ihr in 20 Minuten durch. Und A7 steht ihr noch, Hannover Richtung Hamburg. 13 Kilometer zwischen Heimfeld und Bahrenfeld, plant da mal 10 Minuten länger ein. Das Radio Hamburg Blitzer-Update noch für euch, Schiffbeker Weg, stadteinwärts, Höhe Hausnummer 186. Das ist der Radio Hamburg Verkehr für Hamburg, Niedersachsen und Schleswig-Holstein. Und ihr habt mal wieder richtig Spaß bei der Arbeit. So wie Radio Hamburg-Hörer Sebastian sitzt in seinem Abrissbagger und hat gut zu tun, da ein Haus nach dem anderen abzureißen. Alles ganz vorschriftsmäßig natürlich. Da kommt dann was Schickes Neues hin. Ihr habt ganz viel Spaß und dreht dabei ganz viele Mega-Hits auf. Flow mit dem Besten von heute, das ist Leak It.

so mitfühlen wie bei Take That. Tut ihr nur hier bei Radio Hamburg, bei eurem Musiksender Nummer 1. Schön, dass ihr mit dabei seid. Und kein Wunder, dass das Ding so gut ankommt bei uns in Hamburg. In der früheren Emmas Konditorei auf der Uhlenhorst hat jetzt ein schwedisches Café eröffnet, das Café Smula. Und hier steht ihr teilweise bis nach draußen an. Für schwedische Kardamom-Schnecken ist der Renner am Hofweg. Ja, logisch. Wahrscheinlich, weil diese Schnecken sehr eng verwandt sind mit unseren Franzbrötchen. Und nichts auf dieser schönen Welt macht so glücklich wie ein Franzbrötchen. Punkt. Bin deswegen noch ein bisschen skeptisch, ob diese Schnecke da ansatzweise rankommt. Ich bin schon sehr großer Franzbrötchen-Fan. Aber kommt, ich opfer mich einfach mal und hol mir das Ding hier ins Studio. Ist es den Hype und den Preis wert? Die ehrliche Meinung. Dann am Donnerstag um 12.12 Uhr hier im Radio Hamburg Vormittag. Fast Boy, Music Sounds. Nein.

0: wo ist der denn hier? Ich glaube, den hat John aus eurer Radio Hamburg Morning Show mitgenommen, ne? Der ist ja so ein großer Yellowstone-Fan. Aber ganz ehrlich, dann halt ohne Cowboy-Hut. Vielleicht habt ihr ja heute eure Cowboy-Boots an. Passt wunderbar zu Texas Hold'em von Beyoncé. Und so kamradig klingt das Beste von heute gleich für euch. Love Sober.
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13: 12 Uhr.
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15: Guten Tag. Früherer Nachrichtendienstchef festgenommen. Tarifeinigung für Seehäfen. Sonne, Regen bis zu 19 Grad. Die Bundesanwaltschaft hat August Hanning, den früheren Präsidenten des Bundesnachrichtendienstes, festnehmen lassen. Er steht unter Spionageverdacht. Ins Visier ist er im Zuge der Ermittlungen gegen Christina Block wegen der Entführung ihrer Kinder geraten. Carolina Koplin.
16: Laut Bundesanwaltschaft steht Hanning unter anderem unter dem Verdacht des versuchten Landesverrats und der geheimdienstlichen Agententätigkeit. Einer seiner ehemaligen engen Mitarbeiter ist wegen Beihilfe festgenommen worden. Der Mitarbeiter soll Hanning, der von 98 bis 2005 BND-Chef war, auch nach dessen Dienstzeit Erkenntnisse des Nachrichtendienstes weitergegeben haben, die Hanning genutzt haben soll, als er in der Privatwirtschaft als Sicherheitsberater arbeitete. Hanning stand zuletzt auch im Fokus wegen einer möglichen Beteiligung an der Entführung der Blockkinder.
15: Gute Nachricht für die Beschäftigten in den deutschen Seehäfen. Die Gewerkschaft Verdi und der Zentralverband der Seehafenbetriebe haben sich auf einen neuen Tarifvertrag geeinigt. Ines Wiese.
13: Die rund 11.000 Beschäftigten in den deutschen Seehäfen Hamburg, Bremen, Bremerhaven, Emden, Brake und Wilhelmshaven bekommen rückwirkend ab August einen um 3,4% höheren Stundenlohn. Außerdem soll das Urlaubsgeld um 200 Euro erhöht und in den umsatzstarken Containerbetrieben auch eine um 400 Euro höhere Jahrespauschale gezahlt werden. Weitere Streiks sind damit erstmal vom Tisch.
15: Die Angehörigen der Todesopfer von Germanwings Flug 9525 bekommen kein zusätzliches Schmerzensgeld vom Staat. Das hat das Landgericht Braunschweig entschieden. Geklagt hatten 30 Hinterbliebene gegen das Luftfahrtbundesamt. Sie vertraten die Ansicht, dass die Flugtauglichkeit des Co-Piloten nicht ausreichend kontrolliert wurde. Er hatte die Maschine absichtlich gegen einen Berg geflogen. Laut Gericht könnten die Kläger ihre Ansprüche eher gegen die Fluggesellschaft geltend machen. Germanwings existiert nur noch auf dem Papier. Die Mutterfirma Lufthansa hatte schon Zahlungen geleistet. Das waren die Nachrichten aus Hamburg, Deutschland und der Welt.
0: Das Radio Hamburg Wetter für euch.
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0: Das ist so ein, ja, was willst du machen, Wetter, ne? Nicht spektakuläres, angenehme 19 Grad später und nachher schafft es auch die Sonne immer wieder durch diese Wolkendecke da oben. Im Moment sind wir bei 16 Grad hier in der City, 15 habt ihr in York und 16 im schönen Glinde. Morgen sind wir dann fast wieder auf Vortagesniveau, da wird es dann wieder richtig schön. Goldener Oktober hier das Stichwort, ne? 21 Grad und schön viel Sonne.
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0: Moin zu euch in die Autos und LKWs. Für eure Sicherheit der Radio Hamburg Verkehr mit der Edeka-App. Achtung Autofahrer, ihr habt einen Liegenbleiber bei euch auf der A1 Hamburg Richtung Lübeck, Höhe Dreieck Norderelbe. Ein Plastikteil dann noch auf der A23 Hamburg Richtung Heide zwischen Pinneberg Süd und Pinneberg Mitte und Stop and Go auf der A1 Hamburg Richtung Bremen. 6 Kilometer zwischen Billstedt und dem Dreieck Norderelbe seid ihr in 20 Minuten durch. Dann steht ihr noch auf der A7 Hannover Richtung Hamburg. 13 Kilometer zwischen Heimfeld und Barenfeld seid ihr aber fix durch. Ein Plus von 10 Minuten einplanen. Und Thema Wasserrohrbruch, ne? Beschäftigt uns alle immer noch, gerade wenn ihr in die City fahrt morgens. Die Amsingstraße bleibt stadteinwärts zwischen der B75 und dem Deichtortunnel auch heute noch gesperrt. Die Busspur, die ist immerhin wieder freigegeben. Die Arbeiten dauern da wohl noch bis Dezember. Und wir spielen da natürlich auch mit. 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Das ist der Radio Hamburg Verkehr für Hamburg, Niedersachsen und Schleswig-Holstein.
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0: Ja, moin.
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0: Na klar, geht es immer erstmal um die Musik an sich. Aber wenn wir on top auch noch wissen, da steckt ein richtig netter, lässiger Typ hinter, dem hören wir dann doch nochmal so ein bisschen genauer zu. So wie bei Kamrat. Mit dem haben wir doch immer eine gute Zeit. Das Beste von heute von ihm, das ist Love

0: Besser als Lotto, besser als Kartenspielen, besser als überhaupt jedes andere Spiel, weil es nicht einfach nur um Glück geht oder um Wissen. Es ist viel emotionaler, weil es dabei auch um euer Bauchgefühl geht und darum vor allem, was ihr hört. Und ihr hört da jetzt ganz genau hin.
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0: Wie ist dieses Geräusch in einem Flugzeug entstanden? Ich hatte dabei als Geräuschemacher Zutritt zum wirklich gesamten Flugzeug. Ihr hört nochmal ganz genau hin. Wer unser Geräusch knackt, ne, fliegt schön zu zweit nach Südtirol mit der Airline Sky Alps. Und da verbringt ihr dann euren Urlaub im 5-Sterne-Falkensteiner Hotel Kronplatz im Wert von 3.100 Euro. Nochmal ganz genau hinhören. Die anderen Hinweise: Hand runterbeugen bzw. hinsetzen und beweglich. Wer von euch kommt drauf? Lasst euch gerne von den Kollegen helfen. Spannt alle mit ein, die gut im Zuhören sind. Zum Mitmachen schickt ihr uns jetzt am besten ein Ohr-Emoji an die 040 33 13000. Wir spielen die nächste Runde um 13:45. Nur, dass ihr schon mal Bescheid wisst, ne? Das ist ganz neue Musik. Miley Cyrus mit dem Besten von heute. Best.

0: Da brauche ich gar nicht sagen, dass ihr Radio Hamburg eingeschaltet habt. Das hört ihr! So gut, Katy Perry und Dark Horse gleich bei eurem Musiksender Nummer 1. Und bei ihm ist die Wahrscheinlichkeit gar nicht so klein, dass ihr ihn an der Alster beim Videodrehen seht. Für seinen Insta-Kanal ist er sehr gerne unterwegs, können wir verstehen. Radio Hamburg Star-DJ David Puentes. Und dann auch noch im Kombi mit Loy. Mega! Golden Summer ist das Beste von heute gleich.
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0: Halb eins.
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13: Ich bin Ines Wiese, schönen guten Tag. Die Beschäftigten in den 6 deutschen Seehäfen, darunter Hamburg und Bremen, bekommen mehr Geld. Und zwar steigen die Stundenlöhne rückwirkend ab August um 3,4%. Es wurde eine Laufzeit von 12 Monaten vereinbart. Ex-BND-Präsident Hanning ist unter Spionageverdacht festgenommen worden. Es geht um versuchten Landesverrat und geheimdienstliche Agententätigkeit. Nach Informationen von WDR, NDR und Süddeutscher Zeitung geht es dabei aber nicht um Russland. Und die deutsche Olympia-Bewerbung mit München hat im Rennen um die Sommerspiele 2036 Konkurrenz aus 6 Ländern. Die weiteren Kandidaten sind Katar, Indien, Südkorea, Ungarn, die Türkei und Südafrika, teilt das Internationale Olympische Komitee mit.
0: Die nächsten Radio Hamburg Nachrichten dann gleich um 13 Uhr. Ganz viele Megahits mit Ray Garvey, Katy Perry oder auch Loy gibt's gleich.
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0: Na, das sind doch mal wieder gute Nachrichten hier. Trocken geht's für euch in die Mittagspause hier. Blick aufs Radio Hamburg Wetterradar. Die nächsten Regenwolken, die sind noch eine ganze Weile entfernt und wenn überhaupt, sind heute auch nur ein paar kleinere dabei. Dafür ganz viele, wir nennen es mal Auflockerungen, rund um Lüneburg zum Beispiel oder auch rund um Stade. Da seht ihr endlich mal ein bisschen was von der Sonne und heute Nachmittag wird das nur noch besser, bevor wir dann morgen wieder den goldenen Oktober zurückhaben. 19 Grad schaffen wir noch, 16 haben wir im Moment. Und das ist für eure Sicherheit der Radio Hamburg Verkehr mit der Edeka-App. Achtung Autofahrer, ihr habt einen Liegenbleiber bei euch auf der A1 Hamburg Richtung Lübeck, Höhe Dreieck Norderelbe. Und Stop and Go auch auf der A1 Hamburg Richtung Bremen, 6 Kilometer zwischen Billstedt und dem Dreieck Norderelbe, plant da mal 25 Minuten länger ein. Und wenn ihr noch was für uns habt, ne? Klingelt gerne durch oder schickt eine Sprachnachricht über WhatsApp, gleich noch einfacher, 040 333 10.000. Der Radio Hamburg Verkehr für Hamburg, Niedersachsen und Schleswig-Holstein. Noch kurz mit den Kollegen besprechen, was das hier sein kann, wie wir dieses Geräusch, den Radio Hamburg Hinhörer, in einem Flugzeug von der Airline Sky Alps gemacht haben. Ihr besprecht euch und dann spielen wir in der nächsten Viertelstunde die nächste Spielrunde. Einfach ein Ohne-Emoji per WhatsApp schicken. 040 333 10.000. Dazu das Beste von heute. Golden Summer.

0: Ihr lasst alles stehen und liegen für dieses eine Geräusch.
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0: Jan, wer wäre denn deine Begleitung nach Bozen?
2: Ich würde meine tolle Frau mitnehmen.
0: Oh, dann stellen wir uns das mal vor. Du und deine Frau in Südtirol im 5-Sterne-Hotel mit der Airline Sky Alps. Warum hast du so Lust?
2: Ich würde mal gerne wieder in Urlaub fliegen. Meine Frau, die wollte auch gerne mal dahin. Und dann hat sich das direkt mal angeboten, dass man hier mitmacht.
0: So nämlich. So fix geht's. Und jetzt gucken wir nochmal so ein bisschen auf die Hinweise. Hand zum Beispiel beweglich runterbeugen bzw. hinsetzen ist auch mit dabei. Und hören ganz genau hin bei diesem Geräusch hier.
2: Ich hatte ja gesagt, dass es vielleicht im Cockpit die Propeller-Drehzahlverstellung ist. Da gibt es zwei Hebel, die sich so anhören.
0: Du klingst sehr pilotisch. Hast du ein bisschen was damit zu tun? Kennst du dich im Cockpit aus?
2: Ja, ich bin ein bisschen am Flugsimulator zu Hause geflogen. Auch mal dieses Flugzeug. Aber deswegen kam mir das Geräusch bekannt vor. Aber ich bin mir da nicht sicher, ob das hundertprozentig das Geräusch ist.
0: Ach, wie krass. Wenn wir uns jetzt mal... Manchmal darf man ja reingucken oder sieht es auch beim Reingehen des Cockpits so. Wo ist denn da das Ding? Beziehungsweise wie sieht es denn aus, dieser Versteller?
2: Das sind zwei Hebel neben dem Hauptschubhebel auf der rechten Seite, sage ich mal eher. Also auf der Mittelkonsole, aber auf der rechten Seite Richtung Copilot sozusagen.
0: Dann würde ich einfach mal sagen, du gehst das Ganze noch ein bisschen weiter durch, weil das ist es leider nicht.
2: Ah, schade, okay.
0: Dafür wächst der Jackpot natürlich um 100 Euro auf 3.200 Euro. Die nächste Spielrunde in der Stübi-Show dann direkt um 14.14 Uhr. Und noch ein Hinweis on top für euch um 15.15 Uhr. Daumen sind gedrückt. Und jetzt dreht ihr schön auf zu Clock Clock. Schönen Dienstag.

0: ein so außergewöhnlicher Job und absolut nichts für schwache Nerven. Radio Hamburg-Hörerin Simone wollte das aber trotzdem unbedingt mal ausprobieren und hat nach 2 Monaten die ganze Geschichte abgebrochen. Erzählt sie uns gleich von und nimmt uns mit auf ihre Reise um 13.13 Uhr hier bei Radio Hamburg, nachdem ihr diese wunderschön unentspannten Beats von Taylor Swift genossen habt. Das Beste von heute, kurz nach den News. I knew it, I knew you.
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0: 13:01 Uhr.
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13: Schönen guten Tag. Tarifeinigung für Seehäfen. Ex-BND-Präsident festgenommen. Wolken, etwas Regen bis 19 Grad. Gute Nachricht für die Beschäftigten in den deutschen Seehäfen. Verdi und der Zentralverband der Seehafenbetriebe haben sich auf einen neuen Tarifvertrag geeinigt. Rainer Hirsch.
14: Die rund 11.000 Beschäftigten in den deutschen Seehäfen Hamburg, Bremen, Bremerhaven, Emden, Brake und Wilhelmshaven bekommen rückwirkend ab August einen um 3,4% höheren Stundenlohn. Außerdem soll das Urlaubsgeld um 200 Euro erhöht und in den umsatzstarken Containerbetrieben auch eine um 400 Euro höhere Jahrespauschale gezahlt werden.
13: August Hanning, Ex-Präsident des Bundesnachrichtendienstes, ist festgenommen worden. Ihm wird versuchter Landesverrat und Spionage vorgeworfen. Jan-Henner Reitze.
15: Bis 2005 war Hanning BND-Präsident, später wechselte er als Sicherheitsberater in die Privatwirtschaft. Für diese Tätigkeit soll er seinen ehemaligen Büroleiter als Quelle angezapft haben, der immer noch für den BND arbeitete und dem jetzt Beihilfe vorgeworfen wird. Er wurde ebenfalls festgenommen. Über Jahre soll Hanning so einen anderen Nachrichtendienst mit internen BND-Infos versorgt haben. Ihm auf die Spur gekommen sind die Ermittler in Zusammenhang mit dem Entführungsfall der Kinder der Familie Block.
13: Erstmals in Deutschland stellt die AfD einen Landtagspräsidenten. Das Landesparlament von Sachsen-Anhalt hat den 35 Jahre alten Tobias Rausch im ersten Wahlgang in das höchste Amt des Landes gewählt. 11 Jahre nach dem Germanwings-Absturz mit 150 Toten hat das Landgericht Braunschweig die Klage von Angehörigen um zusätzliches Schmerzensgeld abgewiesen. Diana Kramer.
16: Nach Auffassung des Gerichts steht den Hinterbliebenen kein Schmerzensgeld vom Staat zu. Die Ansprüche müssten gegenüber der Airline geltend gemacht werden. Die Germanwings-Maschine war am 24. März 2015 auf dem Weg von Barcelona nach Düsseldorf in den französischen Alpen abgestürzt. Ermittlungen ergaben, dass der Co-Pilot das Flugzeug absichtlich gegen einen Berg gesteuert hatte. Weil seine Flugtauglichkeit nicht ausreichend überwacht worden sei, hatten 30 Hinterbliebene jeweils bis zu 110.000 Euro von der Bundesrepublik verlangt.
13: Und das waren die Nachrichten aus Hamburg, Deutschland und der Welt.
0: Wir gucken zusammen aufs Radio Hamburg Wetter.
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0: Voller Fokus auf die Sonnenmomente, die wir heute Nachmittag noch bekommen. Und Hauptsache kein Regen. Die nächste Regenwolke, die ist da oben Höhe Neumünster gerade bei euch in Schleswig-Holstein. Dazu 16 Grad bei uns in der bewölkten City, 17 in Lüneburg und 18 bei euch in Kiel. 19 schaffen wir noch. Und morgen genießen wir dann nochmal richtig, bevor es am Donnerstag schon wesentlich herbstlicher wird. Morgen aber nochmal 21 Grad und schön viel Sonne.
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0: Das ist für eure Sicherheit der Radio Hamburg Verkehr mit der Edeka-App. Stop and Go momentan bei euch auf der A1 Hamburg Richtung Bremen. 6 Kilometer steht ihr zwischen Billstedt und dem Dreieck Norderelbe. Plant da mal 25 Minuten länger ein. Und der Wasserrohrbruch bzw. die Wasserrohrbrüche sind natürlich immer noch ein Thema. Die Amsingstraße bleibt stadteinwärts zwischen der B75 und dem Deichtortunnel auch heute noch gesperrt. Immerhin die Busspur, die ist wieder freigegeben. Die Arbeiten insgesamt dauern aber wohl noch bis Dezember. Und in Ohlsdorf gibt es ja auch noch einen Wasserrohrbruch. Die Arbeiten auf der Fuhlsbüttler Straße werden nächste Woche fertig und die Sperrung aufgehoben. Und wir sind da natürlich bei euch. Morgen im wahrsten Sinne des Wortes. John Mendt aus Guten Morgen Hamburg, eure Radio Hamburg Morning Show, setzt sich mal selbst ins Auto und fährt Radio Hamburg-Hörerin Uta aus Heimfeld ab in die City zur Arbeit. Ne? Pro Minute, die er im Stau steht, gibt es 10 Euro für euch. Das wird großartig. Morgen einschalten um 6.40 Uhr. Das Radio Hamburg Blitzer Update. Noch mit dir, Musti.
17: Rudigallee, Höhehaus Nummer 215. Stadteinwärts wird vom Anhängerblitzer aus geblitzt.
0: Ach, Musti, auf dich ist doch Verlass. Dank dir sehr und wir freuen uns auf eure Sprachnachrichten 040 333 10.000. Der Radio Hamburg Verkehr für Hamburg, Niedersachsen und Schleswig-Holstein.
12: 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Besser arbeiten mit dem Radio Hamburg Vormittag. Heute im Studio Finn.
0: Moin.
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0: Mehr verlangen wir doch gar nicht von einem guten Mega-Hit. Wenn wir danach entspannter, fröhlicher sind als vorher oder wir einfach dieses Feeling bekommen, so wie bei Radio Hamburg Megastar Taylor Swift. Das Leben ist schön. Toll. I knew it, I knew you gibt genau dieses Feeling. Ist das Beste von heute.

0: wir wachsen heute mal alle über uns hinaus. Zusammen mit Radio Hamburg-Hörerin Simone. Du wolltest unbedingt diesen ganz besonderen Job ausprobieren als Sargträgerin. Hast eine Anzeige gesehen, dich einfach beworben. Muss wahnsinnig spannend, aber auch sehr emotional gewesen sein, ne?
1: Also Finn, das ist auch der Grund, warum ich dann den Job relativ zügig an den Nagel gehängt habe, weil als Sargträger mit Tränen den Sarg raustragen, das ist nicht so gut gewesen. Für mich jedenfalls nicht.
0: Aber wir müssen da einmal einen Strich drunter setzen und sagen, was für ein krasser Job generell in alle, die das machen, ne? Wahnsinn.
1: Diese ganze Erfahrung, die emotionale Erfahrung auch, die war so beeindruckend für mich. Das ist schon eine sehr ehrwürdige Aufgabe gewesen, wie ich finde. Und das hat mich schon sehr berührt und auch für mein Leben so ein bisschen mehr demütig gemacht.
0: Oh, ich habe Gänsehaut. Du kannst richtig stolz auf dich sein. Danke, dass du das gemacht hast.
1: Danke, Finn.
0: Wir ziehen alle unseren Hut. Und wie schön, nach so einer ganz bestimmten Erfahrung zu sagen, ist nichts für mich, aber ich freue mich so doll, dass ich das gemacht habe. So geht's euch auch.
2: Moin Finn, mein Name ist Volker. Das Schlimmste, was ich jemals probiert habe, war eine Leber, weil mein Vater Metzger war und ich musste alles probieren und ich würde es nie mehr wieder in meinem Leben tun, weil diesen Geschmack kann ich gar nicht. Aber ich bin sehr stolz darauf, dass ich es probiert habe.
0: Ja, oder gleich, wenn wir noch spektakulärer denken.
3: Moin Finn, ich bin Lilly und ich habe mich getraut, auf den Freefall Tower zu gehen. Meine Schwester ist halt sehr Adrenalin-Junkie und hat mich ein bisschen da mitgezwungen. Und als ich dann da oben war, habe ich es dann aber auch ziemlich schnell bereut. Ja, trotzdem hat es dann im Endeffekt auch viel Spaß gemacht, aber ich würde es gerne nicht mehr machen.
0: Leute, ihr seid der Knaller. Ihr wächst über euch hinaus. Und wie wichtig auch für uns, ne, solche Erfahrungen zu machen, da geht so viel ab bei uns im Gehirn. Die Angst wird zwar nicht gleich gelöscht, aber so überschrieben, ne, hat die positive Erfahrung, die da so abgespeichert wird. Wenn das Gehirn sprechen könnte, würden wir da sowas hören wie: Siehst du, es ist gar nichts Schlimmes passiert. Anders als du es erwartet hast, merk dir das fürs nächste Mal. Und dieses innere Feuerwerk, ne, diese Endorphine, wenn wir was geschafft haben, als Mega-Hit verpackt. Ray Dalton, Blood Running, hier bei eurem Musiksender Nummer 1.

0: Ihr hört euren Musiksender Nummer 1, der ein oder andere sogar noch besser jetzt, nachdem ihr bei Radio Hamburg Hörerin Kerstin wart. Die arbeitet bei einem Hörgerätehersteller in Fuhlsbüttel und da läuft natürlich Radio Hamburg. Gleich mit der Crème de la Crème, großartige Beats von Martin Garrix und dann noch die Cherry on Top, Ed Sheeran. Repeated ist das Beste von heute.
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0: Halb zwei.
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20: Ich bin Ines Wiese. Schönen guten Tag. Nach dem tödlichen Messerangriff auf einen 41-jährigen Gastronomen vergangenen Februar in Mariental ist der tatverdächtige 37-jährige Iraker in der Türkei festgenommen und nach Deutschland überstellt worden. Motiv für die tödliche Messerattacke soll ein Streit um eine verwehrte Hochzeit gewesen sein. Erstmals hier in Deutschland stellt die AfD einen Landtagspräsidenten. Das Landesparlament von Sachsen-Anhalt hat den 35 Jahre alten Tobias Rausch im ersten Wahlgang in das höchste Amt des Landes gewählt. Der Landtagspräsident leitet die Landtagssitzungen und repräsentiert das Parlament nach außen. In Hannover hat es in einem Mehrfamilienhaus eine Explosion gegeben. Eine Etage ist in Brand geraten. Ein Mensch wurde schwer verletzt. Durch die Explosion sind Fenster und Teile des Hauses zerstört worden. Die Ursache ist noch unklar.
0: Um 14 Uhr die nächsten Radio Hamburg Nachrichten. Blick auf Wetter, Verkehr und natürlich ganz viele Mega-Hits. Danach hört ihr gleich.
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0: Wie heute Vormittag versprochen, es klart immer mehr auf. Hier auch gerade in der City. Man sieht endlich mal ein bisschen blauen Himmel. Genau so muss das. Wir haben uns langsam dran gewöhnt, ne, nach den letzten Tagen. Nur ein paar Regenwolken oben Richtung Nord-Ostsee-Kanal. Da kommt gerade ein bisschen was runter. Das zeigt unser Radio Hamburg Regenradar. Tagestop-Temperatur haben wir auch schon fast 18 von 19 Grad hier bei uns in der City. Und das ist für eure Sicherheit der Radio Hamburg Verkehr mit der Edeka-App. Stop and Go auf der A1 Hamburg Richtung Bremen. 6 Kilometer zwischen Harburg und dem Dreieck Norderelbe seid ihr in 10 Minuten aber auf jeden Fall durch. Und wenn ihr noch was für uns habt, 040-333-10.000, klingelt gerne durch oder schickt uns eine WhatsApp rüber. 040-333-10.000, die Nummer für beides. Das ist der Radio Hamburg Verkehr für Hamburg, Niedersachsen und Schleswig-Holstein. Gute Fahrt euch mit Martin Garrix und Ed Sheeran im Ohr. Der Start von ganz vielen Mega-Hits. So eine Feel-Good-Nummer. Damit geht's auf in Richtung Nachmittag. Das ist Repeated.

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Ist ja wohl logisch. 2027 zum Beispiel Purple Disco Machine. In sein neues Album hört ihr gerne jetzt schon mal rein über den Radio Hamburg Neuheiten-Stream. Das kennt ihr ja so von ihm. Und das läuft neu bei uns im Stream.

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Und wenn wir schon mal neuer Musik sind, ne? Tiffany Harris. Diesen Namen brauche ich nur einmal kurz sagen. Und wir wissen, wenn die neue Musik hat, dann ist die richtig, richtig gut. Das Beste von heute. Find me.

0: Kombination, von der wir bisher noch gar nicht wussten, dass wir sie dringend brauchen. Gentleman und Michael Patrick Kelly. Also ein bisschen Reggae mit diesem Popping von Michael Patrick Kelly kombiniert. Ein absoluter Traum. Wildfire. Das Beste von heute ist der erste Mega-Hit nach 14 Uhr hier bei Radio Hamburg.
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0: Es ist 14 Uhr.
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14: Schönen guten Tag. Erster Landtagspräsident der AfD, Brandmauer in Sachsen-Anhalt gefallen. Festnahme nach tödlicher Messerattacke. Sonne und Wolken bis 19 Grad. Erstmals in Deutschland stellt die AfD einen Landtagspräsidenten. Das Landesparlament von Sachsen-Anhalt hat den 35 Jahre alten Tobias Rausch im ersten Wahlgang in das höchste Amt des Landes gewählt. Clemens Benke.
15: Rausch ist mit 48 von 82 abgegebenen Stimmen gewählt worden. Das sind 4 Stimmen mehr, als AfD und BSW zusammen haben. Im Vorfeld der Wahl hatte nur das BSW angekündigt, für Rausch als Landtagspräsident zu stimmen. Die Wahl war geheim, daher ist nicht bekannt, aus welchem Lager Rausch die weiteren Stimmen bekommen hat. Der Landtagspräsident leitet die Landtagssitzungen und repräsentiert das Parlament nach außen.
14: Ihm wird Landesverrat und Spionage vorgeworfen. August Hanning, der Ex-Präsident des Bundesnachrichtendienstes, ist festgenommen worden. Jan-Henne Reitze.
16: Bis 2005 war Hanning BND-Präsident, später wechselte er als Sicherheitsberater in die Privatwirtschaft. Für diese Tätigkeit soll er seinen ehemaligen Büroleiter als Quelle angezapft haben, der immer noch für den BND arbeitete und dem jetzt Beihilfe vorgeworfen wird. Er wurde ebenfalls festgenommen. Über Jahre soll Hanning so einen anderen Nachrichtendienst mit internen BND-Infos versorgt haben. Ihm auf die Spur gekommen sind die Ermittler in Zusammenhang mit dem Entführungsfall der Kinder der Familie Block.
14: Die tödliche Messerattacke vergangenen Februar in Marienthal ist jetzt wohl aufgeklärt. Der Tatverdächtige ist nach Deutschland ausgeliefert worden und sitzt hier in Hamburg in Untersuchungshaft. Carolina Koplin.
1: Bei dem Mann handelt es sich um einen 37-jährigen Iraker. Er wurde mit einem internationalen Haftbefehl gesucht und schließlich in der Türkei im Rahmen einer Kontrolle zur Aufenthaltsbestimmung geschnappt. Der Verdächtige soll sich im Februar in einem Restaurant in der Hammerstraße mit einem 41-Jährigen gestritten und dann zugestochen haben. Zeugen brachten damals den Verletzten persönlich ins Marienthaler Krankenhaus, wo er trotz Reanimationsmaßnahmen verstarb. Dort gab es damals dann auch noch einen größeren Polizeieinsatz, weil zahlreiche Angehörige sich vor der Klinik versammelt und den Betrieb gestört hatten.
14: Und das waren die Nachrichten aus Hamburg, Deutschland und der Welt.
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0: Immer wieder ein bisschen Sonne bei 17 Grad hier in der Spitaler Straße. 18 Grad sind es in Bad Bramstedt und in Hasefeld sogar strahlend blauer Himmel bei 17 Grad. Tagestopptemperatur liegt bei 19. Ein paar Schauer sind im Laufe des Nachmittags aber noch möglich. Morgen am Mittwoch dann nochmal milde 21 Grad mit 6 von 11 möglichen Stunden Sonne, bevor es am Donnerstag deutlich kühler wird.
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0: Das ist für eure Sicherheit der Radio Hamburg Verkehr mit der Edeka-App. Reifenteile auf der A23 Heide Richtung Hamburg zwischen Schenefeld und Hanerau Hademarschen. Stop and Go A1 Hamburg Richtung Bremen. 1 Kilometer zwischen Stillhorn und dem Dreieck Norderelbe. 10 Minuten plus und auf der A23 Hamburg Richtung Heide, 3 Kilometer zwischen Pinneberg Süd und Tornisch, dort 15 Minuten. Die Wasserrohrbrüche sorgen für Sperrungen. Alle Sperrungen in der Übersicht und wie ihr sie bestmöglich umgeht, findet ihr bei uns auf der Homepage. Und wir lassen euch nicht alleine. 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Und jetzt sehen wir noch einen Blitzer von Musti mit.
17: Hamburger Straße, Höhe Hausnummer 159, Stadt Einwehr, ist ein Anhängerblitzer aufgestellt.
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0: Ein kleiner Kaffee vielleicht nach der Mittagspause und ganz viele Mega-Hits zum Wachwerden. Die super sympathische Leonie mit Somewhere in Between gibt's nach dieser Traumkombination von Gentleman und Michael Patrick Kelly. Das Beste von heute bringt uns in diese neue Stunde. 14.05 Uhr, das hier ist

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1: Einen wunderschönen Dienstag uns allen. Ich bin Hanna aus Emshorn und habe heute schon 3 Wettbewerbe gewonnen, von denen außer mir niemand wusste, dass sie stattfinden. Aha. Willkommen in der Stübi-Show. Hier werden heute Regeln aufgestellt, gebrochen und im Zweifel einfach neu ausgelegt. Vor allem läuft aber weiter die größte Geräuschermittlung im Norden. Der Radio Hamburg-Hinhörer treibt Hamburg in den Wahnsinn. Und weil uns ein Wettbewerb offenbar nicht reicht, klären wir heute auch noch, warum wir eigentlich aus jedem Quatsch eine Challenge machen. Schneller die Treppe hoch, als der Typ auf der Rolltreppe alle Einkaufstüten in einen Gang tragen. Und wenn wir verlieren? Hat natürlich nicht gezählt. Schlechter Winkel, kurz abgelenkt, nochmal. John macht außerdem morgen früh ausgerechnet den Hamburger Berufsverkehr zu seiner Challenge und testet für uns den Weg bis in die Amsinkstraße. Was genau dahinter steckt, hört ihr heute bei uns. Genug zu ermitteln, genug zu gewinnen und Regeln können wir später immer noch ändern. Wir gehen rein in die Stübi-Show.
0: Anna, perfekt. Vielen Dank für dieses tolle Intro. Und wem geht's auch so, dass ihr bei Amsinkstraße immer an den Vogel denkt? Weiß ich auch nicht, was das soll. Gleich bringen wir euch erstmal auf den neuesten Stand in Sachen Hinhörer, Urlaub, Spezial, Feuer, ganz viele Mega-Hits von Gigi D'Agostino und Michael Schulte.

verpixeltes Bild. Und darauf erkennt ihr jetzt schon etwas sehr Entlarvenes, was dieses Geräusch angeht. Lohnt sich auf jeden Fall, da nochmal reinzuschauen. Und dann spätestens schickt ihr gerne ein Ohr-Emoji an die 040-333-10.000. Denn damit signalisiert ihr, ich habe eine Idee und ich würde gerne mitspielen. Bei der nächsten Spielrunde um 14.45 Uhr. Das ist in weniger als einer halben Stunde hier im Radio Hamburg Nachmittag. In der Stübi-Show. Her mit euren Ohr-Emojis. Das Beste von heute.

0: Radio Hamburg Megastar Justin Bieber gibt es ja verschiedene Versionen. Kein Wunder, der ist seit 20 Jahren erfolgreich. Aber diese hier ist eigentlich meine Liebste. Ich finde, das ist sein bester Sound. Zusammen mit Major Lazer und Mo hören wir ihn gleich und wir haben was ganz Neues. Perfekter Autofahrsong auf dem Weg zum nächsten Termin. Stella Lefty und Boston hier bei eurem Musiksender Nummer 1 Radio Hamburg nach Halb.
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0: 14.30 Uhr.
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19: Ich bin Ines Wiese. Schönen guten Tag.
5: Nach dem tödlichen Messerangriff auf einen 41-jährigen Gastronomen vergangenen Februar in Marienthal ist der tatverdächtige 37-jährige Iraker in der Türkei festgenommen und nach Deutschland überstellt worden. Motiv für die tödliche Messerattacke soll ein Streit um eine verwehrte Hochzeit gewesen sein. Erstmals hier in Deutschland stellt die AfD einen Landtagspräsidenten. Das Landesparlament von Sachsen-Anhalt hat den 35 Jahre alten Tobias Rausch im ersten Wahlgang in das höchste Amt des Landes gewählt. Der Landtagspräsident leitet die Landtagssitzungen und repräsentiert das Parlament nach außen. In Hannover hat es in einem Mehrfamilienhaus eine Explosion gegeben. Eine Etage ist in Brand geraten. Ein Mensch wurde schwer verletzt. Durch die Explosion sind Fenster und Teile des Hauses zerstört worden. Die Ursache ist noch unklar.
0: Um 15 Uhr gibt es wieder ausführliche Radio Hamburg Nachrichten. Und mit 4 Megahertz hintereinander geht es ja schon in 20 Sekunden weiter.
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0: Das Radio Hamburg Wetter ist eher bewölkt mit ein paar sonnigen Momenten. 17 Grad jetzt, Tagestopptemperatur ist bei 19. Morgen am Mittwoch. Sonne und Wolken, aber immerhin 6 Stunden Sonne, also doch richtig schön. Und 21 Grad als Tagestoptemperatur. Hier ist für eure Sicherheit der Radio Hamburg Verkehr mit der Edeka-App. Moin Autofahrer, A23 Hamburg Richtung Heide, 3 Kilometer zwischen Pinneberg Süd und Tornisch, dauert 20 Minuten länger. Alle Infos zu den Sperrungen, lohnt sich da mal reinzuklicken, hilft vielleicht auch und spart ein paar Minuten unter radiohamburg.de. Der Radio Hamburg Verkehr für Hamburg, Niedersachsen und Schleswig-Holstein.
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0: Jo, um 14.45 versucht ihr herauszufinden, wie dieses Geräusch hier entstanden ist. Der Urlaubs-Jackpot mit der Airline Sky Alps bereits auf 3.200 Euro angewachsen. Es wird richtig spannend nach Mabel, Ava Max, Major Lazer, Justin Bieber und Mo. Und jetzt, nimm ganz

0: Es ist soweit, Leute.
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0: 5-Sterne-Hotel Südtiroler Berge vom Fenster. Und Frühstück ist natürlich auch schon fertig. Da fehlt eigentlich nur noch jemand, der euch hinbringt. Das Urlaubsspezial. Zusammen mit der Airline Sky Alps fliegen wir euch nach Südtirol ins Falkensteiner Hotel Kronplatz. 5 Sterne, klar. 3.200 Euro im Urlaubsjackpot. Ihr sagt uns einfach, wie dieses Geräusch hier in einem Flugzeug entstanden ist. Ganz viele Ohr-Emojis habe ich von euch gekriegt. An die 040 333 10.000. Wir haben auch noch einige Spielrunden heute. Diesmal wärst du dran, Selma, unter einer Bedingung.
2: Die da wäre?
0: Hast du schon mal mit mir den einzig wahren Oster-Megat-Marathon zusammen moderiert und bist Selma Pütz, die ab 19 Uhr bei Radio Hamburg im Studio steht?
2: Nein, ich bin Selma Beuge, nur okay. Standesbeamtin.
0: Dann haben wir es hiermit offiziell gemacht, ja. Mitarbeiter sind nämlich vom Gewinnspiel ausgeschlossen und ich kenne einfach nicht so viele Selmas.
2: Ja, das ist richtig. Gibt's
0: dann lass uns loslegen. Das ist unser Geräusch hier. Und die Hinweise kennst du ja schon. Hand beweglich und unser Geräuschemacher Finn durfte sich überall im Flugzeug bewegen. Was ist deine Vermutung?
2: Ich tippe auf die Türverriegelung von der Toilette, ehrlich gesagt, weil das klingt also wirklich fast identisch.
0: Radio Hamburg-Hörerin Jasmin hatte ja schon gesagt, das Schließen der Toilettentür und du sagst jetzt explizit das Verriegeln. Man will ja auch abschließen, ne?
2: Das Verriegeln, das ist so ein kleiner Schieber, der verschoben werden muss.
0: Von grün auf rot und dann steht da meistens Occupied.
2: Genau, richtig.
0: Klingt alles total schlüssig, aber das Geräusch ist anders entstanden.
2: Scheibenkleister, oh schade, jetzt habe ich zum ersten Mal sowas mitgemacht. Sehr gut, aber es hat nicht sollen sein. Ich wünsche dem Nächsten viel Glück.
0: Aber es war ja ein Tipp, für den man sich absolut nicht schämen muss. Es gibt ja noch einen Hinweis um 15.15 Uhr, also jetzt gleich, in weniger als einer halben Stunde. Und ich empfehle dir auch nochmal unter radiohamburg.de zu schauen. Da erkennt man nämlich auf unserem verpixelten Bild ein Schild. Und da kann man was drauf lesen.
2: Ah, okay, in Ordnung. Gut, dann das nächste Mal.
0: Der Urlaubsjackpot liegt jetzt bei 3.300 Euro und dafür registriert ihr euch dann gerne schon mal für die nächste Spielrunde zwischen 16 und 17 Uhr hier bei Radio Hamburg. One Republic mit dem Besten von heute, Need Your Love.

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1: Ich muss einmal dazwischen. Achtung, Autofahrer, Tiere laufen auf der A25 Geesthacht, Hamburg, zwischen Nettelnburg und Neu-Allermöhe West. In beiden Richtungen Vorsicht. Hier sind nämlich Tiere unterwegs. Das ist der Radio Hamburg Verkehr mit der Edeka-App.

0: Thema Nummer 1 gerade in Hamburg, Niedersachsen und Schleswig-Holstein, das Wetter. Immer noch über 20 Grad, dabei sind wir jetzt dick im Oktober am 6.10. Radio Hamburg Meteorologe Frank Böttcher, du weißt, ich verstehe eigentlich nichts, wenn du es nicht in Fußballgleichnissen erklärst.
1: Also wären wir beim Fußball, würde ich sagen, Team Sommer spielt gegen Team Herbst im Moment mit dem Versuch, ein Unentschieden irgendwie über die Zeit zu retten. Mhm. Tagestemperaturen aktuell heute und morgen nochmal bei fast 20 Grad, aber dann wird Team Herbst eine Einwechslung vornehmen und das in der Nacht zum Donnerstag. Mit Blitz und Donner und ziemlich heftigem Regen wird ein Sturmtief eingewechselt. Das bringt uns dann am Donnerstag eine deutliche Wetterveränderung. Plötzlich dreht der Wind auf Nord.
0: Okay.
1: Da gibt es Regenschauer und stürmische Böen sind auch nicht ausgeschlossen. Das Ganze dann plötzlich bei Tagestemperaturen von nur noch 14 Grad, wenn da mal nicht der Herbst in Führung geht.
0: Ja, okay, also 1-0 für den Herbst ab Donnerstag und dann?
1: Ja, also Team Herbst spielt sich dann so richtig ein, wird auch in den kommenden Tagen keine große Änderung in der Aufstellung mehr vornehmen. Es bleibt ziemlich windig, auch übers Wochenende hinweg bis in die kommende Woche hinein. Immer wieder starker und auch mal ab und zu stürmischer Wind. Es gibt immer wieder Regen, ziemlich viele Wolken. Also es ist so ein Wochenende, das da vor uns ist, an dem man vielleicht ein bisschen was zu Hause macht. Man kann ja seine Wohnung mal wieder ein bisschen umstellen. Das schafft ja auch zwischendurch mal Glücksgefühle.
0: Ja, und endlich auch mal eine dicke Jacke kaufen, ne? Jetzt, spätestens jetzt lohnt es sich so richtig. Und wir genießen dann heute und morgen vor allem auch nochmal mit 6 Stunden Sonnenschein. Das ist Radio.

0: bis jetzt gerade 17 Grad, werden mit diesem Mega-Hit eher so 27. Topic und Becky G, Sorry Puppy, das Beste von heute nach unseren Nachrichten um 15 Uhr.
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0: Es ist 15 Uhr.
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15: Schönen guten Tag. Erster Landtagspräsident der AfD. Brandmauer in Sachsen-Anhalt gefallen. Festnahme nach tödlicher Messerattacke. Sonne und Wolken bis 19 Grad. Zum ersten Mal in der Geschichte der Bundesrepublik stellt die rechtspopulistische AfD einen Landtagspräsidenten. Der Landtag von Sachsen-Anhalt hat Tobias Rausch im ersten Wahlgang in das höchste Amt des Bundeslandes gewählt. Clemens Benke.
16: Rausch ist mit 48 von 82 abgegebenen Stimmen gewählt worden. Das sind 4 Stimmen mehr, als AfD und BSW zusammen haben. Im Vorfeld der Wahl hatte nur das BSW angekündigt, für Rausch als Landtagspräsident zu stimmen. Die Wahl war geheim, daher ist nicht bekannt, aus welchem Lager Rausch die weiteren Stimmen bekommen hat. Der Landtagspräsident leitet die Landtagssitzungen und repräsentiert das Parlament nach außen.
15: Bildung muss schon vor der Schule beginnen. Davon ist die Mehrheit der Menschen hier in Deutschland überzeugt. Im Bildungsbarometer des IFO-Institutes sprechen sich die meisten auch dafür aus, für frühkindliche Förderung mehr Geld auszugeben. Tanja Wagner.
17: Fast 3/4 der Befragten halten ein verpflichtendes Vorschuljahr für sinnvoll. Und sogar 9 von 10 finden es richtig, Kinder im Alter von 4,5 Jahren einem Sprachtest zu unterziehen. Mit ihren Kitas sind Eltern in Deutschland meist zufrieden. Gleichzeitig fordern viele aber auch mehr Geld für die Einrichtungen und eine bessere Bezahlung für das Personal.
15: Die tödliche Messerattacke vergangenen Februar in Marienthal ist jetzt wohl aufgeklärt. Der Tatverdächtige ist nach Deutschland ausgeliefert worden und sitzt hier in Hamburg in Untersuchungshaft. Carolina Koplin.
18: Bei dem Mann handelt es sich um einen 37-jährigen Iraker. Er wurde mit einem internationalen Haftbefehl gesucht und schließlich in der Türkei im Rahmen einer Kontrolle zur Aufenthaltsbestimmung geschnappt. Der Verdächtige soll sich im Februar in einem Restaurant in der Hammerstraße mit einem 41-Jährigen gestritten und dann zugestochen haben. Zeugen brachten damals den Verletzten persönlich ins Marienthaler Krankenhaus, wo er trotz Reanimationsmaßnahmen verstarb. Dort gab es damals dann auch noch einen größeren Polizeieinsatz, weil zahlreiche Angehörige sich vor der Klinik versammelt und den Betrieb gestört hatten.
15: Und das waren die Nachrichten aus Hamburg, Deutschland und der Welt.
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0: Ganz schön viel blauer Himmel hier zu sehen auf dem Radio Hamburg Regenradar. Im Laufe des Nachmittags kommen zwar noch ein paar graue Wolken, aber jetzt genießen wir das mal bei 18 Grad in der Spitaler Straße. In Norderstedt, wo es schon ein bisschen bewölkter ist, auch noch 18 Grad. Und Hollenstedt richtig schön sonnig. Ebenfalls bei 18 Grad. Morgen am Mittwoch 6 Stunden Sonnenschein nochmal, 21 Grad Tagestoptemperatur. Und zum Donnerstag hin, haben wir gerade von Frank Böttcher, unserem Radio Hamburg Meteorologen, gehört, wird es dann ein bisschen kühler und ungemütlicher.
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0: Für eure Sicherheit, der Radio Hamburg Verkehr mit der Edeka-App. Einmal Gegenstände auf der A7, Hamburg Richtung Hannover, Höhe Waltershof. Und Rehe laufen auf der A25, Geesthacht, Hamburg zwischen Nettelnburg und Neu-Allermöhe West. Stop and Go, A23, Hamburg-Heide, 3 Kilometer zwischen Pinneberg Süd und Tornisch. Da braucht ihr 20 Minuten länger. 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
0: Das ist immer aufregend. Gleich um 15.15 Uhr ein neuer Hinweis von unserem Sky-Alps-Piloten Lukas, der euch eurem Urlaub nach Südtirol ein bisschen näher bringt. Und darüber freue ich mich auch total. Das Beste von heute. Topic und Becky G. Sorry Puppy entwickelt sich auf jeden Fall zu einem Lieblings-Mega-Hit gerade. Oh yeah.

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0: So Leute, das ist genau der richtige Moment, um einzuschalten.
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0: Und was für eine Reise ist das bitte? Mit der Airline Sky Alps geht's für euch ins Falkenstein Hotel Kronplatz 5 Sterne in Südtirol. Ihr sagt uns, wie dieses Geräusch hier entstanden ist. Und darüber rätselt Hamburg, Niedersachsen und Schleswig-Holstein schon über das gesamte Wochenende. Und jetzt bei einem Urlaubscheckpot von 3.300 Euro nähern wir uns, glaube ich, so langsam der richtigen Lösung an. Hinweise gab es ja schon einige von unserem Piloten Lukas. Geräuschemacher Finn konnte sich im gesamten Flugzeug, dort ist nämlich das Geräusch entstanden, bewegen. Außerdem lautete ein Hinweis: Hand und beweglich. Es ist Zeit für den offiziellen Hinweis Nummer 4.
2: Hinweis Nummer 4 lautet Dash 8 Q400.
0: Und jetzt fragt ihr völlig zu Recht, wie bitte?
2: Dash 8 Q400.
0: Dash 8 Q400. Was macht ihr denn damit?

0: Das ist der rätselhafteste Hinweis in der Geschichte des Radio Hamburg Hinhörers.
1: Dash 8 Q400.
0: Eben gerade als frischen Hinweis gekriegt von unserem Sky-Apps-Piloten Lukas. Geht ja um eure Reise nach Südtirol. Ihr seid diesem Geräusch hier auf der Spur. Nächste Spielrunde 16.16 Uhr. Weiterhin einfach eure Ohr-Emojis reinschicken bei uns per WhatsApp an die 040 333 10.000. Und während ihr online auch nochmal recherchiert, da gibt's ja alle Infos und unser verpixeltes Bild, hört ihr gleich ganz viele Mega-Hits. Auch das Beste von heute. Miles Smith und Niall Horan, Drive Safe, eröffnen gleich die 4 Mega-Hits am Stück hier bei Radio Hamburg.
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0: 15.30
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15: Ich bin Ines Wiese. Schönen guten Tag. Der Besuch einer Gedenkstätte, die an die Verbrechen der Nazis erinnert, wird für Hamburgs Schülerinnen und Schüler ab Klasse 5 verpflichtend. Laut Schulsenatorin Bekeres soll damit unter anderem dafür gesorgt werden, dass junge Menschen Geschichte besser verstehen. Zum ersten Mal in der Geschichte der Bundesrepublik stellt die rechtspopulistische AfD einen Landtagspräsidenten. Der Landtag von Sachsen-Anhalt hat Tobias Rausch im ersten Wahlgang in das höchste Amt des Bundeslandes gewählt. Und in Hollywood bricht eine neue Ära mit den traditionsreichen Studios Paramount und Warner Brothers unter einem Dach an. Hollywood befürchtet eine Welle von Stellenabbau.
0: Die nächsten Nachrichten um 16 Uhr und in 20 Sekunden geht es hier schon weiter mit Wetter, Verkehr und dann auch wieder 4 Megahits hintereinander.
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0: Das Radio Hamburg Wetter ist jetzt echt viel besser geworden als angesagt, wie man das so schön ausdrückt. Also jetzt richtig viel blauer Himmel und ganz viel Sonnenschein hier in der Spitaler Straße. 18 Grad messen wir dazu. Tagestopptemperatur liegt bei 19. In Lüneburg ist es auch richtig schön bei 19 Grad. Quickborn ist ein bisschen bewölkter im Moment bei 18. Im Laufe des Nachmittags sollen eigentlich noch ein paar Schauer vorbeikommen, aber wir lassen uns auch gerne positiv überraschen, ist ja logisch. Morgen wird es auch nochmal richtig schön mit 6 Stunden Sonne und der Umschwung kommt dann ab Donnerstag, wo wir dann nur noch bei 14 Grad landen. Für eure Sicherheit der Radio Hamburg Verkehr mit der Edeka-App. Entwarnung, keine Rehe mehr auf der A25 zwischen Nettelnburg und Neu-Allermöhe-West. In beiden Richtungen hier wieder freie Fahrt. Und ein Liegenbleiber ist noch auf der A1 Bremen Richtung Lübeck zwischen der Tankstelle und Dreieck Norderelbe. Die Wasserrohrbrüche der letzten Woche beschäftigen uns immer noch und werden uns auch noch so ein kleines bisschen belasten auf dem Weg zur Arbeit oder nach Hause. Amsingstraße, Fuhlsbüttler Straße, drumherum gibt es Sperrungen. Die lest ihr alle nach unter radiohamburg.de. Unser Blitzerkönig Rico hat einen gesehen. Schröder Stiftstraße, Stadtauswärts, Höhe der Hausnummer 29. Und das ist der Radio Hamburg Verkehr für Hamburg, Niedersachsen und Schleswig-Holstein.
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0: So, jetzt gibt's erstmal einen Kaffee, um kurz nach 3:30, würde ich sagen. Und zusätzliche Power durch 4 Megahits am Stück von Daft Punk. Absolute Legenden. Zusammen mit Pharrell Williams, Get Lucky. Dazu das Beste von heute. Flo mit Leak It. Was Entspanntes. Ed Sheeran und Khalid. Beautiful People. Und wir gehen so ein bisschen mit Irish Pop Vibes rein in die 4 Megahits am Stück. Miles Smith, Niall Horan.

0: 4 Megahertz hintereinander im Radio Hamburg Nachmittag. Und wenn das hier passiert in der Stübi-Show, dann kriege ich eigentlich so die meisten privaten Nachfragen von Freunden, Familie, die sagen, sag mal, das mit dem Center-Gutschein fürs Elbe, ist das wirklich so? Wird das wirklich verdoppelt? Und die Antwort ist ja. Ihr ladet euren Einkaufszettel bei uns unter radiohamburg.de hoch und dann gibt es sozusagen das 60. Geburtstagsgeschenk vom Elbe-Einkaufszentrum für euch. Annika, du warst mit deinen Mädels im Elbe, ne?
1: Richtig, mit meinen Kindern.
0: Bei euch in Breitenburg-Itzehoe gibt es nicht so viel.
1: Richtig, genau. In Hamburg haben wir ein bisschen mehr Auswahl.
0: Elina und Frieda brauchten Hosen. Insgesamt habt ihr ausgegeben 149 € sehe ich hier auf dem Einkaufszettel. Und das wird, weil das Elbe 60 Jahre alt wird und ihr die Geburtstagsgeschenke bekommt, verdoppelt. Und daraus wird dann ein Center-Gutschein fürs Elbe-Einkaufszentrum im Wert von, rate mal,
1: verdoppelt 300 €.
0: 300 €.
1: Ach,
0: so
1: ist ja mega.
0: Aus. Also, cool. Macht ihr nochmal den Ausflug nach Hamburg ab ins Elbe mit euch und dann gibt es vielleicht auch mal was für dich, ne? Ist auch immer wichtig.
1: Ja, großartig. Ich freue mich richtig. Vielen lieben Dank. Richtig cool.
0: Super.
1: Die Mädels werden sich auch freuen.
0: Bin gespannt auf euren Einkaufszettel bei uns auf der Homepage. Und während ihr das erledigt, gibt es ganz viele Mega-Hits. Jetzt von Sophie and the Giants.

0: klar, das Unwort des Jahres in Hamburg hier im Oktober, sagen wir mal so, Wasserrohrbrüche. Habe ich auch noch nie so häufig bei Radio Hamburg gesagt wie in den letzten Tagen. Und ihr sagt wahrscheinlich jetzt schon vorher Bescheid, sorry, ich komme später ein kleines bisschen später als ursprünglich geplant zum Training. Ich muss nämlich über die Amsingstraße oder wie John Mendt und Lea Kruse sie ja nennen.
1: Freunde dürfen sie ja Amsi nennen.
2: Genau, das ist der offizielle Spitzname.
1: Die Amsi. Und wir haben gedacht, dann verzehnern wir das Ganze.
2: Ja.
1: Ne? Morgen früh für jede Minute, die ihr im Stau steht, gibt es einen Zehner. Und damit es auch griffig wird, Stübi, werde ich mit Uta fahren. Uta Baltinowitz ist Radio Hamburg-Hörerin und lässt sich dann von mir fahren, von Heimfeld direkt in die Amsingstraße,
0: schön,
1: wo sie arbeitet. Da ist ihr Büro.
2: Zum Tatort.
1: Zum Tatort. 6.30 Uhr fahren wir etwa los, morgen früh. Und dann sind wir gespannt, wie lange wir brauchen und ob es diesen Sender hinterher überhaupt noch gibt.
2: Vielleicht sind wir auch pleite dann,
1: natürlich,
2: wer weiß.
1: Überleg doch mal, wie lange würdest du brauchen von Heimfeld bis zur Amsingstraße, wenn du in deinen Lambo steigst?
0: Also es ist ein Scharan, aber so oder so etwas mehr als eine halbe Stunde ohne Wasserrohrbruch. Also das kann sich finanziell schon richtig lohnen für euch. Morgen ab 6.40 Uhr seid ihr mit dabei. David Guetta, pass noch in die

0: Der Hamburger Max setzt Velux-Fenster ein, Jonas hört in Geesthacht zu und Chico ist in Langenhorn mit dabei. Vielen Dank fürs Radio Hamburg einschalten. Gleich für euch alle. The Weeknd und Ariana Grande, Save Your Tears und Katy Perry hat das Beste von heute. Watch it burn. Klingt richtig gut. Und ihr wisst, 16.16 Uhr, die nächste Spielrunde vom Hinhörer.
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0: 16.01 Uhr.
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10: Schönen guten Tag. Hamburg macht NS-Gedenkstättenbesuch für Schüler zur Pflicht. AfD-Politiker, neuer Landtagspräsident in Sachsen-Anhalt. Sonne und Wolken, 19 Grad. Hier bei uns in Hamburg sollen alle Schülerinnen und Schüler verpflichtend mindestens einmal in ihrer Schulzeit eine Gedenkstätte besucht haben, die an die Verbrechen der Nazis erinnert. Clemens Benke.
11: Damit soll die Demokratiebildung gestärkt werden, sagt Schulsenatorin Xenia Bekeris. Und es soll dafür gesorgt werden,
12: dass junge Menschen Geschichte besser verstehen und sich auch darüber Gedanken machen. Was bedeutet das auch für das eigene Zusammenleben hier bei uns in der Stadt?
11: Der verpflichtende Besuch einer NS-Gedenkstätte ist für die Schülerinnen und Schüler kostenlos und soll ab Jahrgangsstufe 5 verbindlicher Teil des Lehrplans werden.
10: Zum ersten Mal in der Geschichte der Bundesrepublik ist ein Politiker der rechtspopulistischen AfD zum Präsidenten eines Landesparlaments gewählt worden. Der Landtag von Sachsen-Anhalt hat den 35 Jahre alten Tobias Rausch in das höchste Amt des Bundeslandes gewählt. Er brauchte nur einen Wahlgang. Simon Krämer.
13: Am Ende waren es mehr Stimmen, als AfD und BSW gemeinsam haben. Mindestens 4 Stimmen kamen von anderen Politikern, was durchaus überraschend war. Ist die Abstimmung doch auch ein Fingerzeig für die mögliche Wahl eines AfD-Ministerpräsidenten, die im Dezember stattfinden soll. Der neu gewählte Landtagspräsident Rausch kündigte an, das Amt überparteilich zu führen und damit auch keine Abrechnung verbinden zu wollen. Es gab aber auch Kritik. Grünen-Fraktionschefin Zibora Seitlitz sagte, mit der Wahl eines Politikers einer rechtsextremen Partei sei eine Grenze überschritten.
10: Bildung muss schon vor der Schule beginnen. Davon ist die Mehrheit der Menschen hier in Deutschland überzeugt. Im Bildungsbarometer des IFO-Instituts sprechen sich die meisten auch dafür aus, für frühkindliche Förderung mehr Geld auszugeben. Tanja Wagner.
14: Fast 3/4 der Befragten halten ein verpflichtendes Vorschuljahr für sinnvoll. Und sogar 9 von 10 finden es richtig, Kinder im Alter von 4,5 Jahren einem Sprachtest zu unterziehen. Mit ihren Kitas sind Eltern in Deutschland meist zufrieden.
10: Und das waren die Nachrichten aus Hamburg, Deutschland und der Welt.
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0: Sonne und Wolken bei 19 Grad hier in der Spitaler Straße. Das ist die Tagestop-Temperatur. Norderstedt Ja, super schöner, klarer, blauer Himmel, auch bei 19 Grad. Etwas bewölkter ist es zum Beispiel in York, ebenfalls bei 19 Grad. Einzelne Schauer sind möglich heute Nachmittag und heute Abend. Morgen am Mittwoch wird es dann aber wieder weitestgehend schön. 6 Stunden Sonne, 21 Grad.
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0: Das ist für eure Sicherheit der Radio Hamburg Verkehr mit der Edeka-App. A23 Hamburg Richtung Heide, 3 Kilometer zwischen Pinneberg Süd und Tornisch. Halbe Stunde dauert es hier länger. Und auf der A24 Hamburg Richtung Berlin, 3 Kilometer zwischen Hahnenkoppel und Schwarzenbeck-Grande, 10 Minuten plus. Die Wasserrohrbrüche Amsingstraße und Fuhlsbüttler Straße sorgen dafür, dass ihr zum nächsten Termin oder auch vielleicht später auf der Fahrt nach Hause einfach länger braucht. Alle Infos zu den Sperrungen findet ihr bei uns auf der Homepage. Und dann haben wir 2 Blitzer von Samina Holzenstraße stadteinwärts, Höhe der Hausnummer 50 und Schröder Stiftstraße stadtauswärts, Höhe der Hausnummer 29. Wenn ihr noch was seht, freuen wir uns über eine WhatsApp. 040 333 10000. Der Radio Hamburg Verkehr für Hamburg, Niedersachsen und Schleswig-Holstein.
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0: Und damit alle auf dem neuesten Stand sind, Dennis hat eine WhatsApp geschickt. Moin Stübi, wie war denn der 4. Hinweis? Der ist noch nicht in der App. Ja, dann spiele ich ihn jetzt nochmal kurz vor von unserem Sky Alps Piloten Lukas, der euch dann in den Urlaub fliegt, wenn ihr das Geräusch knackt.
17: Dash 8Q400.
0: Das ist der 4. Hinweis zu diesem Geräusch. Die nächste Spielrunde um 16.16 Uhr. Schickt ein Ohr-Emoji an unsere WhatsApp-Nummer und seid mit dabei. Hier ist

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1: Mit der Airline Sky Alps nach Südtirol ins fantastische Falkensteiner Hotel Kronplatz. Das habt ihr euch alle einfach mal verdient. Und auch du, Verena, oder?
2: Oh, das finde ich auch.
1: Bist du so eine Urlaubsmaus? Das ist ja so ein Aktivurlaub,
2: ja.
1: Luxus, ein bisschen Wellness. Das kannst du gut haben, ne?
2: Ja, könnte ich gut ab.
1: 5 Sterne?
2: Ja, nehme ich.
1: Alles ja. Wir müssen ja dann nur noch gemeinsam herausfinden, wie dieses Geräusch hier in einem Flugzeug entstanden ist.
2: Ja, ich habe schon gedacht, oder befürchtet, dass da ein Haken ist.
1: Der kleine Haken. Eigentlich ist es ja kein Haken, weil du ja schon eine Idee hast. Also wir hören nochmal alle das Geräusch. Dazu gab es die Hinweise, unser Geräuschemacher Finn, der diese Geräusche aufnimmt, durfte überall im Flugzeug hin. Mhm. Dazu die Hinweise Hand, beweglich und eben gerade, ganz kryptisch,
3: Dash 8 Q400.
1: Kannst du mal allen sagen, was das sein soll?
2: Das ist ein Flugzeugtyp.
1: Was hast du denn, Verena, dann daraus gemacht?
2: Ja, also meine Idee ist, also wir hatten schon mal was ganz Ähnliches, nämlich das Schließen der Headrakes, aber meine Idee ist das Öffnen des Headrakes.
1: Hilf mir mal auf Deutsch, bitte.
2: Also die Gepäckfächer da überm Kopf.
1: Okay. Ja, auch der vierte Hinweis spricht ja nicht dagegen.
3: Dash 8 Q400.
1: Auch in einer Dash 8 Q400 gibt's Gepäckfächer. Und du sagst, wenn man die öffnet, dann entsteht dieses Geräusch.
2: Ja. Du machst es spannend.
1: Es gibt eine gute und eine schlechte Nachricht.
2: Ich ahne. Ich ahne, was ist.
1: Sag's doch selbst.
2: Die schlechte ist, der Tipp ist falsch. Und die gute ist, der Jackpot erhöht sich.
1: 100%ig richtig. Du kannst hier anfangen. Das ist die nächste gute Nachricht.
2: Okay, alles klar, ich komme.
1: Du machst weiter mit und heute Abend nächste Spielrunde.

0: Ich will es eigentlich nicht, aber ich lache mich immer tot bei LOL, Last One Laughing bei Amazon Prime. Bully Herbig ist da ja immer der Gastgeber gewesen. Jetzt gibt es eine Wachablösung. Caroline Kebekus übernimmt für Staffel 8. Was sonst noch wichtig ist, gleich im News-Update hier bei Radio Hamburg um 16:30 und dann Fergie. So ein Mega-Hit, auf den wir uns richtig freuen, oder? Big Girls, Don't Cry. Dazu das Beste von heute, Alex Warren. Jo, das alles nach halb hier bei eurem Musiksender Nummer 1.
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0: Es ist 16.30 Uhr.
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20: Ich bin Ines Wiese. Schönen guten Tag. Der Besuch einer Gedenkstätte, die an die Verbrechen der Nazis erinnert, wird für Hamburgs Schülerinnen und Schüler ab Klasse 5 verpflichtend. Laut Schulsenatorin Beckeres soll damit unter anderem dafür gesorgt werden, dass junge Menschen Geschichte besser verstehen. Zum ersten Mal in der Geschichte der Bundesrepublik stellt die rechtspopulistische AfD einen Landtagspräsidenten. Der Landtag von Sachsen-Anhalt hat Tobias Rausch im ersten Wahlgang in das höchste Amt des Bundeslandes gewählt. Und in Hollywood bricht eine neue Ära mit den traditionsreichen Studios Paramount und Warner Brothers unter einem Dach an. Hollywood befürchtet eine Welle von Stellenabbau.
0: Um 17 Uhr gibt es wieder Radio Hamburg Nachrichten, dann ausführlich. Und jetzt schauen wir aufs Wetter. Richtig herrlich, ne? Ganz viel Sonne hier in der Spitaler Straße. Tagestoptemperatur von 19 Grad erreicht. Und auch in Ahrensburg ist es richtig schön bei 18 Grad. Lüneburg im Moment absoluter Traum. Da sind gerade sogar die 20 Grad geknackt worden. Heute Nacht geht es dann einmal runter auf 12 Grad. Viele Wolken, örtlich auch ein bisschen Nebel für alle von euch, die noch unterwegs sind. Und morgen am Mittwoch dann wieder 6 Stunden Sonne, 21 Grad. Der Umschwung, da sind wir dann eher an der 10 als an der 20 Grad Marke, kommt ab Donnerstag. Für eure Sicherheit der Radio Hamburg Verkehr mit der Edeka App. Hallo Autofahrer. A23 Hamburg Richtung Heide, 3 Kilometer zwischen Pinneberg Süd und Tornisch, 35 Minuten hier. Und A24 Hamburg Richtung Berlin, 3 Kilometer zwischen Hahnenkoppel und Schwarzenbeckrande, da dauert es 10 Minuten länger. Die Wasserrohrbrüche der letzten Woche sorgen für Sperrungen. Wenn möglich, fahrt ihr zum Beispiel im Bereich der Amsingstraße stattdessen mit der S2, S5 oder Regionalbahn. Ich weiß aber auch, das sind immer so die Empfehlungen von den Leuten aus dem Radio. Man fährt schon gerne Auto, aber dann dauert es halt ein kleines bisschen länger. Alle Sperrungen und wie ihr drumherum kommt, seht ihr auch gerne nochmal auf unserer Homepage nach. Und John Mendt aus Guten Morgen Hamburg, eurer Radio Hamburg Morning Show, er stürzt sich ja selber ins Abenteuer, holt Hörerin Uta aus Heimfeld ab und fährt sie dann zur Arbeit in die Amsingstraße. Und pro Minute, die ihr im Stau steht, gibt es 10 Euro für euch. Morgen früh lohnt sich das nochmal mehr reinzuhören, ab 6.40 Uhr. Das Blitzer-Update, Rodichallee in beiden Richtungen, Höhe der Hausnummer 242. Kevin und Jasmin unabhängig voneinander den Blitzer bestätigt. Und unser Blitzerkönig Rico schon den ganzen Tag unterwegs und am Blitzer melden. Es ist sein Nebenjob. Harvestehuderweg, Stadteinwärtshöhe, der Hausnummer 83 beim Kreisel. Danke Rico, der Radio Hamburg Verkehr für Hamburg, Niedersachsen und Schleswig-Holstein.
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0: Ja, das sind die Jungs von Fastball.

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0: Die Stübi-Show der Radio Hamburg Nachmittag und ich möchte mit euch sprechen über kleine Wettkämpfe des Alltags. Aber euer Gegner seid ihr selbst. Also Beispiel, die Papierkugel in den Mülleimer treffen, alle Einkaufstüten auf einmal schaffen, obwohl es vielleicht 4 oder 5 sind und euch fast ein Finger abfällt. Oder sowas wie ich jeden Morgen mache, bei den Haferflocken mit einmal kippen, genau 50 Gramm auf die Küchenwaage zaubern. Und wenn das klappt, dann wisst ihr einfach, heute geht alles.
1: Hi Stübi, ich bin Beke und meine Challenge ist, jeden Tag Treppen zu laufen. Einfach, weil es gesünder ist und um Schritte zu sammeln. Aber wenn es sehr, sehr viele Treppen sind oder ich was Schweres trage, nehme ich auch mal den Fahrstuhl.
0: Ja, das mit den Treppen habe ich, glaube ich, nicht so, aber das mit den Schritten auf jeden Fall. Seit ich so eine Uhr habe, bin ich auch ein Schrittsklave. Und wenn ich unter 10.000 bin, dann ist das auch schon mal vorgekommen, dass ich abends einfach noch so random rumgelaufen bin, um fünfstellig zu sein. 040 333 10.000, die kleinen Challenges, die ihr mit euch selbst austragt. Gerne per WhatsApp hier ins Studio von Radio Hamburg. Und dazu das Beste von heute, Nico Santos, Why Don't You Stay?

0: Grundsätzlich reicht ein Ohr-Emoji, wenn ihr mitspielen möchtet bei unserem Hinhörer, dem Urlaubsspezial. Aber Saya hat sogar in allen Farben ein Ohr an die 040-333-10.000 geschickt.
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0: Ja, so registriert ihr euch für die nächste Spielrunde um 18.18 Uhr. Gibt ja auch heute eine neue Entwicklung. Ihr wisst ja, im Radio Hamburg Nachmittag immer um 15.15 Uhr ein neuer Hinweis. Und der hier kam jetzt dazu.
2: -8Q400.
0: Unser Sky-Apps-Pilot Lukas, der euch am Ende auch nach Südtirol fliegen wird, hat einmal den Flugzeugtyp benannt.
2: -8Q400.
0: Ja, und das mit den anderen Hinweisen zusammen und unserem verpixelten Bild hilft euch vielleicht, unter radiohamburg.de findet ihr das übrigens, zur richtigen Lösung zu kommen. Hier noch einmal das Geräusch. Und dann macht ihr euch nochmal in Ruhe Gedanken. Habt ihr noch knappe anderthalb Stunden Zeit? Und hört bis dahin ganz viele Mega-Hits. Holly Humberstone, ein absoluter Banger, der noch reinpasst in diese Stunde. To Love Somebody hier bei Radio Hamburg.

0: auch so entwickelt zu einer meiner absoluten Lieblingskünstlerinnen. Hoffe, sie gefällt euch auch. To Love Somebody. Gerade als Abschluss dieser Stunde und nach 17 Uhr geben wir da ein bisschen Gas. Wenn ihr ein bisschen durchhängt nach dem Arbeitstag, dann hilft das. Another featuring 54 Ultra. Also das Beste von heute. Talk to You ist der erste Mega-Hit nach unseren Nachrichten.
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15: Schönen guten Tag. NS-Gedenkstättenbesuch für Schüler in Hamburg Pflicht. AfD-Politiker stellt Landtagspräsidenten. Sonne und Wolken, 19 Grad. Hier bei uns in Hamburg sollen alle Schülerinnen und Schüler verpflichtend mindestens einmal in ihrer Schulzeit eine Gedenkstätte besucht haben, die an die Verbrechen der Nazis erinnert. Clemens Benke.
16: Damit soll die Demokratiebildung gestärkt werden, sagt Schulsenatorin Xenia Bekeris. Und es soll dafür gesorgt werden,
17: dass junge Menschen Geschichte besser verstehen und sich auch darüber Gedanken machen. Was bedeutet das auch für das eigene Zusammenleben hier bei uns in der Stadt?
16: Der verpflichtende Besuch einer NS-Gedenkstätte ist für die Schülerinnen und Schüler kostenlos und soll ab Jahrgangsstufe 5 verbindlicher Teil des Lehrplans werden.
15: Zum ersten Mal in der Geschichte der Bundesrepublik ist ein Politiker der rechtspopulistischen AfD zum Präsidenten eines Landesparlaments gewählt worden. Der Landtag von Sachsen-Anhalt hat Tobias Rausch in das höchste Amt des Bundeslandes gewählt. Er brauchte nur einen Wahlgang. Simon Krämer.
18: Am Ende waren es mehr Stimmen, als AfD und BSW gemeinsam haben. Mindestens 4 Stimmen kamen von anderen Politikern, was durchaus überraschend war. Ist die Abstimmung doch auch ein Fingerzeig für die mögliche Wahl eines AfD-Ministerpräsidenten, die im Dezember stattfinden soll.
15: Im Landtag von Sachsen-Anhalt stellt die AfD übrigens nicht nur den Parlamentspräsidenten, sondern auch einen Vizepräsidenten. Der umstrittene AfD-Politiker Hans-Thomas Tillschneider ist ebenfalls im ersten Wahlgang gewählt worden. Die Proteste für bessere Schulen in Frankreich weiten sich aus. Heute haben sich bei einem landesweiten Protesttag auch Gewerkschaften angeschlossen. Frankreich-Korrespondent Michael Evers, aber auch Lehrer und Eltern reihen sich ja inzwischen ein.
19: Auch um sich bei befürchteten Rangeleien mit der Polizei schützend vor die jungen Menschen zu stellen. Die Regierung, die von der Protestwelle kalt erwischt wurde, treibt längst die Sorge um, dass die Proteste sich auch auf andere Bereiche ausweiten und in eine neue Gelbwestenbewegung münden könnten.
15: Und das waren die Nachrichten aus Hamburg, Deutschland und der Welt.
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0: Der richtig herrliche Sonnenschein jetzt noch zum Abschluss dieses Dienstags. 19 Grad in der Spitaler Straße. Wir halten die Tagestop-Temperatur. In Wedel auch 19 Grad. Und in York ebenfalls Sonnenschein. Blauer Himmel bei 19 Grad. Ja, herrlich. Einzelne Schauer sind schon noch möglich heute Abend. Morgen am Mittwoch wird es dann aber auch weitestgehend schön. 6 Stunden Sonne, 21 Grad. Der Herbstumschwung kommt dann erst am Donnerstag.
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0: Das hier ist für eure Sicherheit der Radio Hamburg Verkehr mit der Edeka-App. Die 2 längsten Staus, A23 Hamburg Richtung Heide, 6 Kilometer zwischen Pinneberg Süd und Halstenweg Herlingen, 30 Minuten hier. Und A24 Hamburg Richtung Berlin, 3 Kilometer zwischen Hahnenkoppel und Schwarzenweg Grande, da dauert es 20 Minuten länger. Die Wasserrohrbrüche der letzten Woche ziehen ihre Kreise immer noch. Gerade jetzt zum Feierabend wird es natürlich voller rund um die Fuhlsbüttler Straße und Amsingstraße. Alle Infos zu den Sperrungen gibt's bei uns auf der Homepage. 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Herderstraße, stadtauswärts, Hürdehaus Nummer 52 ist ein Blitzer, genau wie auf der Billstädter Hauptstraße, stadteinwärts, Hürdehaus Nummer 127. Und das ist der Radio Hamburg Verkehr für Hamburg, Niedersachsen und Schleswig-Holstein.
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0: Ja, cool, dass ihr dabei seid heute Abend. Vielleicht jetzt gerade auch auf dem Weg zum Supermarkt oder ihr bringt die Kinder vom Training nach Hause. Da begleiten wir euch sehr gerne mit The Kid Leroy und dieser einzigartigen Stimme. 1000 Miles nach Another featuring 54 Ultra. Das hier ist Talk to You. Das Beste von heute.

0: Romae hier bei Radio Hamburg. Das ist die Stübi-Show und wir feiern die kleinen Challenges, die ihr jeden Tag mit euch selbst austragt oder so ein kleines Rennen habt wie Jana. Ich nehme die Treppe und will immer vor jemandem oben sein, der die Rolltreppe genommen hat. Der oder diejenige weiß allerdings noch nicht, dass wir gegeneinander antreten. Das ist natürlich fast schon unfair, ne? Wenn die Person nicht weiß, dass sie gerade in einem Rennen ist.
1: Hi, ich bin Tino und eine unnötige Sache, die ich jeden Tag mache, ist direkt nach dem Aufstehen, bevor ich das Haus verlasse, mein Bett zu machen. Mhm. Ja, das ist bei mir einfach routinemäßig so, genau, dass ich dann, wenn ich wieder nach Hause komme, ein schön gemachtes Bett habe.
0: Ja, und dann fährt man schon los, aber denkt so, ah, Bett ist noch nicht gemacht, ich muss noch einmal kurz rein. 040-333-10.000, WhatsApp-Sprachnachricht gerne hier rein ins Radio Hamburg Studio, direkt in die Stübi-Show mit eurer täglichen Alltagsherausforderung. Miley

0: Hallo Stübi, schreibt Angie. Meine Challenge im Alltag ist, jeden Morgen beim ersten Wecker aufzustehen und nicht 6-mal Snooze zu drücken. Und ich verliere jeden Tag. Darüber sprechen wir mit euch im Radio Hamburg Nachmittag. Die kleinen Herausforderungen des Alltags. Vielleicht ist es ja jetzt auch sowas wie mit einem Zug rückwärts einparken. Also dann darf man noch einmal nach vorne korrigieren, klar. Aber das probiere ich eigentlich auch schon jedes Mal irgendwie hinzukriegen. Lasst euch ruhig ein bisschen Zeit für die richtige Parklücke. Wir sind für euch da mit ganz vielen Mega-Hits und dem Besten von heute. J-Lo, David Guetta, Save Me Tonight ist der erste nach halb.
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0: Gleich gibt's die Radio Hamburg Nachrichten. Aber die wichtigste Nachricht ist ja, dass der Radio Hamburg Hinhörer, unser Urlaubsspezial, noch nicht geknackt ist. Dafür gibt es einen neuen Hinweis. Ich bringe euch auf den neuesten Stand, gleich um 17.45 Uhr.
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13: Mit Ines Wiese, schönen guten Tag. Damit laut Bildungssenatorin Beckeris Hamburgs Schülerinnen und Schüler Geschichte besser verstehen, wird der Besuch einer KZ-Gedenkstätte für Schüler ab Klasse 5 verpflichtend. Demnach soll die fehlende Möglichkeit, über Verwandte oder Bekannte an Informationen über die Nazi-Zeit zu kommen, durch die Besucher aufgefangen werden. Im Landtag von Sachsen-Anhalt stellt die rechtspopulistische AfD mit Tobias Rausch nicht nur den Parlamentspräsidenten, sondern auch einen Vizepräsidenten. Der umstrittene AfD-Politiker Hans-Thomas Tillschneider ist ebenfalls im ersten Wahlgang gewählt worden. Und seit mehreren Tagen demonstrieren Schüler in Frankreich gegen schlecht ausgestattete Schulen. Jetzt sind auch im französischsprachigen Teil des Nachbarlands Belgien junge Menschen auf die Straße gegangen. Dabei hat es ebenfalls Ausschreitungen gegeben. In Berichten ist von Straßenblockaden, kleinen Bränden und eingeschlagenen Fensterscheiben die Rede.
0: Die nächsten Nachrichten um 18 Uhr. Und jetzt schauen wir nochmal aufs Radio Hamburg Feierabendwetter. Also ich schwöre euch, gestern war es nicht so gut angesagt, wie es heute ist. Aber lieber so rum, ne? 19 Grad, immer noch Tagestop-Temperatur, die wir hier in der Spitaler Straße halten. Und dazu ganz viel Sonnenschein und blauer Himmel. Morgen am Mittwoch nochmal 6 Stunden Sonne und 21 Grad maximal. Für eure Sicherheit, der Radio Hamburg Verkehr mit der Edeka-App. Liegenbleiber auf der A1 Lübeck Richtung Hamburg zwischen Basbüttel und dem Kreuz Ost und dann nochmal im weiteren Verlauf zwischen Kreuz Ost und Öhendorf. Stop and Go, A23 Hamburg Richtung Heide, 6 Kilometer zwischen Heizenbeck, Rellingen und Tornisch, 35 Minuten hier. Und auf der A24 Hamburg Richtung Berlin steht ihr zwischen Hahnenkoppel und Schwarzenbeck-Grande, das dauert so 20 Minuten. Alle Infos zu den Wasserrohrbruchsperrungen checkt ihr gerne nochmal online und meldet euch, wenn ihr noch ein Update habt von unterwegs. 040 333 10.000, das ist der Radio Hamburg Verkehr für Hamburg, Niedersachsen und Schleswig-Holstein.
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0: So langsam bewegen wir uns so in Richtung Dienstagabend und läuten den ein mit 4 Megahits am Stück. J-Lo und David Guetta. Das klingt schon richtig nach Feierabend. Save Me Tonight ist das Beste von heute.

0: oder? Nelly und Kelly Rowland mit Dilemma. Wer es gar nicht kennt, aus 2002, aber dann seid ihr auch echt jung. Das ist die Stübi-Show, der Radio Hamburg Nachmittag. Und die ganze Zeit bin ich stark geblieben und habe gesagt, dieser Quatsch, ich mach nicht mit. Ich habe mich gezwungen zu gucken, ob die Angebote heute wirklich günstiger sind als sonst, ne? Aber dann habe ich eben doch beim Prime Day was gekauft und gebe euch mal einen kleinen Teaser, was es sein könnte. So, wenn ihr jetzt erkannt habt, dass das eine elektrische Zahnbürste ist, dann ist der Weg frei.
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0: Vielleicht macht es jetzt Klick bei euch. Ihr seid gerade ins Auto eingestiegen, habt Feierabend. Es gibt eine neue Entwicklung. Das hier ist unser Geräusch, entstanden in einem Flugzeug der Airline Sky Alps. Und zusätzlich zu den Hinweisen, dass Geräuschemacher Finn Zugang zum gesamten Flugzeug hatte, Hand und beweglich, gibt es seit heute Nachmittag diesen zusätzlichen Hinweis.
2: Dash 8Q400.
0: Dash 8Q400. Ein Flugzeugtyp, den ihr gerne nochmal auscheckt online. Und dann guckt ihr auch nochmal bei radiohamburg.de vorbei. Da gibt es nämlich ein, finde ich, sehr entlarvendes, verpixeltes Bild. Der Urlaubsjackpot liegt bei 3.400 Euro und vielleicht wird er ja gleich geknackt. Ja, heute Abend gibt es noch eine Spielrunde, 18.18 Uhr. Wer Lust und Zeit hat und eine Idee, schickt jetzt ein Ohr-Emoji an die 040 333 10.000. Dann hören wir uns gleich und dann macht ihr euch den Urlaub klar hier bei Radio Hamburg.

das soll nicht abgehoben klingen, aber darauf sind wir schon ein bisschen stolz. Ich hoffe, es ist okay, wenn wir uns einmal kurz selbst loben. 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Ganz neu von ihm, Test My Luck, hier bei Radio

0: ersten. My Luck, ganz neu von Radio Hamburg Megastar Purple Disco Machine, den wir euch nächstes Jahr in die Sporthalle bringen. Sehr, sehr geiles Ding, ne? Und mit Sabrina Carpenter gehen wir auch in die neue Stunde. Espresso und die Jungs von Fastboy sind noch dabei hier in der Stübe. Live ist das Beste von heute. Kommt nach unseren Nachrichten um 18 Uhr, vielleicht als kleine Motivation beim Sport.
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11: Guten Tag. NS-Gedenkstättenbesuch für Schüler Pflicht. AfD-Politiker stellt Landtagspräsidenten. Noch etwas Sonne, 19 Grad. In ihrer Schulzeit sollen Hamburger Kinder und Jugendliche ab der 5. Klasse mindestens einmal eine Nazi-Gedenkstätte besucht haben. Diese Regelung soll verpflichtend in die Lehrpläne aufgenommen werden. Clemens Benke.
12: Die Bildungsbehörde und die Kulturbehörde haben dafür gemeinsame Empfehlungen für die Lehrpläne der Hamburger Schulen entwickelt. Ziel der verpflichtenden Besuche ist das Erinnern an Nazi-Verbrechen und, so Schulsenatorin Bekeris,
13: junge Menschen sollen dabei immer verstehen, wie Ausgrenzung entsteht und welche Verantwortung man wirklich auch selber in diesem Zusammenhang trägt.
12: Der Besuch der Gedenkstätten für die Schulklassen ist kostenfrei und soll im Unterricht vor- und nachbereitet werden.
11: Erstmals stellt die AfD in Deutschland den Präsidenten eines deutschen Landesparlaments. Der Landtag in Sachsen-Anhalt hat den AfD-Politiker Tobias Rausch in das höchste Amt gewählt. Und zwar mit 4 Stimmen mehr als AfD und BSW zusammen haben. Und das wirft Fragen auf. Aus Magdeburg Simon Krämer.
14: Auf den Fluren hier im Magdeburger Landtag wird heftig darüber gemutmaßt, woher die 4 zusätzlichen Stimmen für den AfD-Politiker kamen. Kamen sie von der CDU? Deren Fraktion hatte die Empfehlung ausgesprochen, sich zu enthalten. Daran hielten sich aber nicht alle. Einige stimmten auch dagegen. Aber auch dafür?
11: Die Proteste für bessere Schulen in Frankreich weiten sich aus. Heute haben sich bei einem landesweiten Protesttag auch Gewerkschaften angeschlossen. Frankreich-Korrespondent Michael Evers, aber auch Lehrer und Eltern reihen sich ja inzwischen ein.
15: Auch um sich bei befürchteten Rangeleien mit der Polizei schützend vor die jungen Menschen zu stellen. Die Regierung, die von der Protestwelle kalt erwischt wurde, treibt längst die Sorge um, dass die Proteste sich auch auf andere Bereiche ausweiten und in eine neue Gelbwestenbewegung münden könnten.
11: Und das waren die Nachrichten aus Hamburg, Deutschland und der Welt.
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0: So ein schöner Abend, auch farblich jetzt nochmal. Das ist ja wirklich so Lachsfarben, ne? 19 Grad, Tagestopptemperatur halten wir hier immer noch in der Spitaler Straße. 18 Grad sind es in Geesthacht, in Hasefeld ebenfalls 18 Grad. Wenn ihr wie ich wirklich den ganzen Sommer euren Grill nicht benutzt habt, heute oder morgen vielleicht nochmal abgrillen. Es könnte die letzte Chance sein. Morgen nochmal 6 Stunden Sonne und 21 Grad.
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0: Das ist für eure Sicherheit der Radio Hamburg Verkehr mit der Edeka-App. Moin Autofahrer, ein Liegenbleiber ist auf der A1 Lübeck Richtung Hamburg zwischen Basbüttel und Kreuz Ost. Stop and Go, A23 Hamburg-Heide, 6 Kilometer zwischen Hals-Mickrellingen und Tornisch, 35 Minuten hier. Und A7 Hamburg Richtung Flensburg, 5 Kilometer zwischen Heimfeld und Bahrenfeld, das dauert 10 Minuten länger. Ach, die guten alten Wasserrohrbrüche letzte Woche beschäftigen uns immer noch. 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Der Radio Hamburg Verkehr für Hamburg, Niedersachsen und Schleswig-Holstein.
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0: Ja, geht noch eine Stunde, aber wir haben echt eine Menge vor. 18.18 Uhr, die nächste Spielrunde unseres Hinhörers. Das wäre ja aufregend, wenn das Ding gleich geknackt wird. Dieses Geräusch hier. Der Urlaubs-Jackpot liegt bei 3.400 Euro. Wird also gleich richtig spannend. Vorher feiern wir Sabrina Carpenter mit Espresso. Und ich hab's schon mal gesagt, von allen Ray Garvey Mega-Hits, und er hatte echt einige, ist das ja eigentlich mein Liebling. Die passen.

0: Achtung Autofahrer, der Radio Hamburg Verkehr mit der Edeka-App, bevor wir gleich loszocken. Ein kaputter LKW auf der A23 Hamburg Richtung Heide zwischen, oder nee, es ist Höhe Halstenbek-Rellingen. Hier ganz besonders vorsichtig fahren. Und jetzt.
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0: Das ist es. Um dieses Geräusch dreht sich jetzt alles. So viele Ohr-Emojis haben wir gekriegt an die 040-333-10.000. Damit registriert ihr euch ja. Und Gabi ist jetzt in der Stübi-Show. Herzlich willkommen. Erzähl mal ein bisschen was über dich.
2: Ich wohne in Brandenburg Süd. Ich heiße Gabi Hennig und ich versuche den Hinhörer zu knacken.
0: Ja klar, das machen natürlich ganz viele im Moment. Aber jetzt ist dein Moment gekommen tatsächlich. Jetzt hast du die ganz große Chance am Dienstagabend, den Urlaubsjackpot von 3.400 Euro klar zu machen.
2: Oha.
0: Wir fangen mal ganz vorne an. Das ist das Geräusch, entstanden in einem Flugzeug der Airline Sky Alps. Und jetzt wissen wir auch, was für ein Flugzeug das ist.
3: Dash 8 Q400.
0: So heißt dieser Flugzeugtyp nämlich. Das ist der aktuelle Hinweis, den uns Pilot Lukas heute Nachmittag um 15.15 Uhr gegeben hat. Und Gabi, jetzt sag uns mal, wie deiner Meinung nach dieses Geräusch hier entstanden ist.
2: Ich glaube, das Hinhörergeräusch ist so entstanden, dass der Pilot den Hebel umklickt, um das Funkgerät zu starten.
0: Woher kam diese Idee?
2: Ja, ich habe mir das so vorgestellt und ich habe tatsächlich schon mal das Glück gehabt, als ich jünger war, habe ich schon mal im Cockpit gesessen, tatsächlich, ja.
0: Ich glaube, so die Vorstellungskraft ist ja beim Radio Hamburg Hinhörer eine der wichtigsten Eigenschaften, dass man dann eben auch in der akustischen Dimension denken kann, ne? Gabi, hörst du ab und zu mal Radio Hamburg?
2: Das läuft natürlich den ganzen Tag.
0: Und weißt du auch, wer, wenn es wichtig wird, bei uns im Studio vorbeischaut?
2: Na, der Gewinner des Hinhörergeräusches.
0: Wir haben noch diesen Rechtsanwalt, unseren Notar, Ulrich Habben.
2: Ja.
0: Der dann immer bestätigt, ob das jetzt genau richtig ist oder eben nicht richtig ist. Bist du noch da oder bist du schon umgekehrt?
2: Ich bin noch da, ja, okay. Ich höre.
4: Ich bin Rechtsanwalt Ulrich Habben und hiermit bestätige ich euch gerne, dass der soeben abgegebene Tipp zum gesuchten Geräusch leider falsch ist.
0: Oh,
2: oh, wie schade.
0: 100 Euro gehen auf den Jackpot drauf, genau, wir sind bei 3.500 und dann bleibst du da morgen weiter dabei, ja?
2: Ich bleib dabei. Vielen Dank auf jeden Fall, Stübi, und viel Spaß noch und viele Grüße an das Team.
0: Ja, richtig aus. Sind nicht mehr so viele da, aber richtig aus.
2: Okay, danke schön.
0: Ciao, Gabi, schönen Abend.
2: Ciao, tschüss.
0: Und Grüße natürlich auch vom gesamten Team an euch alle zurück. Ja, Leute, morgen früh geht's dann einfach um den Urlaubsjackpot von 3.500 Euro. Ihr checkt nochmal alle Infos, unser verpixeltes Bild auf der Homepage. Und jetzt kommen wir zusammen runter mit ganz vielen Mega-Hits. Clean Bandit nach Tampa City. Das ist

die Erkältungssaison startet und vielleicht hängt ihr ein kleines bisschen durch. Das bisschen Restenergie, was ihr noch braucht für die letzten To-Dos, geben wir mit ganz viel Mega-Hits. Macklemore, Ryan Lewis, Can't Hold Us und Tiffany Harris. Ohrwurm gerade bei mir. Find Me, ganz neu bei Radio Hamburg. Auch in den 4 Megahits am Stück dabei. Gleich nach Hype.

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10: Also ich esse das immer so, alle anderen schütteln da nur irgendwie den Kopf. Auch Lea Kruse aus Guten Morgen Hamburg, eurer Radio Hamburg Morning Show. Und diese etwas seltsame Vorliebe von mir wird um 18.45 Uhr geoutet.
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12: Mit Ines Wiese, schönen guten Tag. Damit laut Bildungssenatorin Beckeres Hamburg Schülerinnen und Schüler Geschichte besser verstehen, wird der Besuch einer KZ-Gedenkstätte für Schüler ab Klasse 5 verpflichtend. Demnach soll die fehlende Möglichkeit, über Verwandte oder Bekannte an Informationen über die Nazi-Zeit zu kommen, durch die Besucher aufgefangen werden. Im Landtag von Sachsen-Anhalt stellt die rechtspopulistische AfD mit Tobias Rausch nicht nur den Parlamentspräsidenten, sondern auch einen Vizepräsidenten. Der umstrittene AfD-Politiker Hans-Thomas Tillschneider ist ebenfalls im ersten Wahlgang gewählt worden. Und seit mehreren Tagen demonstrieren Schüler in Frankreich gegen schlecht ausgestattete Schulen. Jetzt sind auch im französischsprachigen Teil des Nachbarlands Belgien junge Menschen auf die Straße gegangen. Dabei hat es ebenfalls Ausschreitungen gegeben. In Berichten ist von Straßenblockaden, kleinen Bränden und eingeschlagenen Fensterscheiben die Rede.
10: Die nächsten Nachrichten um 19 Uhr und jetzt ein Blick aufs Radio Hamburg Wetter. Ein richtig schöner Abend, auch so die Lichtverhältnisse. Ne? Je älter man wird, desto mehr kann ich mich für sowas begeistern. Immer noch milde 19 Grad dazu. Heute Nacht ist es neblig und morgen am Mittwoch kommt immerhin für 6 Stunden die Sonne raus bei 21 Grad. Nicht schlecht. Für eure Sicherheit, der Radio Hamburg Verkehr mit der Edeka-App. Da ist ein Liegenbleiber auf der A1 Lübeck Richtung Hamburg zwischen Basbüttel und dem Kreuz Ost. Stop and go. A23 Hamburg Richtung Heide. 6 Kilometer zwischen Heizenweg Rellingen und Tornisch. 35 Minuten sind es hier. Und auf der A7 Hamburg-Flensburg 5 Kilometer zwischen Heimfeld und Bahrenfeld. Der Radio Hamburg Verkehr für Hamburg, Niedersachsen und Schleswig-Holstein. Kommt gut nach Hause.
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10: Ja, genau, was ihr jetzt braucht. In der Küche, vielleicht auch im Badezimmer beim Abschminken und dann geht's gleich in die Jogginghose. Dazu was ganz Neues von Tiffany Harris, die ja wirklich so ein Radio Hamburg Familienmitglied mittlerweile ist. Und dieser Megahit hat sich eingebracht.

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0: Samstagabend. Herzlich willkommen in der Stübi-Show. Das ist euer Radio Hamburg Nachmittag, der jetzt aber auch wirklich zum Radio Hamburg Abend geworden ist. Und während ihr jetzt vielleicht nochmal zwei Stücke Brot oder sowas esst und euch mental auf morgen vorbereitet, dann stellt euch doch nochmal zusätzlich euren Wecker. 7.10 Uhr. Denn dort wird traditionell bei Radio Hamburg gequizt.
1: Und ich gebe euch jetzt einfach mal ganz exklusive Einblicke in unseren streng geheimen Fragenkatalog.
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0: Die Spätschicht macht jetzt auch langsam Schluss. Schönen Feierabend euch allen. Ihr hört dazu euren Musiksender Nummer 1, Radio Hamburg. Und wir haben gleich ganz viele Mega-Hits für euch. Gleich mit einem Mega-Hit, der euch fast hypnotisiert, so gut ist der. Latin Vibes kommen von Topic und Becky G. Sorry Papi, das ist das Beste von heute. Gibt's gleich für euch.
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8: Schönen guten Abend. NS-Gedenkstättenbesuch für Hamburg Schüler Pflicht. Landtagspräsidentenwahl in Sachsen-Anhalt wirft Fragen auf. Nachts trocken, 12 Grad. In ihrer Schulzeit sollen Hamburger Kinder und Jugendliche ab der 5. Klasse mindestens einmal eine Nazi-Gedenkstätte besucht haben. Diese Regelung soll verpflichtend in die Lehrpläne aufgenommen werden. Clemens Benke.
9: Die Bildungsbehörde und die Kulturbehörde haben dafür gemeinsame Empfehlungen für die Lehrpläne der Hamburger Schulen entwickelt. Ziel der verpflichtenden Besuche ist das Erinnern an Nazi-Verbrechen und, so Schulsenatorin Bekaris,
10: junge Menschen sollen dabei immer verstehen, wie Ausgrenzung entsteht und welche Verantwortung man wirklich auch selber in diesem Zusammenhang trägt.
9: Der Besuch der Gedenkstätten für die Schulklassen ist kostenfrei und soll im Unterricht vor- und nachbereitet werden.
8: Erstmals stellt die AfD in Deutschland den Präsidenten eines deutschen Landesparlaments. Der Landtag in Sachsen-Anhalt hat den AfD-Politiker Tobias Rausch in das höchste Amt gewählt. Und zwar mit 4 Stimmen mehr als AfD und BSW zusammen haben. Das wirft Fragen auf. Aus Magdeburg, Simon Krämer.
11: Auf den Fluren hier im Magdeburger Landtag wird heftig darüber gemutmaßt, woher die 4 zusätzlichen Stimmen für den AfD-Politiker kamen. Kamen sie von der CDU? Deren Fraktion hatte die Empfehlung ausgesprochen, sich zu enthalten. Daran hielten sich aber nicht alle. Einige stimmten auch dagegen. Aber auch dafür?
8: Der Unterhaltungskonzern Paramount hat die Übernahme des Hollywood-Konkurrenten Warner Brothers abgeschlossen. Die Aktie des neuen Dachkonzerns Skydance soll ab sofort an der New Yorker Börse gehandelt werden. Aus den USA, Tina Eck.
12: Der Megamedienkonzern Skydance startet mit einem Haufen Schulden und Sorgen über politische Einflussnahme. Hollywood befürchtet großen Stellenabbau und Liberale befürchten, dass der neue Herrscher, Tech-Milliardär und Trump-Unterstützer Larry Ellison, den Nachrichtensender CNN zensieren wird. Trump kann CNN nicht leiden und hatte den Sender erst kürzlich aus dem Weißen Haus verbannt. Paramount hat versprochen, in den ersten 2 Jahren 30 Filme in die Kinos zu bringen.
8: Und das waren die Nachrichten aus Hamburg, Deutschland und der Welt.
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8: Der Abend bleibt trocken in den nächsten Stunden. Viele Wolken, örtlich Nebel bei rund 12 Grad. Morgen startet der Tag mit Sonne und Wolken. Es ist meist trocken, Tagestoptemperatur 21 Grad.
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14: Auf der A1 Hamburg Richtung Bremen steht zwischen Harburg und dem Maschener Kreuz ein brennender LKW. Die A7 Flensburg-Hamburg ist zwischen dem Dreieck Nordwest und Stellingen wegen Wartungsarbeiten in beiden Richtungen bis 5 Uhr auf eine Spur verengt. Auf der A21 Kiel Richtung Bargteheide ist die Auffahrt Trappenkamp wegen einer Ölspur gesperrt. In Hamburg ist die Fuhlsbüttler Straße zwischen der Alsterdorfer Straße und Rübenkamp wegen eines Wasserrohrbruchs gesperrt. Und in Hamburg ist im Nagelsweg in Höhe der B4 Amsingstraße das Abbiegen nach rechts nicht möglich. Der Radio Hamburg Verkehr für Hamburg, Niedersachsen und Schleswig-Holstein.
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15: Schönen Feierabend euch allen. Ob ihr jetzt auf dem Weg zum Supermarkt seid, noch die letzten Sachen für das Abendessen besorgen oder auf dem Weg ins Gym nochmal schön auspowern. Wir haben genau die richtige Playlist für euch. Gleich ganz entspannte Vibes von Malik Harris mit Rockstars. Davor das Beste von heute und das geht so ab. Latin Vibes pur kommt von Topic und Becky G. Sorry Papi. So viel Energie jetzt für euren Dienstagabend. Das ist das Beste von heute für euren Musiksender Nummer 1.

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1: Jetzt super coolen Country-Pop von einer jungen Künstlerin, die Musik machen eigentlich gar nicht auf dem Plan hatte. Bester Zufall. Mit ihrer leicht rauen, bisschen kratzigen Stimme und dieser entspannten Gitarre ist dieser Mega-Hit genau der richtige Sound für euren Dienstagabend. Stella Lefty mit Boston jetzt für euch.
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0: So klingt euer Dienstagabend mit eurem Musiksender Nummer 1 Radio Hamburg. Schön, dass ihr mit dabei seid. Wir haben gleich für euch ganz viele Mega-Hits. Darunter auch ein Mega-Hit, der klingt, als ob Destiny's Child und die Pussycat Dolls ein Kind hätten. Kommt von Flo und ist das Beste von heute. Dieser Beat ist so gut und dazu dann der Bass. Einfach alles an diesem Mega-Hit stimmt. Gibt's gleich für euch. Flo mit Leak It.
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7: Aktuell bleibt's trocken und auch später fällt weitestgehend kein Regen. Dafür ziehen viele Wolken auf. Morgen wird's wieder freundlicher mit Sonne und Wolken. Dabei ist es meist trocken bei bis zu 21 Grad.
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10: Auf der A1 Hamburg Richtung Bremen steht zwischen Harburg und dem Maschener Kreuz ein brennender LKW. Die A7 Flensburg-Hamburg ist zwischen dem Dreieck Nordwest und Stellingen wegen Wartungsarbeiten in beiden Richtungen bis 5 Uhr auf eine Spur verengt. Auf der A21 Kiel Richtung Bargteheide ist die Auffahrt Trappenkamp wegen einer Ölspur gesperrt. In Hamburg ist die Fuhlsbüttler Straße zwischen der Alsterdorfer Straße und Rübenkamp wegen eines Wasserrohrbruchs gesperrt. Und in Hamburg ist im Nagelsweg in Höhe der B4 Amsingstraße das Abbiegen nach rechts nicht möglich. Der Radio Hamburg Verkehr für Hamburg, Niedersachsen und Schleswig-Holstein.
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0: Vier am Stück haben wir jetzt für euch mit dabei. Glockenbach, Flo, Shawn Mendes. Los geht's aber mit einem Mega-Hit, der saugt euch richtig ein. Macht so gute Laune, während ihr die Spaghetti jetzt in den Topf schmeißt. Mal laut aufdrehen und den Tag für ein paar Minuten einfach wegtanzen. Ganz neu bei uns, Ciara Nelson mit Dancing Alone.

Die Coolness dieses Megastars muss erstmal nachgemacht werden. Ein bisschen Soul, ein bisschen Blues, lässig, groovig und genau richtig für euren Abend. Hozier mit Too Sweet hier bei eurem Musiksender Nummer 1 Radio.

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1: Noch schnell den Abwasch machen oder für die Glücklichen unter euch die Spülmaschine voll machen und dann ab auf die Couch. Dazu euer Musiksender Nummer 1 Radio Hamburg und ganz viele Mega-Hits. Post Malone mit Circles gleich schön entspannt dabei. Davor, das Beste von heute kommt von Kamrat und er hat sich dafür Unterstützung von einem Chor geholt. Das ist einfach nur mega geworden. Love Sober gibt's gleich.
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3: Ich bin Babette Büchner. Der Landtag in Sachsen-Anhalt hat einen AfD-Politiker zum Präsidenten des Parlaments gewählt. Erstmals in der Geschichte der Bundesrepublik. Während AfD-Chefin Alice Weidel ein Ende der Brandmauerpolitik fordert, äußerten sich Linke und Grüne entsetzt. Linken-Chefin Reicheneck etwa sprach von einer Schande. Ähnlich empört äußerten sich grüne Spitzenpolitiker. Unionsfraktionschef Thorsten Frey zeigte sich ebenfalls besorgt, denn der AfD-Kandidat Rausch hatte in Magdeburg mehr Stimmen bekommen, als AfD und BSW gemeinsam auf die Waage bringen. Die Proteste für bessere Schulen in Frankreich weiten sich aus. Präsident Emmanuel Macron will nach französischen Medienberichten nun am Abend auf einer Krisensitzung über die Lage beraten.
4: Zehntausende Menschen haben sich den Protestzügen hier in Paris und in anderen Großstädten angeschlossen und mit ihren Forderungen nach vernünftig ausgestatteten Schulen und ausreichend Lehrkräften erhalten die jungen Leute jetzt auch breite Unterstützung von Gewerkschaften, Lehrern und ihren Eltern. Die Regierung, die von der Protestwelle kalt erwischt wurde, treibt längst die Sorge um, dass die Proteste sich auch auf andere Bereiche ausweiten und in eine neue Gelbwestenbewegung münden könnten. Aus Paris, Michael Evers.
3: In den USA gibt es so viele Maserninfektionen wie seit Jahrzehnten nicht. Das hat Konsequenzen. Der Bundesstaat New York zieht die Notbremse und hat den Notstand ausgerufen.
5: Mit diesem Notstand kann nun etwa der Kreis derjenigen ausgeweitet werden, die eine Impfung verabreichen dürfen. Bis zum 3. Oktober dieses Jahres gab es insgesamt 108 Masernfälle in dem Bundesstaat. In den USA hatte die Zahl der Maserninfektionen bereits im Juli den höchsten Stand seit Jahrzehnten erreicht. Mehr als 2300 Fälle in 45 Bundesstaaten wurden registriert. Aus New York, Anne Pollmann.
3: Im Rennen um Olympia 2036 muss München ein halbes Dutzend Mitbewerber ausstechen. Als aktuelle Rivalen im Vergabeverfahren nannte das Internationale Olympische Komitee heute Katar, Indien, Südkorea, Ungarn, die Türkei und Südafrika. Als nächstes entscheidet das IOC im März, welcher der Bewerber in die zweite Runde des Vergabeprozesses einzieht.
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6: Es geht trocken durch den Abend. Später wird der Himmel zunehmend wolkig und örtlich kann Nebel dazu kommen. Der Start in den Mittwoch ist freundlich mit Sonne und Wolken. Dazu meist trocken. Tagestopptemperatur 21 Grad.
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9: Auf der A1 Hamburg Richtung Bremen steht zwischen Harburg und dem Maschener Kreuz ein brennender LKW. Die A7 Flensburg-Hamburg ist zwischen dem Dreieck Nordwest und Stellingen wegen Wartungsarbeiten in beiden Richtungen bis 5 Uhr auf eine Spur verengt.

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0: Wir lassen euren Dienstagabend ganz entspannt ausklingen hier bei eurem Musiksender Nummer 1 Radio Hamburg. Gleich ganz viele Mega-Hits mit dabei und es wird super entspannt und chillig mit Marshmello und Demi Lovato. Okay, not to be okay. Dann auch noch mit dabei Nico Santos mit dem Besten von heute. Why don't you stay? So cool. Why don't you stay? 'Cause since you walked away, I'm riding through a ghost. Klassischer Nico Santos Sound. Cool, lässig. Gibt's alles gleich.
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9: Der Abend bleibt trocken. In den nächsten Stunden viele Wolken, örtlich Nebel bei rund 12 Grad. Morgen startet der Tag mit Sonne und Wolken. Es ist meist trocken. Tagestopptemperatur 21 Grad.
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10: Auf der A1 Hamburg Richtung Bremen steht zwischen Harburg und dem Maschener Kreuz ein brennender LKW. Die A7 Flensburg-Hamburg ist zwischen dem Dreieck Nordwest und Stellingen wegen Wartungsarbeiten in beiden Richtungen bis 5 Uhr auf eine Spur verengt. Auf der A21 Kiel Richtung Wagterheide ist die Auffahrt Trappenkamp wegen einer Ölspur gesperrt. In Hamburg ist die Fuhlsbüttler Straße zwischen der Alsterdorfer Straße und Rübenkamp wegen eines Wasserrohrbruchs gesperrt. Und in Hamburg ist im Nagelsweg in Höhe der B4 Amsingstraße das Abbiegen nach rechts nicht möglich. Der Radio Hamburg Verkehr für Hamburg, Niedersachsen und Schleswig-Holstein.
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0: Die Kids sind im Bett verfrachtet oder zumindest ins Zimmer verfrachtet. Ihr liegt auf der Couch und die nächsten Stunden, die gehören nur euch. Wir liefern dazu 4 Mega-Hits am Stück. Marshmello und Demi Lovato mit dabei. Nico Santos, Axwell und Ingrosso. Und ganz neu bei uns, Adela mit Ain't in L.A. Habt ihr bestimmt schon mal irgendwo im Netz gehört. Geht da gerade absolut durch die Decke. Zu Recht. Ganz eigener Sound. Hört mal selber. Ain't in L.A. jetzt für euch hier.

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0: 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Jetzt erstmal die großartige Whitney Houston, ganz modern unterwegs mit Calgo. Das ist Higher Love für euch. Thank you.

geht Dienstagabend mit eurem Musiksender Nummer 1 Radio Hamburg. Wir haben gleich für euch ganz viele Mega-Hits. Clean Bandit und Anne-Marie mit dabei. Aber auch das Beste von heute, Gentleman und Michael Patrick Kelly. Ist eine Kombo, die man jetzt so vielleicht gar nicht auf dem Schirm hätte, beziehungsweise gar nicht so zusammengebracht hätte zuerst. Gentleman ja eher so ein bisschen Reggae-mäßiger unterwegs. Michael Patrick Kelly mit seiner Gitarre und sehr entspannt poppig rausgekommen. Das Beste von heute, Wildfire, ist so cool und lässig geworden. Gibt's an.

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1: Ich bin Babette Büchner. SPD-Chef Lars Klingbeil hat die Wahl von Tobias Rausch zum ersten Landtagspräsidenten der AfD als Tabubruch bezeichnet. Rausch hatte in Sachsen-Anhalt 4 Stimmen mehr bekommen, als AfD und BSW zusammen haben. Das werfe drängende Fragen auf, so Klingbeil.
2: Auf den Fluren hier im Magdeburger Landtag wird heftig darüber gemutmaßt, woher die 4 zusätzlichen Stimmen für den AfD-Politiker kamen. Kamen sie von der CDU? Deren Fraktion hatte die Empfehlung ausgesprochen, sich zu enthalten. Daran hielten sich aber nicht alle. Einige stimmten auch dagegen. Aber auch dafür? Mit Stimmen einzelner CDU-Abgeordneter könnte sich Ulrich Siegmund von der AfD im Dezember zum Ministerpräsidenten wählen lassen. Aus Magdeburg, Simon Krämer.
1: Die Protestwelle junger Menschen in Frankreich für bessere Lernbedingungen weitet sich aus. Über 250.000 Menschen beteiligten sich heute nach Angaben des Innenministeriums an Demonstrationen. Dabei wurden auch wieder Polizisten mit Gegenständen und Feuerwerkskörpern beworfen. Seit dem Start der Proteste wurden Dutzende Beamte verletzt, allein heute 43. Präsident Emmanuel Macron will nach Medienberichten am Abend auf einer Krisensitzung über die Lage beraten. Das Internationale Olympische Komitee hat die Rivalen Münchens für die Ausrichtung der Olympischen und Paralympischen Spiele 2036 bekannt gegeben. Will die bayerische Landeshauptstadt gewinnen, muss sie ein halbes Dutzend Bewerber ausstechen.
3: Katar, Indien, Südkorea, Ungarn, die Türkei und Südafrika lauten die Mitbewerber der Münchner. Jeder Bewerber hat sein Für und Wider. Katar etwa ist finanziell attraktiv, wäre da nicht die große Hitze und der Iran-Krieg. Indien ist aufgrund der Bevölkerungsdichte interessant, aber die Luftverschmutzung setzt ein deutliches Minus unter die indische Bewerbung. Würde das IOC die Spiele nach Europa vergeben, hätte München recht gute Chancen gegen Istanbul und Budapest. Tanja Wagner, Nachrichtenredaktion.
1: 5 Tage lang dreht sich alles um Bücher. In Frankfurt am Main ist am Abend die 78. Frankfurter Buchmesse eröffnet worden. Zuerst nur für Fachbesucher, ab Freitag dürfen dann alle auf das Messegelände. Bis Sonntag werden mehr als 250.000 Besucher erwartet.
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4: Aktuell bleibt's trocken und auch später fällt weitestgehend kein Regen. Dafür ziehen viele Wolken auf. Morgen wird's wieder freundlicher mit Sonne und Wolken. Dabei ist es meist trocken bei bis zu 21 Grad.
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7: Auf der A1 Hamburg Richtung Bremen steht zwischen Harburg und dem Maschener Kreuz ein brennender LKW. Die A7 Flensburg-Hamburg ist zwischen dem Dreieck Nordwest und Stellingen wegen Wartungsarbeiten in beiden Richtungen bis 5 Uhr auf eine Spur verengt. Auf der A21 Kiel Richtung Wagterheide ist die Auffahrt Trappenkamp wegen einer Ölspur gesperrt. In Hamburg ist die Fuhlsbüttler Straße zwischen der Alsterdorfer Straße und Rübenkamp wegen eines Wasserrohrbruchs gesperrt. Und in Hamburg ist im Nagelsweg in Höhe der B4 Amsingstraße das Abbiegen nach rechts nicht möglich. Der Radio Hamburg Verkehr für Hamburg, Niedersachsen und Schleswig-Holstein.
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8: Während ihr auf Streife durch die schönste Stadt der Welt unterwegs seid, gibt's von uns ganz viele Mega-Hits. Clean Bandit und Anne-Marie mit Rockabye gleich dabei. Das wird auf jeden Fall laut aufgedreht. Davor das Beste von heute. Gentleman und Michael Patrick Kelly haben sich dafür zusammengetan. Ist jetzt erstmal eine ungewohnte Kombo, aber vertraut mir, das ist richtig gut. Wildfire ist so poppig, Reggae, hat alles, ganz entspannt, macht richtig gute Laune. Jetzt für euren Dienstagfeierabend bei eurem Musiksender Nummer 1.

Ihr habt heute den Sportkurs jetzt auch noch abgehakt. Der Tag ist vorbei. Ab nach Hause mit euch, schön was essen, Schuhe aus und rein in die bequemen Klamotten. Von uns gibt's jetzt dazu was ganz Neues. Und kennt ihr das? Ihr hört einen Hit das erste Mal und ihr seid sofort verliebt. Das wird euch bei dem vielleicht genauso gehen, ist zumindest mir so gegangen. Richtig cooler, rockiger, imposanter Sound von Clock Clock, Skeletons.

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0: einen Mega-Hit verpackt. Kommt von zwei Brüdern aus Berlin. Das klingt so leicht, so unbesorgt, frei, sommerlich. Ach, ist einfach ganz, ganz toll. Das Beste von heute, Fastboy mit Music Sounds, gibt's gleich.
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10: Es geht trocken durch den Abend. Später wird der Himmel zunehmend wolkig und örtlich kann Nebel dazu kommen. Der Start in den Mittwoch ist freundlich mit Sonne und Wolken. Dazu meist trocken. Tagestopptemperatur 21 Grad.
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14: Auf der A1 Hamburg Richtung Bremen steht zwischen Harburg und dem Maschener Kreuz ein brennender LKW. Die A7 Flensburg-Hamburg ist zwischen dem Dreieck Nordwest und Stellingen wegen Wartungsarbeiten in beiden Richtungen bis 5 Uhr auf eine Spur verengt. Auf der A21 Kiel Richtung Bargteheide ist die Auffahrt Trappenkamp wegen einer Ölspur gesperrt. In Hamburg ist die Fuhlsbüttler Straße zwischen der Alsterdorfer Straße und Rübenkamp wegen eines Wasserrohrbruchs gesperrt. Und in Hamburg ist im Nagelsweg in Höhe der B4 Amsingstraße das Abbiegen nach rechts nicht möglich. Der Radio Hamburg Verkehr für Hamburg, Niedersachsen und Schleswig-Holstein.
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0: Bei euch im Bus ist noch lange nicht Schluss. Ihr fahrt die nächsten Stunden Richtung Feierabend. Von uns gibt's 4 Mega-Hits jetzt am Stück dazu. Alessia Cara mit dabei, The Bowser, Mark Ember und ganz neu bei uns Fastboy. Zwei Brüder aus Berlin, die einfach mal eine gute Laune Hymne rausgehauen haben. Wirklich, das macht so viel Spaß. Music Sounds gibt's jetzt für euch.

Ihr seid noch in der City unterwegs, den Start in die neue Woche zelebrieren. Montag muss ja auch nicht immer was Schlechtes sein. Dazu Radio Hamburg, euer Musiksender Nummer 1 auf den Ohren, alles richtig gemacht. Wir haben für euch gleich gute Laune in

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Radio Hamburg hier, euer Musiksender Nummer 1 an eurem Dienstagabend. Gleich noch die Wäsche aufhängen, bevor die über Nacht in der Maschine vergessen wird. Ja. Ihr rappelt euch dazu mit dem Besten von heute auf. Damit geht das ganz fix. Ed Sheeran und Martin Garrix, Repeat It.

0: Ihr macht euch das jetzt muckelig auf dem Sofa mit eurem Musiksender Nummer 1, Radio Hamburg. Wir haben für euch gleich ganz viele Mega-Hits, mit denen ihr so richtig runterfahrt und abschaltet. Und die To-Dos für morgen einfach mal To-Dos für morgen sein lasst. Runter bringt euch Adele. Easy on me, davor das Beste von heute, kommt von One Republic. Need Your Love, so ein mega Sound, der zwischen chillig und Energiebooster ist. Die perfekte Mitte. Gibt's alles gleich.
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1: Ich bin Dirk Zeitler. Erstmal stellt die AfD in Deutschland den Präsidenten eines deutschen Landesparlaments. Der Landtag in Sachsen-Anhalt wählte den AfD-Politiker Tobias Rausch in das höchste Amt. Und zwar mit 4 Stimmen mehr als AfD und BSW zusammen haben.
2: Auf den Fluren hier im Magdeburger Landtag wird heftig darüber gemutmaßt, woher die 4 zusätzlichen Stimmen für den AfD-Politiker kamen. Kamen sie von der CDU? Deren Fraktion hatte die Empfehlung ausgesprochen, sich zu enthalten. Daran hielten sich aber nicht alle. Einige stimmten auch dagegen. Aber auch dafür? Den Wahl des Landtagspräsidenten hat auch Signalwirkung. Mit Stimmen einzelner CDU-Abgeordneter könnte sich Ulrich Siegmund von der AfD im Dezember zum Ministerpräsidenten wählen lassen. Aus Magdeburg Simon Krämer.
1: Die Proteste für bessere Schulen in Frankreich weiten sich aus. Präsident Macron will nach französischen Medienberichten am Abend nun auf einer Krisensitzung über die Lage beraten. Während eines landesweiten Protesttags kam es in Paris und zahlreichen Großstädten heute zu Demonstrationen, an denen sich nach Angaben des Innenministeriums mehr als 250.000 Menschen beteiligten. Die Sorge der Regierung ist, dass die Proteste sich auf andere Bereiche ausweiten könnten. Der frühere Präsident des Bundesnachrichtendienstes, August Hanning, ist heute Morgen festgenommen worden. Die Bundesanwaltschaft wirft ihm versuchten Landesverrat und Spionage vor.
3: Bis 2005 war Hanning BND-Präsident, später wechselte er als Sicherheitsberater in die Privatwirtschaft. Für diese Tätigkeit soll er seinen ehemaligen Büroleiter als Quelle angezapft haben, der immer noch für den BND arbeitete und dem jetzt Beihilfe vorgeworfen wird. Er wurde ebenfalls festgenommen. Über Jahre soll Hanning so einen anderen Nachrichtendienst mit internen BND-Infos versorgt haben. Ihm auf die Spur gekommen sind die Ermittler in Zusammenhang mit dem Entführungsfall der Kinder der Familie Block. Jan-Henner Reitze, Nachrichtenredaktion.
1: Zum Sport. Die U21-Nationalmannschaft fährt als Gruppensieger im nächsten Sommer zur Fußball-Europameisterschaft in Albanien und Serbien. Mit einem 2:0 im abschließenden Qualifikationsspiel gegen Georgien hat die Mannschaft das EM-Ticket gebucht.
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4: Der Abend bleibt trocken. In den nächsten Stunden viele Wolken, örtlich Nebel bei rund 12 Grad. Morgen startet der Tag mit Sonne und Wolken. Es ist meist trocken. Tagestoptemperatur 21 Grad.
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7: Auf der A1 Hamburg Richtung Lübeck. Achtung Autofahrer, zwischen Ahrensburg und dem Kreuz Barkter Heide sind nach einem Unfall die rechte und die mittlere Spur gesperrt. Auf der A20 Rostock Richtung Lübeck ist zwischen Nüdersdorf und Groß-Saarau die rechte Spur gesperrt. Auf der A1 Lübeck-Hamburg kommt es auf der Norderelbbrücke in beiden Richtungen wegen eines Schwertransportes zu mehrfach kurzfristigen Sperrungen. Auf der A1 Hamburg Richtung Lübeck ist die Ausfahrt Bad Oldesloe wegen einer Ölspur gesperrt. Und die A226 Bad Schwartau Richtung Travemünde ist zwischen dem Dreieck Bad Schwartau und Lübeck-Sims gesperrt. Das ist er, der Radio Hamburg Verkehr für Hamburg, Niedersachsen und Schleswig-Holstein.
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8: Da starten wir jetzt direkt rein. Adele gleich mit dabei. Ganz entspannt, Easy on Me. Davor das Beste von heute kommt von One Republic. Die haben ja diesen ganz eigenen Sound. Fängt meistens sehr ruhig an und dann kommt diese Welle, die sich langsam aufbaut und dann ein völlig mitreißt. Ist ihnen auch wieder bei diesem Mega-Hit gelungen. Need Your Love von One Republic gibt's jetzt für euch.

festhalten, anschnallen. Miley Cyrus hat einen neuen Song und der ist so unfassbar gut. Der hat wirklich alles. Der ist rotzig, der ist irgendwie frech, rockig, poppig. Alles mit dabei. Miley Cyrus hat mal wieder gezaubert. Bass

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0: So klingt euer Musiksender Nummer 1 Radio Hamburg an euren Dienstagabend. Grüße und vor allem Danke geht raus an alle, die gerade noch bei der Arbeit sind. Zum Beispiel im Krankenhaus, bei der Feuerwehr, Polizei, in den Postzentren oder in den Öffis. Danke, dass ihr diese Stadt am Laufen haltet, während wir anderen es uns gerade auf dem Sofa gut gehen lassen. Wir sind bei euch mit ganz vielen Mega-Hits. Gleich mit dabei Katy Perry und einem ihrer wohl emotionalsten Songs ever. The One That Got Away, davor aber noch das Beste von heute, kommt von Topic und Becky G. Richtig dicke Latin-Vibes. Sorry, Papi, gibt's gleich für euch.
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2: Aktuell bleibt's trocken und auch später fällt weitestgehend kein Regen. Dafür ziehen viele Wolken auf. Morgen wird's wieder freundlicher mit Sonne und Wolken. Dabei ist es meist trocken bei bis zu 21 Grad.
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4: Auf der A1 Hamburg Richtung Lübeck. Achtung Autofahrer, zwischen Ahrensburg und dem Kreuz Bagdader Heide sind nach einem Unfall die rechte und die mittlere Spur gesperrt. Auf der A20 Rostock Richtung Lübeck ist zwischen Nüdersdorf und Groß-Saarau die rechte Spur gesperrt. Auf der A1 Lübeck-Hamburg kommt es auf der Norderelbbrücke in beiden Richtungen wegen eines Schwertransportes zu mehrfach kurzfristigen Sperrungen. Auf der A1 Hamburg Richtung Lübeck ist die Ausfahrt Bad Oldesloe wegen einer Ölspur gesperrt. Und die A226 Bad Schwartau Richtung Travemünde ist zwischen dem Dreieck Bad Schwartau und Lübeck-Sims gesperrt. Das ist er, der Radio Hamburg Verkehr für Hamburg, Niedersachsen und Schleswig-Holstein.
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5: Wir starten rein mit 4 am Stück, gleich ganz emotional mit dabei. Katy Perry, The One That Got Away. Davor, das Beste von heute, ganz selbstbewusst, Disco-Feeling, funky, sehr einzigartige Stimme. Wirklich mega, mega krass geworden. Sound, den ihr vorher so noch nicht gehört habt. Purple Disco Machine und Meek, das Beste von heute und ganz neu, Test My Luck.

0: Geräusch sorgt für schlaflose Nächte.
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0: Ihr erratet, was dieses Geräusch ist. Und wenn ihr richtig liegt, dann steht ihr vielleicht schon bald im Bademantel im 5-Sterne-Hotel inmitten der Alpen und überlegt, ob ihr morgen den Ötzi im Museum besuchen geht oder den besten Apfelstrudel der Stadt sucht. Oder beides. Von Hamburg geht's direkt nach Bozen und zurück. Hin bringt euch die Airline Sky Alps. Also, Geräusch knacken und Reise einsacken. Falls ihr eine Idee habt, was dieses Geräusch sein könnte, wir hören nochmal. Dann schickt einfach ein Ohr-Emoji an die 040 333 10.000. Und vielleicht macht ihr schon bald Urlaub for free. Alle Infos dazu findet ihr auch natürlich online nochmal. Musikalische Unterstützung beim Denken gibt's jetzt von Maroon 5. Das ist Memories.